0: Medien. Bei Kampfhandlungen geschehen solche Dinge, räumte Nebenzia ein. Russland streite auch nicht ab, dass dabei einige Zivilisten ihr Leben verlieren und Gebäude zerstört werden. Im Unterschied zu den Streitkräften der Ukraine, so Nebenzia, greife Russland jedoch nie Zivilisten und zivile Ziele bewusst an. Zuvor hatte der ukrainische Botschafter bei den Vereinten Nationen, Andriy Melnyk, die russischen Luftangriffe als schweren Verstoß gegen das Völkerrecht verurteilt.
1: Nach Angaben von Beobachtern greift Russland immer wieder zivile Ziele in der Ukraine an. Seit Beginn des russischen Angriffskriegs sind nach Angaben der ukrainischen Regierung mehr als 15.000 Zivilisten getötet worden, darunter fast 800 Kinder. Israel weitet seinen Militäreinsatz im Südlibanon aus. Ministerpräsident Netanyahu hat gesagt, dass starke Kräfte im Einsatz seien und weitere Gebiete unter Kontrolle bringen würden. Die Armee rückt dabei offenbar auch über eine bisherige Pufferzone hinaus vor. Die Hisbollah hat nach eigenen Angaben israelische Truppen und Militärfahrzeuge im Südlibanon mit Raketen, Drohnen und Artillerie angegriffen. Der spektakuläre Juwelendiebstahl im Pariser Louvre-Museum soll verfilmt werden. Die Rechte an einem Recherchebuch, das heute erscheint, sind an eine Filmproduktionsfirma verkauft worden, meldet der zuständige Verlag. Diebe waren letzten Oktober in die Apollon-Galerie des Louvre eingedrungen und hatten dort einen Teil der französischen Kronjuwelen gestohlen. Der materielle Wert der Beute wird auf mindestens 88 Millionen Euro geschätzt. Greuther Fürth bleibt in der zweiten Fußball-Bundesliga. Die Fürther haben Rot-Weiß Essen im Relegationsrückspiel mit 2:0 besiegt. Das Hinspiel hatte Essen mit 1:0 gewonnen. Sportreporter Edgar Endres berichtet.
2: Es ist die maximale Nachspielzeit von 10 Minuten an diesem warmen Sommerabend, der die Nerven der Fans überstrapaziert. Essen läuft verzweifelt dem 0:2 Rückstand hinterher, versucht noch in die Verlängerung zu kommen. Doch der überragende Torwart Prüfrock hält das Kleeblatt im Spiel. Vor allem in der 88. Minute nach Abiyamas Pfostentreffer und Müsels Kopfballrebound aus 3 Metern. Fürth hält damit die Liga, weil die Franken vor dem Essener Sturmlauf effizient waren. Essen scheitert an einer fahrlässigen Chancenverwertung und muss weiter in der dritten Liga spielen.
1: Das Wetter. In der Nacht ist es meistens klar und trocken. Die Temperaturen liegen zwischen 20 und 8 Grad. Am Tag gibt es dann in Süddeutschland Sonne und ein paar Quellwolken. An den Küsten kann es teilweise etwas bewölkt sein, aber nass wird es nur noch an den Alpen teilweise. Da kann es auch vereinzelt Gewitter geben. Die Höchsttemperaturen sind bei 15 bis 34 Grad. Die Zeit 2:03 Uhr.
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4: Die A7 Würzburg-Ulm ist zwischen Wörnitz und Kreuz Feuchtwangen-Kreilsheim wegen einer Nachtbaustelle in beiden Richtungen bis ca. 6 Uhr gesperrt. Die Umleitung führt über die U84. Die A96 Lindau Richtung München ist im Kreuz Memmingen wegen einer Nachtbaustelle bis 5 Uhr gesperrt. A623 Saarbrücken Richtung Friedrichsthal zwischen Sulzbach und Sulzbach-Altenwald Nachtbaustelle. Die rechte Spur ist blockiert bis 7 Uhr. Die B10 in Stuttgart ist zwischen Leuze-Tunnel und Stuttgart-Ost wegen einer Baustelle bis ca. 5 Uhr gesperrt. B10 Stuttgart-Ost Richtung Bad Cannstatt. Der Berger Tunnel ist wegen einer Nachtbaustelle bis ca. 5 Uhr gesperrt.
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5: 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Und dann habe ich noch dieses schöne PPPPP neben mir, das perfekt polierte Popnacht-Package. So, das gehört gleich euch. Und ich freue mich aber nach 2 Uhr, dass dieses schönste aller Popnacht-Packages hier bei euch jetzt landen wird unter 07221 2011. Wenn ihr noch die Energie habt, diese Ziffernfolge in euer Smartphone zu tippen, würde ich mich freuen, mit einem freundlichen Hallo euch begegnen. 07221 2011, wer mitspielen möchte.
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0: Audrey und I Get Over You. Hier ist die Popnacht.
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0: Und da rasen wir schon wieder durch die Jahrzehnte dieses 27.05. zurück mit Achim aus Moers. Guten Morgen, Achim.
2: Hallo Ben, guten Morgen.
0: Was machst du denn bei dem schönen Wetter in Moers? Du hast den Garten, ne? Kannst du den ein bisschen nutzen zur Abkühlung oder zum Spaß?
2: Ja, das ist wunderschön mit überdachter Terrasse bei schlechtem Wetter und ansonsten mit allen Möglichkeiten der Schattenplätze und Sonnenplätze.
0: Natürlich, die braucht man. Und ein gepflegter Achim hat auch gepflegte Schattenplätze. Kommt denn auch deine Töchter dich mal besuchen dann mit Anhang?
2: Ja, mit Kindern meistens, da freuen wir uns auch sehr, wobei wir genauso froh sind, wenn die wieder gehen.
0: Ja, ja.
2: Aber das soll jetzt nicht negativ gemeint sein, ne?
0: Natürlich ist nie negativ gemeint, wenn man jemandem wünscht, dass er wieder geht. Das muss man aber demjenigen erstmal erklären können. Aber bist du denn mit der Wahl der Partner zufrieden, also mit deinen Schwiegersöhnen?
2: Ja, muss ich sagen. Also ich habe jetzt noch, als das vierte Enkelkind kam und ich so dankbar war, dass alle in Ordnung sind, habe ich eine Oma und Opa noch dazu gekauft als Erinnerung, die auf einer Bank im Garten sitzen und ungefähr Menschengröße haben. Die lachen mich dann immer an, mit denen kann ich mich dann immer unterhalten, wenn kein anderer da ist.
0: Buddha-Figurersatz, ne, die du dir gesucht hast.
2: Ja, oder, ja. Buddha ist noch positiv ausgedrückt.
0: Ich setze mich dann auch mal dahin, wenn du willst. Also heute vor 54 Jahren, da sind wir bei Frage Nummer 1. Da ist zum ersten Mal Raumschiff Enterprise in Deutschland gelaufen. Du kennst Raumschiff Enterprise.
2: Ja.
0: TV-Premiere.
2: Habe ich damals gesehen auch.
0: Heute auf die Nacht. Und da sollte laut des produzierenden Senders NBC sollte eine Figur da gar nicht auftauchen. Wer denn, der da nicht auftauchen sollte? War das Kirk, weil zu kräftig? Oder war es Spock, weil die Ohren an einen Teufel erinnerten? Oder Scotty, weil er einen schottischen Dialekt sprach? Was glaubst du?
2: Ich denke, das war Mr. Spock.
0: Mr. Spock war es tatsächlich. Also Ohren erinnern an einen Teufel, haben die gesagt, den müssen wir rausstreichen. Das wäre aber dramatisch.
2: Ja, ich sehe ihn vor mir.
0: Gut, dass sie das nicht gemacht haben. Heute vor 32 Jahren gab es eine weitere Premiere, und zwar von den Flintstones, die Familie Feuerstein in New York, Uraufführung. Und du hörst jetzt eine Lache und sagst mir, von wem ist denn diese Lache hier? Die ist bekannt, ne? Die Lache, oder?
2: Die hast du schon mal gehört? Ist mir nicht bekannt.
0: Hör doch mal zu. Ist das die Lache von Wilma, Fred Feuerstein oder Barney Gröllheimer?
2: Von Fred, würde ich sagen.
0: Es ist von Fred und Jabba Jabba Du. Und damit gehört dir schon das Popnacht-Package. Grüße nach
2: Habe ich doch immer schon drauf gehofft.
0: Wollte ich doch mal sagen. Ciao, ciao.

0: Bei Burn for Your Love, hier ist die Popnacht und gut, dass Stefan aus Bremerhaven als Justiziar, als jemand, der hier drauf guckt auf diese Show, dabei ist. Guten Morgen, Stefan.
1: Guten Morgen, Ben.
0: So, ich habe einen Fehler gemacht, ne? In meiner Äußerung eben in der Show, was habe ich gesagt?
1: Die Dache kommt von Fred Feuerstein, aber die Dache kommt von Barney Geröllheimer, der damals auch Annie gemacht hat.
0: So, also das heißt, das ist ein Fehler meinerseits gewesen. Würdest du sagen jetzt, im Hinblick, dass ich diesen Fehler gemacht habe, dass Achim aus Moers seinen Preis behalten darf? Oder würdest du ihm den abnehmen, hinfahren, gegen die Tür treten und ihm dieses Popnacht-Package entreißen?
1: Ich möchte, dass er den behält.
0: Okay, dann hast du das damit entschieden. Stefan, du hast viel Empathie. Ich danke dir nochmal für diesen Hinweis und für die Korrektur. Du bekommst deinen Lieblingshit, ja? Grüße nach Bremerhaven. Ciao, ciao.
1: Danke.

um 2.26 Uhr an der Gefahrenstelle von der A4 Chemnitz in Richtung Erfurt. Da steht ein defekter LKW zwischen Gera Langenberg und Rüdersdorf. Hier ist die Popnacht.

0: Und habt ihr noch was gesehen, das so nicht auf die Straße gehört? Dann gerne eine WhatsApp schicken oder WhatsApp-Audio, wer bei Stimme ist. Hallo, guten Morgen.
1: Moin, Benni. Hier Gerd von A24 in Richtung Berlin, kurz hinterm Rasthof Stolpe, ein Kilometer ungefähr. Defekter Schwertransport, Polizei hat abgesichert.
0: Jawohl, und Gerd ist damit Mitarbeiter der Minute und bekommt seinen Lieblingshit von Ray Dalton.

0: Es ist 2.33 Uhr.
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2: In der Nacht meist sternenklar, im Süden wechselnd bewölkt. Am Mittwoch scheint erneut die Sonne, vor allem zwischen Alb, Bodensee und Allgäu sind später einzelne gewittrige Schauer möglich. Die Temperaturen steigen auf 26 Grad in Bad Marienberg und bis 34 Grad in Emmendingen.
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3: Die A7 Würzburg-Ulm ist zwischen Wörnitz und Kreuz Feuchtwangen-Kreilsheim wegen einer Nachtbaustelle in beiden Richtungen bis ca. 6 Uhr gesperrt. Die Umleitung führt über die U84. Die A96 Lindau Richtung München ist im Kreuz Memmingen wegen einer Nachtbaustelle bis 5 Uhr gesperrt. A623 Saarbrücken Richtung Friedrichsthal zwischen Sulzbach und Sulzbach-Altenwald Nachtbaustelle. Die rechte Spur ist blockiert bis 7 Uhr. Die B10 in Stuttgart ist zwischen Leuze-Tunnel und Stuttgart-Ost wegen einer Baustelle bis ca. 5 Uhr gesperrt. B10 Stuttgart-Ost Richtung Bad Cannstatt. Der Berger Tunnel ist wegen einer Nachtbaustelle bis ca. 5 Uhr gesperrt.
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0: Und die am meisten unterschätzte Höchsttemperatur heute in Deutschland. Reisen im Kreis Bergstraße. Da werden es 28 Grad im besten Fall. Hier ist die Popnacht. Ich bin Ben Sträubel.

0: Oh, Justin Timberlake in der Popnacht. Wir haben ja vielleicht mitbekommen, auch in den vergangenen Nächten und Tagen, da beklagte man doch zu Recht die Ausstattung der Bundespolizei, dass alles so ein bisschen alt ist, aber da ist doch Paul unterwegs aus Detmold. Die müssen sich doch gar keine Sorgen machen, zumindest nicht die Bundespolizei in München. Guten Morgen, Paul.
1: Moin, grüß dich.
0: Was bringst du denn dahin?
1: Stühle, ja, richtig boi. Schöne 24-Stunden-Stühle, richtig gute.
0: 24-Stunden-Stühle, was sind denn 24-Stunden-Stühle?
1: Da wird in drei Schichten arbeiten die da, 8 Stunden in so speziellen Zentralen.
0: Ja. Okay, ja. Da werden die vorher getestet, dass die auch 24 Stunden durchhalten, auch 365 Tage, ne?
1: 100%, und ja, 24-7.
0: Und da hat der Chef hat persönlich durchgesessen. das ist doch schön. Ich meine, die werden wo hergestellt, damit die in München glücklich sind, die Menschen? Bei der Polizei?
1: In Lemgo.
0: Lemgo.
1: In Lemgo.
0: Ah, okay. Da ist das also gut, dass dann. Da werden die natürlich in Bayern jetzt ein bisschen aufhorchen und sagen, das kann doch wohl nicht wahr sein, dass wir es nicht schaffen, in Bayern Stühle für die Münchner Bundespolizei zu fertigen.
1: Aber, ich sage es eine Preisfrage, weißt du? Geht ja viel um Preis.
0: Ja, genau.
1: Aber wir sind nicht die billigsten, aber wir sind wirklich, in dem Segment sind wir top. Ich kann ja sagen, so ein Stuhl kostet so um die 2000 Euro. Also ja, jetzt nichts für privat.
0: Wenn er natürlich dauerhaft benutzt wird in drei Schichten,
1: dann. Keine Frage.
0: Da muss das sein, ne? Alles klar, dann wünsche ich dir auf jeden Fall eine gute Fahrt. Danke für deinen Einsatz für die Bundespolizei. Ja. Und ich spiele deinen Lieblingssong. Ciao, Paul.
1: Ciao, ich danke dir. Ciao.

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1: Hier in der Popnacht war es mal ein bisschen laut, ist Tim Kober auch durchgeschüttelt worden in seiner Backstube in Suhl. Guten Morgen, Tim.
2: Ja, wunderschönen guten Morgen, lieber Benni.
1: Das ist ja schön, dass, ne, die Bäcker gehören ja auch schön in unsere Community, in den Therapiekreis hinein. Um 2.49 Uhr absolute Bäckerzeit.
2: Ja, und immer noch.
1: Warum ist das dein Lieblingsjob? Warum ist das der beste Job überhaupt, den man sich vorstellen kann für dich?
2: Oh, für mich macht einfach auch diese Nachtarbeit Spaß und auch einfach dieses Herstellen von Broten, Brötchen und allem aus einfach wenig viel machen und das macht einfach immer wieder Laune.
1: Ja, aber du siehst ja nicht beim Verkauf dann diese strahlenden Augen. Das kriegst du nicht mit, da liegst du dann schon im Bett, ne, wenn die Menschen kommen und sagen, oh, das schmeckt so gut.
2: Nee, Frühstücker kriege ich das ab und zu mal noch mit. Ja. Die ersten Kunden stehen bei uns schon sogar um 5 Uhr im Laden ab und zu.
1: Ja.
2: Wir sind eine der Ausnahmen, die sogar sagen, ach komm, hol dir deinen Kaffee schon früh. Oder dein Brötchen.
1: Also obwohl noch gar nicht auf ist, da tritt man gegen die Tür, gibt so ein Klopfzeichen und da wird aufgemacht.
2: Ja, gibt sehr viele, die das machen.
1: Ja, ist doch schön. Ich glaube, unser Bäckermeister hat das in Manningen in Thüringen, der Eckert, ne, der hat das auch so gemacht. Ich habe ja da mal verkauft. Also zwei Leuten durfte ich was verkaufen. Ich glaube, irgendein pensionierter Polizist, der jeden Morgen um dieselbe Zeit kommt. Ja, so, du hast nämlich geschrieben, du fragst, wo ist denn eigentlich der Ecki? Der Ecki, der hat eine Nachricht mir geschickt hier, das hier.
3: Ja, hallo, mein lieber Benni Bär. Ich vermute mal, dass dich meine Nachricht nicht mehr rechtzeitig erreicht.
1: Das stimmt, ja, nicht mehr rechtzeitig.
3: Ja, ich fahre jetzt nach Italien. Ich muss da unten noch was richten.
1: Aha.
3: Sonnenbank etc.
1: Also er muss was richten, Italien.
2: Okay.
1: So. Das ist so Mafia wahrscheinlich, ne? Also ganze Kontakte.
2: Ja, die Bäckermafia kennt ja jeder.
1: Deswegen.
2: Wir haben uns halt schon Sorgen gemacht.
1: Deswegen.
2: Der Ecki ist unser Highlight jeder Nacht.
1: Ja, aber wenn er in Italien was richten muss, wollen die es nicht hinrichten. Ich würde eher was herrichten. Dann wünsche ich dir auf jeden Fall viel Spaß in Suhl und er kommt ja nächste Woche wieder.
2: Ja.
1: Tschüss.

Wie ich sehe, schon einen neuen Hit hier von Olivia Rodrigo. Da hören wir ihn schon im Hintergrund, noch eine Gefahrenstelle. Auf der A23 Hamburg in Richtung Heide liegt ein Reh. Zwischen Albersdorf und Heide Süd. Der neue Hit von Olivia Rodrigo, Drop Dead.

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1: Um 3 Uhr mit Cedric Bies. Die Bundesregierung hat Russlands neue Drohungen gegen die Ukraine verurteilt. In einer Erklärung des Auswärtigen Amts steht, man lasse sich nicht einschüchtern und werde die Ukraine weiter kraftvoll unterstützen. Deutschland hat außerdem den russischen Botschafter einbestellt. Hintergrund sind die verschärften Raketen- und Drohnenangriffe auf die

0: explodiert. Mindestens 10 Menschen seien in Krankenhäuser eingeliefert worden. Für die Öffentlichkeit bestehe derzeit keine Gefahr. Menschen sollen sich aber vom Fabrikgelände fernhalten, um die Bergungsarbeit nicht zu behindern. Die Feuerwehr sucht derzeit nach weiteren Opfern. Die betroffene Firma Nippon Diner Wave stellt Papier und Verpackungen für Flüssigkeiten her. Dafür werden auch Chemikalien verwendet. Der geborstene Tank soll Weißlauge enthalten haben, die bei hohem Druck und hohen Temperaturen zur Herstellung von Zellstoff verwendet wird. Über die Ursache ist bisher nichts bekannt.
1: Die Agrarminister der EU haben über Hilfen für Bauern wegen der hohen Düngemittelpreise diskutiert. Es gäbe keine Patentlösung, hat Landwirtschaftskommissar Hansen in Brüssel gesagt. Man sei sich aber darin einig, dass die EU unabhängiger von Düngemittelimporten werden muss. Dafür soll die Produktion in der EU gestärkt werden, unter anderem mit Direkthilfen noch vor dem Sommer. Die Details dafür müssen aber noch ausgehandelt werden. Heute startet die deutsche Fußballnationalmannschaft in die Vorbereitung auf die Weltmeisterschaft in Amerika, Kanada und den USA. Bis zum Mittag sollen die Spieler im Teamcamp in Herzogenaurach ankommen. Anne van Eickels berichtet, wie es weitergeht.
2: Heute erstmal ankommen im Teamcamp und dann ist ein Teammeeting geplant, bei dem Julian Nagelsmann seine Mannschaft wohl auf die WM einschwören wird. Ab morgen startet dann das Training auf dem Platz und Julian Nagelsmann hat bei der Kadernominierung in der vergangenen Woche ja schon gesagt, alle haben Bock und der Bundestrainer nimmt dann auch alle Spieler in die Pflicht für das große gemeinsame Ziel und das heißt, wir wollen Weltmeister werden und jeder Spieler, der nominiert ist, der muss alles dafür tun, das ist die Ansage vor dem Start der WM-Vorbereitung heute in Herzogenaurach.
1: Das Wetter, den Rest der Nacht ist es meistens klar und trocken. Die Temperaturen liegen zwischen 20 und 8 Grad. Am Tag gibt es in Süddeutschland Sonne und ein paar Quellwolken. An den Küsten kann es teilweise etwas bewölkt sein. Nass wird es aber nur noch an den Alpen teilweise. Da kann es auch einzelne Gewitter geben. Die Temperaturen steigen auf 15 bis 34 Grad. Die Zeit 3.03 Uhr.
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4: Vorsicht bitte auf der B41 Saarbrücken, Idar-Oberstein. Zwischen Oberlingsweiler und St. Wendel liegt ein Tier auf der Fahrbahn. Die A7 Würzburg-Ulm ist zwischen Wörnitz und Kreuz Feuchtwangen-Kreilsheim wegen einer Nachbaustelle in beiden Richtungen bis ca. 6 Uhr gesperrt. Die Umleitung führt über die U84. Die A96 Lindau Richtung München ist im Kreuz Memmingen wegen einer Nachtbaustelle bis 5 Uhr gesperrt. A623 Saarbrücken Richtung Friedrichsthal zwischen Sulzbach und Sulzbach-Altenwald Nachtbaustelle. Die rechte Spur ist blockiert bis 7 Uhr. Die B10 in Stuttgart ist zwischen Leutze-Tunnel und Stuttgart-Ost wegen einer Baustelle bis ca. 5 Uhr gesperrt. B10 Stuttgart-Ost Richtung Bad Cannstatt. Der Berger Tunnel ist wegen einer Nachtbaustelle bis ca. 5 Uhr gesperrt.
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5: Mit Ben Sträube seid ihr Lyrics-Checker, das werden wir gleich nochmal erkunden. Und zwar ein schöner Song, der heute Nummer 1 Hit war in der Geschichte der Musik auf diesem Planeten. Den werde ich auf Deutsch übersetzen, in einigen Zeilen zumindest. Und wenn ihr mir sagen könnt, welcher Hit im Original dahinter steckt, der auf Englisch gesungen wurde, dann verdient ihr euch ein Popnacht-Package gleich nach 2 Hits.
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0: JR Week. Hier ist die Popnacht.
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0: Und da die Fußballnationalmannschaft, die Deutsche, ja heute mit dem Training anfängt für die Weltmeisterschaft, da haben wir auch einen schönen Song, der mit Fußball und mit WM zu tun hat. Ich habe das mal hier auf Deutsch übersetzt und ich hoffe, ihr bekommt das raus, welcher Hit im Original dahinter steckt. Moment, erstmal ein bisschen Romantik. So, Flügel muss reingeschoben werden, anders geht das nicht. Auch wenn dieser Hit nicht so romantisch ist. 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So, also welcher Song ist denn das? Ich meine, es passt so ein bisschen vielleicht zum Start jetzt der deutschen Fußballnationalmannschaft. Vielleicht verbindet ihr auch dann noch ein bisschen was mit diesem Song. Und vielleicht irgendein bestimmtes Jahr, auch eine WM. Ich möchte nicht zu viel verraten, weil sonst macht es ja keinen Spaß mehr, das mit euch zu spielen. Welcher Hit ist es denn, der da im Original auf Englisch gesungen wurde? Wer es weiß, 07 221 2011 für ein Pop.

0: Martin Garrix und Ed Sheeran mit dem neuen Hit Repeat It. Haben wir gerade gehört hier in der Popnacht. Ach, da ist ein Song, da hat Tommy sofort reagiert. Tommy ist in Lingen zu Hause.
1: Der Takt ist mal wieder super, ne?
0: Ja.
1: Die Beine, die fangen schon wieder an zu wackeln und der Po, der fängt auch schon wieder an zu zittern und an zu schrobbeln.
0: Ja.
1: Hier geht dann wieder richtig ab, du. Ich mag gar nicht ins Bett gehen. Naja, dann hören wir das noch ein bisschen, ne?
0: Ja, genau. Ich mache lauter.

0: Dagadang. Puff, puff.
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0: Ich habe euch eben diesen Nummer 1-Hit des heutigen 27.05. vorgetragen, der auch ein bisschen was mit Fußball zu tun hat. In der Romantik-Stimmung mit reingeschobenem Klavier klang das so. Gib mir Freiheit, gib mir Feuer, gib mir einen Grund zum Jubeln. Beflügle mich. Seht, wie die Champions auf das Spielfeld kommen. Ihr bestimmt uns. Und Daniel aus Alsdorf, der wusste sofort Bescheid. Guten Morgen, Daniel.
2: Morgen.
0: Welcher Song ist es?
2: Das ist K-Nan mit Waving Flag.
0: Jawohl. Und du hast auch genau sofort erkannt, was es liegt und dass diese Worte, gib mir Freiheit, gib mir Feuer, sofort zuordnen können. Ne?
2: Ja, diese Worte kamen mir tatsächlich bekannt vor, weil es auch in diversen Musikquiz und WM-Rückblicken kommt. Und daher kannte ich das auch relativ gut.
0: Ja, super. Und du bist ja auch ein Nachtmensch, der ja dann auch ähnlich wie ich dann diese Spiele auch gucken kann. Das ist ja nicht so einfach für jeden, wenn da einige Spiele so um 3 Uhr nachts dann mit der Zeitversatz dann gezeigt werden. Bist du dabei dann? Ich meine, ich werde dich ja informieren, wenn du Zeitungen austrägst. Ne?
2: Also aber ich weiß jetzt nicht, ob ich mir, Curaçao gegen Salvador
0: natürlich.
2: Oder was
0: angucken würde. Also das sind doch unsere Angstgegner, das musst du natürlich gucken. Und, auf jeden Fall ist es schön, dass du ein Fußballfan bist und diese zwei Jobs sind für dich auch kein Problem. Wenn du bist du nicht müde, wenn du danach arbeitest, dann in deinem Job tagsüber, der nahtlos übergeht?
2: Ach, das ist eine Gewohnheitssache. Ne? Ich gehe jetzt, weiß ich, 7-8 Uhr ins Bett und je nachdem, wie es dann ist, ne, stehe ich dann halt gegen 1 Uhr auf. Kann ich halt in Ruhe meinen Tag planen. Ja. Und da ich halt auch viel im Homeoffice arbeiten kann, kann ich das natürlich auch entsprechend zeitlich planen, wie ich möchte.
0: Du liebst es einfach, dass du nachts alleine bist und kannst ein bisschen über das Leben nachdenken, ne? Und hast deine Ruhe.
2: Ja, ich habe in der Regel auch Musik auf der Ohren. Es sei denn, wie jetzt sitze ich im Auto und habe ich natürlich immer deine Show, die ich ja hier mitverfolge. Ja, und wenn ich denn mal im Auto sitze.
0: Ist ja auch ein Teil, ist ja auch Musik.
2: Zum
0: Beispiel der Song von K-Nan, Waving Flag, den hören wir jetzt in der Übersetzung. Da sind auch ein paar schöne Tore eingebaut, dass wir uns ein bisschen vorbereiten, weil heute beginnt ja das Training der deutschen Fußballnationalmannschaft für die WM. Und so ein paar schöne Tore, die geschossen haben, sind damit eingebaut. Da freuen wir uns jetzt mal drauf über diesen Waving Flag Song, diese Version von K-Nan. Und dir eine gute Nacht.
2: Danke dir.
0: Tschüss.

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0: hören. Not Dance Again und Pinky. Es ist 3.33 Uhr.
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2: In der Nacht meist sternenklar, im Süden wechselnd bewölkt. Am Mittwoch scheint erneut die Sonne, vor allem zwischen Alb, Bodensee und Allgäu sind später einzelne gewittrige Schauer möglich. Die Temperaturen steigen auf 26 Grad in Bad Marienberg und bis 34 Grad in Emmendingen.
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3: Vorsicht bitte auf der A81, Würzburg Richtung Heilbronn. Zwischen Tauberbischofsheim und Ahorn steht ein defekter LKW und es liegen Gegenstände auf der Fahrbahn. Die A7 Würzburg-Ulm ist zwischen Wörnitz und Kreuz Feuchtwangen-Kreilsheim wegen einer Nachtbaustelle in beiden Richtungen bis ca. 6 Uhr gesperrt. Die Umleitung führt über die U84. Die A96 Lindau Richtung München ist im Kreuz Memmingen wegen einer Nachtbaustelle bis 5 Uhr gesperrt. A623 Saarbrücken Richtung Friedrichsthal zwischen Sulzbach und Sulzbach-Altenwald Nachtbaustelle, die rechte Spur ist blockiert, bis 7 Uhr. Die B10 in Stuttgart ist zwischen Leuze-Tunnel und Stuttgart-Ost wegen einer Baustelle bis ca. 5 Uhr gesperrt. B10 Stuttgart-Ost Richtung Bad Cannstatt. Der Berger Tunnel ist wegen einer Nachtbaustelle bis ca. 5 Uhr gesperrt.
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0: Und die am meisten unterschätzte Höchsttemperatur heute in Deutschland in Rodewisch im Vogtland werden es 23 Grad. Hier ist die Popnacht. Ich bin Ben Sträubel.

0: Love you. Oh, das habe ich jetzt, boah, ich muss es aber wieder rauskriegen. Ich muss gar nichts, ich kann es auch drin lassen. Diesen Hit, weil Kai aus Ilmenau im Thüringer Wald, der freut sich über alles, was man ihm in den Kopf setzt, an schönen Songs, damit er auch die Nacht rumkriegt, ohne einzuschlafen. Guten Morgen in dein Hotel. Hallo Kai.
1: Grüß dich, mein Lieber.
0: Du bist beauftragter Chef-Durchlüfter. Heute, ne?
1: Ja, heute muss ich bei windstiller Nacht versuchen, hier die Staubwärme aus dem ganzen Haus rauszukriegen.
0: Ja.
1: Da muss ich irgendwie versuchen, Durchzug reinzukriegen. Das ist gar nicht so einfach.
0: Wie könnte man das machen? Also vielleicht auch so viele Türen wie möglich öffnen und dann Ventilatoren anmachen oder so?
1: Fenster auf Kipp und dann so verschiedene Etagen und dann gucken, dass
0: hast du denn so Saugventilatoren, haben doch so Kneipen früher immer gehabt, weißt du, wo das so rausgesaugt wurde.
1: Die Gulli hier von der Spüle, ja? So mit dem Finger.
0: Gulli? Ah. Nee, ich habe an Gulli habe ich nicht gedacht. Ich habe schon an Lüftung gedacht. Aus welcher Zeit kommst du denn? Ist bei euch ein Lüfter ein Gulli im Hotel?
1: Ja, ich dachte hier so.
0: Tut mir leid. Da kommt der Chef aus dem Gulli hoch. Ja.
1: Aber so langsam, zwischen 3 und 4 ist ja immer meistens am kühlsten.
0: Mhm.
1: Aber so richtig kühl ist es nicht.
0: Also. Aber trotzdem ist es ein schöner Job, den du hast. Ne? Du kannst ihn den Sternenhimmel anschauen und sowas.
1: Genau.
0: Kommt dann auch mal so eine romantische Ader in dir hoch jetzt, in diesem Moment? Ja, da muss man schon mal rausgehen.
1: Morgen nehme ich mein Teleskop mit auf Arbeit, wenn es genauso schönes Wetter ist. Und dann gucke ich mir morgen den Mond an. Der wird ja langsam wieder voller.
0: Das ist ein sehr guter Auftrag. Du nimmst das Teleskop mit und dann beschreibst du mal, was du da siehst. Ne?
1: Genau.
0: Ob du irgendwelche Flaggen da siehst oder ob du dann irgendwelche Mondmännchen
1: Vielleicht fliegt ja die ISS über uns und
0: ja, genau.
1: Grüße ich nach oben.
0: Oder die Grüße nach unten und sagen, ach, da ist ja der Kai. So wird es eher sein. Ne? Wünsche dir eine gute Nacht, halte durch, du Durchlüfter, ne?
1: Ich wünsche dir auch.

Man, der ist, oh, Katja, ist auf dem Weg zum Gardasee und würde gerne was Kultisches hören. Didim, bam, bibidim. Genau. Von Softcell, eine gute Fahrt und ab einen schönen Urlaub. Hier ist die Popnacht.

0: 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Hier ist die Popnacht und Didi ist auch schon wach auf Rügen. Guten Morgen, Didi.
1: Ja, moin, Ben.
0: Du hast ein Video geschickt, das ist schwarz, sage ich dir mal. Ne? Ich weiß nicht, was ich damit anfangen soll. Es ist nichts zu sehen, es ist auch nichts zu hören. Was möchtest du mir damit sagen?
1: Ich wollte eigentlich damit zeigen, dass es noch düster ist und dass wir einen gewaltigen Wind haben.
0: Ach so.
1: Also es ist nicht gerade windlos. Mhm, das ist unser Garten. Eigentlich ist das unser Garten. Und
0: das ist also eine klassische Übermittlung für ein Telefonat. Wäre das eine klassische Übermittlung gewesen? Also dieses Video, das hat sich mir also nicht erschlossen. Ich muss mir aber keine Gedanken machen. Das ist also einfach von dir so gedacht gewesen. Ja, ein Kunstwerk.
1: Das war so ein Gedanke.
0: Und hätte ich da einen Wind hören können auf diesem Video? Ist das
1: ja.
0: Das klingt wie ein Hubschrauber. So im Hintergrund. Das ist der Wind, den du meinst. Okay. Ja.
1: Das ist der Wind. Wir haben hier neben dem Balkon eine große Tanne und die lässt dann auch solche Geräusche.
0: Ja, aber schön, dass du eine Tanne hast. Hoffentlich ist es keine Spionagetanne, wenn die Geräusche macht. Ja, wenn du plötzlich Mikrofone siehst. Wenn der
1: Wind da ist, machen solche Bäume Geräusche.
0: Alles gut. Also ich freue mich zumindest, ich wollte dir nur sagen, ich habe das bekommen. Ich konnte es nicht deuten. Jetzt weiß ich mehr und weiß, das einzuordnen. Und wichtig ist, dass du wach bist und gesund. Ja? Und noch ein bisschen zuhörst. Ciao, Didi. Grüße nach Rügen.
1: Ja.

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1: Um 4 Uhr mit Cedric Bies. Wie in Deutschland gibt es auch in anderen Teilen von Europa gerade eine Hitzewelle, teilweise mit Rekordwerten. In der Nähe von London wurde mit 35 Grad ein Höchstwert für den Mai gemessen. Frankreich meldet 7 Tote im Zusammenhang mit den Temperaturen. Aus Paris berichtet Kai Rienecker.
2: In der sonst zu dieser Jahreszeit eher frischen Hafenstadt Saint-Malo in der Bretagne steuerte das Thermometer erneut auf die Marke von 34 Grad zu. Ähnlich hohe Temperaturen gibt es in Rennes oder Nantes. Für den Westen Frankreichs sind das absolute Temperaturrekorde zu diesem Zeitpunkt des Jahres. 8 Departements sind bereits in der zweithöchsten Hitzewarnstufe. Im Südwesten Frankreichs sind bis zu 37 Grad angesagt. Der französische Wetterdienst hat auch auf nationalem Niveau die höchsten Temperaturwerte gemessen, die es in Frankreich seit Beginn der Aufzeichnungen für einen Monat Mai gegeben hat.
1: Bei israelischen Angriffen im Libanon

0: und sich von der EU abzuwenden. Die Regierung widerspricht. Um in Zukunft den Mond zu erforschen, hat die US-Raumfahrtbehörde NASA millionenschwere Aufträge an private Raumfahrtunternehmen vergeben. Die Unternehmen sollen unter anderem Mondfahrzeuge bauen und liefern. Die sogenannte Moonfall-Mission ist für 2028 geplant. Die Aufträge sind Teil des Artemis-Programms der NASA, mit dem die Behörde die Präsenz von Menschen im Weltraum ausbauen will. Der Fußballclub Rot-Weiß Essen spielt auch in der kommenden Saison in der dritten Liga. Das hat die Relegation gegen Zweitligist Greuther Fürth ergeben. Nach dem 1:0 Hinspielsieg hat Essen das Rückspiel am Abend mit 0:2 verloren. Torwart Jakob Golz war nach dem Spiel trotzdem stolz auf sein Team.
1: Dass es am Ende jetzt so knapp nicht reicht, das tut natürlich extrem weh. Aber mit ein bisschen Abstand, glaube ich, kann man sehr stolz auf die Mannschaft sein, was wir erreicht haben. Ein bisschen Glück machen wir das Tor. Er wollte halt einfach leider nicht rein, aber leider ist es leider manchmal so.
0: Essen hatte in dem Spiel unter anderem einen Pfostentreffer. Außerdem war ein Tor knapp wegen Abseits aberkannt worden. Das Wetter: Zum Morgen hin ist es meistens klar und trocken in Deutschland. Die Temperaturen liegen zwischen 20 und 8 Grad. Am Tag gibt es dann viel Sonne, in Süddeutschland mit ein paar Quellwolken. An den Küsten kann es auch etwas bewölkt sein. Ab und zu Regenschauer gibt es an den Alpen, mit auch einzelnen Gewittern. Die Höchsttemperaturen liegen dann zwischen 15 und maximal 34 Grad. Die Zeit: Es ist 4:03 Uhr.
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3: Vorsicht bitte auf der A81 Würzburg Richtung Heilbronn. Zwischen Tauberbischofsheim und Ahorn steht ein defekter LKW und es liegen Gegenstände auf der Fahrbahn. Die A7 Würzburg-Ulm ist zwischen Wörnitz und Kreuz Feuchtwangen-Kreilsheim wegen einer Nachtbaustelle in beiden Richtungen bis ca. 6 Uhr gesperrt. Die Umleitung führt über die U84. Die A96 Lindau Richtung München ist im Kreuz Memmingen wegen einer Nachtbaustelle bis 5 Uhr gesperrt. A623 Saarbrücken Richtung Friedrichsthal zwischen Sulzbach und Sulzbach-Altenburg. Nachtbaustelle, die rechte Spur ist blockiert. Bis 7 Uhr. Die B10 in Stuttgart ist zwischen Leuze-Tunnel und Stuttgart-Ost wegen einer Baustelle bis ca. 5 Uhr gesperrt. B10 Stuttgart-Ost Richtung Bad Cannstatt. Der Berger Tunnel ist wegen einer Nachtbaustelle bis ca. 5 Uhr gesperrt.
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4: Ich hab noch was. Wo ist es eigentlich? Ah, da ist das Popnacht-Package. Das holt ihr euch gleich. Es geht um einen Prominenten, der heute Geburtstag feiert, den ihr alle kennt, schon mal gesehen habt oder sehen musstet. Und erkennt ihr ihn, meldet ihn bei mir, dann verdient ihr euch ein Popnacht-Package in wenigen Minuten.
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0: Lindner hier in der Popnacht.
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0: Holt ihn raus aus dem Zombie-Kostüm. Wer könnte denn das sein? Also, ich weiß, dass ihr ihn kennt und es ist durchaus möglich, dass ihr ihn auch vielleicht nicht immer sehen wolltet, wenn er im Fernsehen erschienen ist. Wer ist das denn?
2: Ich erkenne alle Hits der 70er Jahre, selbst wenn die Texte und Melodien verschiedener Titel miteinander vermischt sind.
3: Und das kann ich besser als Peter Maffay.
2: Lea und Peter bekommen abwechselnd jeweils eins.
0: Wie heißt denn dieser Prominente, der heute Geburtstag feiert? Ich hoffe, ihr habt ihn an der Stimme erkannt. Im Zombie-Kostüm steckt er drin, holt ihn raus. Unter 07221 2011. Hier ist die Popnacht.

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1: Wer steckt dahinter, hat heute Geburtstag.
2: Und wer ist das denn?
1: Mike aus Schwetzingen hatte kein Problem mit diesem Rätsel. Guten Morgen, Mike.
3: Nein.
1: Wer ist es?
3: Kai Pflaume.
1: Kai Pflaume.
4: Eines 70er Songs, während Stefanie den Text eines anderen Songs aus den 70ern dazu singt.
1: Jawohl, Kai Pflaume haben wir da gehört, wie er ein Quiz erklärt. Und du bekommst dafür ein Pop-Nacht-Package dafür, dass du ihn erkannt hast und aus dem Zombie-Kostüm befreien konntest. So, Mike, du bist jetzt gleich auf dem Weg zur Arbeit. Was darfst du machen?
3: Ich bin Bauzeichner und ich werde heute die vorgängige Fassade für das Deutsche Krebsforschungszentrum in der Auftragüberfahrt planen.
1: Das ist in welchem Ort? In Heidelberg.
3: Das ist in Heidelberg, ne? In Neumheimer Feld.
1: Ja, aber das ist auch cool.
3: Also auf dem Unigelände.
1: Das heißt, wir sehen das auch, was du heute fertigst. Deine ganzen Ideen werden ja dann umgesetzt. Ist ein schönes Gefühl, oder? Wenn man weiß, man hat da was vollbracht, was für die Ewigkeit steht
3: schon,
1: vielleicht.
3: Da ist man schon stolz drauf, genau.
1: Kann natürlich auch ein einstürzender Neubau werden und dann möchte man sich eher verdrücken, dann in die Südsee auswandern. Hast du irgend so einen Wunsch, was du mal bauen möchtest oder zeichnen möchtest, was so ein Traum ist?
3: Ach, das wäre schwer zu sagen. Das ist ja so ein weites Feld von der Architektur her betrachtet, was man alles machen könnte.
1: Ja.
3: Brückenbau wäre auch mal was ganz Spannendes als Beispiel.
1: Ja, das ist so. Und ansonsten irgendein Gebäude in der Welt, das dich fasziniert, wo du dann noch hinpilgerst und sagst.
3: Ach, nee, das ist, wie gesagt, ist ein weites Feld.
1: Sowas
3: kann man ich kann es auf einen Punkt so spontan nicht bringen.
1: Ach so wie Sagrada Familia oder Stuttgart 21, die ja beide vergleichbar sind. Beide werden nie fertig. Aber man muss mal sagen, das ist trotzdem cool gewesen. Gaudi, der ist wenn der heute in Stuttgart zu einer Behörde gehen würde, würde sagen, ich möchte mal die Sagrada Familia beantragen als Bauwerk, würde die das ablehnen. Dann würden die sagen, wann ist das fertig und nie?
3: Ja.
1: Das wäre traurig. Es ist gut, dass die da in Spanien anders gehandelt haben damals. Dann wünsche ich dir eine gute Nacht. Viel Spaß beim Kreieren des DKZF. Wie heißt das? Deutsches
3: Krebsforschungszentrum.
1: GKFZ, genau. Und wenn es fertig ist, rufst du hier wieder an und dann pilgern wir hin, okay?
3: So machen wir das.
1: Gute Zeit. Ciao, ciao.
3: Danke. Ciao, ciao.

Notorious, ein kultisches Song, den wir da gerade gehört haben. Es ist 4.24 Uhr, da piept's noch irgendwo. Ach ja, bei mir A1 Hamburg in Richtung Lübeck. Ein defektes Fahrzeug steht auf der Autobahn zwischen Kreuzberg der Heide und Bad Oldesloe. Und auf der A2 Dortmund in Richtung Hannover ein defektes Fahrzeug zwischen Bielefeld Süd und Bielefeld Ost. Ihr passt da auf. Und habt ihr noch was gesehen, das nicht auf die Straße gehört? Was macht man dann? Wir warnen uns gegenseitig unter 07221 2011. Der neue Hit von Adam Taylor, ADMT, jetzt in der Popnacht.

0: 4.30 Uhr ist es.
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5: In der Nacht meist sternenklar. Am Mittwoch scheint erneut die Sonne. Vor allem zwischen Alb, Bodensee und Allgäu sind später einzelne gewittrige Schauer möglich. Die Temperaturen steigen auf 26 Grad in Bad Marienberg und bis 34 Grad in Emmendingen.
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6: Die A7 Würzburg Richtung Ulm ist zwischen Wörnitz und Kreuz Feuchtwangen-Crailsheim wegen einer Nachtbaustelle bis 6 Uhr gesperrt. Die Umleitung führt über die U84. Die A96 Lindau Richtung München ist im Kreuz Memmingen wegen einer Nachtbaustelle bis 5 Uhr gesperrt. A623 Saarbrücken Richtung Friedrichsthal zwischen Sulzbach und Sulzbach-Altenwald Nachtbaustelle. Die rechte Spur ist blockiert bis 7 Uhr. Die B10 in Stuttgart ist zwischen Leuze-Tunnel und Stuttgart-Ost wegen einer Baustelle bis ca. 5 Uhr gesperrt. B10 Stuttgart-Ost Richtung Bad Cannstatt. Der Berger Tunnel ist wegen einer Nachtbaustelle bis ca. 5 Uhr gesperrt.
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0: Und die am meisten unterschätzte Höchsttemperatur scheint jetzt in Thüringen 23 Grad. Hier ist die Pappnacht. Ich bin Ben Sträuble.

0: Smith und Stargazing. Habt ihr was gesehen, das nicht auf die Straße gehört oder wo irgendwas nicht in Ordnung ist? Dann warnen wir uns ja gegenseitig auch per WhatsApp, wie Nick das gerade gemacht hat. Guten Morgen. Hallo.
1: Morgen, Ben. Aber eine Verkehrsmeldung für dich. Und zwar auf der A3 Köln Richtung Oberhausen ist im Kreuz Hilden ein LKW-Unfall passiert. Dadurch ist im Baustellenbereich die rechte Spur gesperrt. Und im Kreuz Hilden ist die Überleitung zur A46 sowohl Richtung Neuss als auch Richtung Wuppertal komplett gesperrt. Polizei und Bergungsfahrzeuge sind aber bereits vor Ort.
0: Dankeschön. Dafür bekommt Nick als Mitarbeiter der Minute auch seinen Lieblingshit hier von Christina Perry. Ich habe den Flügel reinschieben lassen. 1000 Words. Hier ist die Popnacht.
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0: Swims, Mr. Know-It-All in der Popnacht. Ja, wie wird man Millionär? Michael aus Oberdreist, der hat sich vor ein paar Jahren überlegt, ich kaufe mir einen Spezialkran, mit dem fahre ich dann durch ganz Deutschland, nehme tolle Aufträge an und dann funktioniert das. Dann bin ich irgendwann mal reich. Also mit diesem Telefon weiß ich nicht. Hallo, Michael, hörst du mich noch?
1: Guten Morgen!
0: Ah, ja. Ich wollte mal fragen, du hast damals erzählt, dass du ja Millionär werden willst mit deiner Idee. Hat das funktioniert bisher? Alles okay? Alles in der Tasche, das Geld?
1: Also bisher ist die Million noch nicht voll geworden, ich mal angefangen habe.
0: Das ist ja nicht schlimm, dann sind wir noch ein bisschen zusammen, ne?
1: Ja, ich habe jetzt mal beim Finanzamt angerufen, wann ich dann mal Urlaub bekomme für dieses Jahr.
0: Ja, und dann als freier Mitarbeiter.
1: Und dann haben die mir gesagt, die arbeiten doch gar nicht bei uns.
0: So ist das.
1: Ich dachte mir, sicher arbeite ich für euch. Ihr holt doch jeden Monat Geld.
0: Ja, ich weiß, Michael, das ist dann die alte Geschichte. Ich möchte mal wissen, wo du heute hinfährst und was verdienst. Wo geht's denn heute hin mit dem Kran?
1: Ich fahre heute von dem schönen Oberdreis nach Richtung Wetzlar. An ein 20-Familien-Wohnhaus und da muss ich heute Dachsteine auflegen.
0: Ah ja, und die 20 Familien sind dabei und gucken zu?
1: Die wohnen in ihren Wohnungen, ja, die verschiedenen gehen morgens um 6 Uhr aus dem Haus zu ihrer Arbeit.
0: Und wenn die zurückkommen, ist alles gemacht. Sehr
1: bitte,
0: gut.
1: Wann die zurückkommen, dann sind die Dachsteine alle auf dem Dach.
0: Ach, ich finde das schön. Michael, du mach weiter so. Ich freue mich, wenn es dann soweit ist. Wenn du die Million hast, du weißt ja, meldest du dich sofort bei uns, dass unser Deal, der vor Jahren besprochen wurde, auch dann eingehalten wird. Mit dem Telefon kannst du mal irgendwas machen, ne? Das ist, das ist ja unerträglich. Gut, also gute Zeit. Ich spiele deinen Lieblingssong. Ciao, ciao.

dieser Hit hier ist neu. Der macht mir jetzt schon gute Laune. Wenn die im Kirchenchor im Westerwald so hätten schön singen können, überhaupt nur im Ansatz, dann wäre ich nicht ausgetreten. Vorsicht auf der A7 Würzburg in Richtung Ulm zwischen Gollhofen und Ofen am Langensteinach steht ein defektes Fahrzeug auf der Fahrbahn. Und dieser Hit ist neu von Tame Impala und Jenny Dracula hier in der Popnacht.

0: Tame Impala, hier ist die Pottnacht. Mit der letzten Amtshandlung wird Jim aus Wernigerode, der hat den Partykeller seines Papas restauriert heute Nacht und dieses Vinyl gefunden. Das würde er gerne jetzt hier bei mir noch ein bisschen lauter hören, das mache ich. Ich habe zusammengepackt, das war die Popnacht. Und die KI, was macht die noch?
1: Nach Haus. Nach Haus.
0: Da komme ich mit, ne? Ich bin Ben Sträubel. Schönes Leben in Deutschland.

0: 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Um 5 Uhr mit Cedric Bies. Die starke Beschädigung des ARD-Studios in Kiew bei den massiven russischen Angriffen am Wochenende war nach russischen Angaben nicht geplant. Das hat Russlands Botschafter bei den Vereinten Nationen gesagt. Aus New York berichtet Martin Ganselmeier.
1: Die Angriffe hätten nicht zivilen Einrichtungen in Kiew gegolten, nicht jedoch den Medien. Bei Kampfhandlungen geschehen solche Dinge, räumte Nebenzia ein. Russland streite auch nicht ab, dass dabei einige Zivilisten ihr Leben verlieren und Gebäude zerstört werden. Im Unterschied zu den Streitkräften der Ukraine, so Nebenzia, greife Russland jedoch nie Zivilisten und zivile Ziele bewusst an. Zuvor hatte der ukrainische Botschafter bei den Vereinten Nationen, Andriy Melnyk, die russischen Luftangriffe als schweren Verstoß gegen das Völkerrecht verurteilt.
0: Nach Angaben von Beobachtern greift Russland immer wieder zivile Ziele in der Ukraine an. Seit Beginn des russischen Angriffskriegs sind nach Angaben der ukrainischen Regierung mehr als 15.000 Zivilisten getötet worden, darunter fast 800 Kinder. Teile von Europa kämpfen weiter mit hohen Temperaturen. In Frankreich sind im Zusammenhang mit der Hitzewelle 7 Menschen gestorben, 5 durch Ertrinken. In England sind allein seit Sonntag 4 Jugendliche beim Baden in Seen gestorben. In der Nähe von London wurde mit 35 Grad ein Rekordwert für den Mai gemessen. Der spektakuläre Juwelendiebstahl im Pariser Louvre-Museum soll verfilmt werden. Die Rechte an einem Recherchebuch, das heute erscheint, sind an eine Filmproduktionsfirma verkauft worden.

0: Mitarbeiter mit dem Team und das wird schon eine schöne Ende auch geben oben.
1: Rigotta verlässt Greuther Fürth mit dem Ende dieser Saison. Rot-Weiß Essen hatte das Hinspiel noch mit 1:0 gewonnen, spielt nach der Niederlage am Abend aber auch in der kommenden Saison in der dritten Liga. Das waren die Nachrichten mit Cedric Bies.
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3: Auch heute wieder T-Shirt-Wetter um kurz nach 5. Ich glaube es ja nicht. Heute ist wieder viel Sonne mit dabei in SWR 3 Land, vor allem im Südosten Baden-Württembergs. Können allerdings auch ein paar Wolken dabei sein, so zwischen Alb und Bodensee und Allgäu. Später gegen Nachmittag sogar einzelne Schauer und Gewitter möglich. Da werden sich einige auch drüber freuen, dass mal wieder ein bisschen was runterkommt. Die Temperaturen heute 26 Grad im Westerwald bis 34 Grad in der Ortenau. Also ähnliches Temperaturspiel und auch generelles Wetterspiel wie gestern.
4: 3:05. Guten Morgen auf die Straßen. Bitte passt auf der A7 Würzburg Richtung Ulm zwischen Gollhofen und Uffenheim-Langensteinach. Da steht ein kaputtes Auto auf der rechten Spur und dem Standstreifen. Die A61 Koblenz Richtung Ludwigshafen ist gesperrt. Es brennt.
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5: Guten Morgen.
3: Guten Morgen.
5: Ha, es ist schon Mittwoch. Die Woche ist bald rum und die können uns gar nichts.
3: Wer sind die?
5: Schlechte Launegefühle.
3: Ah, die. Also die auch immer die Ampel auf Rot schalten, sobald wir uns nähern.
5: Genau,
3: gar nichts.
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0: Das ist Bosse in SWR 3 um 5.10 Uhr und das ist so einer. Flo, du hast den noch nicht persönlich kennengelernt.
1: Nee, ich habe nur gehört, er soll wirklich sehr, sehr, sehr nett sein.
0: Ja, das ist so jemand, wenn man morgens aufwacht und sein Gesicht sieht, möchte man das so in die Hand nehmen, so in beide Hände und so knautschen, weil er so süß immer kriegt, so cute aggressions. So, und falls ihr jetzt demnächst mal ein Kind bekommt und ihr braucht noch einen Namen.
1: Nenn's Bosse.
0: Nenn's Bosse oder Aquart, habe ich mir überlegt.
1: Aquart.
0: So wie Awkward, aber Aquart.
1: Das finde ich irgendwie auch lustig. Das ist der kleine Aquart, hallo.
0: Der ist super Aquart. Oder halt Kyrre. So heißt ja Kaigo eigentlich. Also eigentlich müssten wir Kygo sagen, wenn wir ihn anmoderieren.
1: Machen wir aber nicht.
0: Nein, machen wir nicht. Und Kyrre, das bedeutet der Meister.
1: Der Meister.
0: Der Herr.
1: Ah, ganz bescheidene Eltern gehabt, der kleine Kyrre. Hier ist mein Sohn Meister.
0: Genau, oder auch Kyrre, die Meisterin, würde auch gehen.

0: Das ist ein Susanne-Song. Also ein Song, den wir alle zusammen fühlen um 5.17 Uhr von Travis Singh. Ein Susanne-Song, weil wir da wahrscheinlich alle so mit noch der Zahnbürste mitgesungen haben. No. Aber anderes Thema. Hier ist
1: die
0: Bauplanzeichnung
1: der Nacht.
0: Jawohl. Die Amis, die wollen ja auf den Mond einziehen. Das ist nichts Neues. Die brauchen diese Basis, um auf den Mars zu kommen.
2: So sagen das zumindest so ein paar NASA-Nasen und auch superreiche Leute wie Elon Musk zum Beispiel, die wollen auch unbedingt hoch. Gestern Nacht hat die NASA jetzt ganz neue Pläne und Fotos veröffentlicht, wie das denn dann eigentlich aussehen soll. Also diese Basis, die sie da planen. Ab 2028 soll das schon in Betrieb gehen, also in den nächsten 2 Jahren. Und das ist zumindest der Plan. Mhm. Aktuell ist da noch gar nichts, aber sie haben jetzt Fotos vorgestellt, wie sie sich das so im Kopf vorstellen. Auch mal diese Baustelle auf dem Mond, ne? Da stehen so ein paar Astronauten im Kreis und daneben sind so Rover, die Räder haben und so ein paar Spinnenbeinchen, die da rauskommen und rumtippeln. Und die bauen dann mit so einem langen Arm wie so ein Riesenbagger so Bodenpaneele aus. Die legen die da so auf die Mondoberfläche. Dann.
0: Und auf diesem Foto, und das finde ich verrückt, ist im Hintergrund die Erde zu sehen. Also es ist umgedreht. Ja, das ist irre.
2: Ja, das völlig ist echt irre. Ein bisschen sehr, sehr, sehr spannend. Die Astronauten, die da rumstehen, die beaufsichtigen diese Baustelle. Was haben sie vor, ist die Frage da oben. Warum wollen sie da hin? Dauerhafte menschliche Präsenz ist das Ziel. Da sollen dann wie so kleine Dörfer tatsächlich entstehen, oder zumindest mal eins. Wohnmodule, Energieanlagen, Labore, und zwar am Südpol des Mondes, weil angeblich gibt es da möglicherweise Wasser.
0: Und es gibt noch mehr Fragen. Zum Beispiel eine, warum? Das fragt sich der geneigte Weltraumgucker. Warum das Ganze? Ja, manche Menschen mit extrem viel Geld sind der Meinung, wir müssen unbedingt auf den Mars, sonst sind wir alle verloren. Ja. Und vom Mond aus, da ist es deutlich einfacher, auf den Mars zu kommen, also von der Erde.
2: Yes. Also sehr viel Reichenfantasie dabei bei diesem Plan, das stimmt. Hat aber auch ein Stück weit damit zu tun, dass auch China gerade ordentlich Gas gibt in Sachen Weltraum. Und das können die Amis ja so gar nicht gut ab, wenn jemand in Sachen Technologie die Sausage verbrot sieht. Nein, ich glaube nicht.
0: Auf gar keinen Fall. Hier ist SWR3, guten Morgen mit Leonie und Callum Scott.

0: 5:26 Uhr. Das heißt, so langsam sind wir an dem Punkt, wo wir dem Temperaturmessgerät, wie heißt das? Thermometer, danke. Wieder beim Steigen zugucken
1: das ist
0: können.
1: Einfach dieses Hirn ist, das Hirn ist noch im Flugmodus um die Uhrzeit.
0: Das ist ein kleines bisschen frittiert. Leute, das wird richtig bombenwarm. Auch in Großbritannien, wo Dua Lipa wohnt. Und was sie gerne macht am Nachmittag, ist lesen. Sie hat einen eigenen Buchclub. Bin mir sicher, so entspannt sie heute. Vielleicht am Pool.

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1: 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Mittwoch, 27. Mai, der kompakte News-Überblick kommt jetzt von Corinne Pilo.
5: Russlands Drohungen sorgen für Kritik. Der Juwelendiebstahl im Pariser Louvre soll verfilmt werden. Das Wetter, Sonne bei 26 bis 34 Grad, im Südosten Baden-Württembergs teils wolken- und gewittrig. Die Bundesregierung und die EU haben russische Vertreter einbestellt. Grund ist, dass Russland mit einem großen Angriff auf die ukrainische Hauptstadt Kiew droht. Gleichzeitig hat sich Russlands UN-Botschafter entschuldigt, dass beim letzten Angriff auf Kiew auch das Studio der ARD getroffen worden ist. SWR3-Korrespondent Martin Ganselmeier fasst zusammen.
6: Wörtlich sagte Nebenzia, diese Studios waren nicht das Ziel unserer Angriffe. Bei Kampfhandlungen geschehen solche Dinge, räumte Nebenzia ein. Russland streite auch nicht ab, dass dabei einige Zivilisten ihr Leben verlieren und Gebäude zerstört werden. Zuvor hatte der ukrainische Botschafter bei den Vereinten Nationen, Andriy Melnyk, die russischen Luftangriffe als schweren Verstoß gegen das Völkerrecht verurteilt.
5: Die Agrarminister der EU haben darüber diskutiert, wie sie Bauern wegen der hohen Düngemittelpreise helfen können. Es gäbe keine Patentlösung, hat Landwirtschaftskommissar Hansen mitgeteilt. Man sei sich jedoch einig, dass die EU unabhängiger von Düngemittelimporten werden müsse. Dazu solle die Produktion in der EU gestärkt werden. Ein Aktionsplan der EU-Kommission sieht zum Beispiel Direkthilfen noch vor dem Sommer vor. Die Details müssen aber noch ausgehandelt werden. Der spektakuläre Juwelendiebstahl im Pariser Louvre-Museum soll verfilmt werden. Die Rechte des heute erscheinenden Recherchebuches seien an eine Filmproduktionsfirma verkauft worden, hat der Verlag aus Paris mitgeteilt. Diebe waren letzten Oktober in die Apollon-Galerie des Louvre eingestiegen und hatten dort einen Teil der französischen Kronjuwelen geklaut. Der materielle Wert der Beute wird auf mindestens 88 Millionen Euro geschätzt.
0: Was heute noch wichtig wird.
5: Bauen in Deutschland soll einfacher werden. Das Kabinett berät heute über wenige Auflagen. Und in Herzogenaurach startet die deutsche Fußballnationalmannschaft mit der Vorbereitung auf die WM. 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
7: Es dampft und zischt auf diversen Grills, auch heute sicherlich
8: und
7: wieder.
8: Und auf meinem Bauch.
7: Und auf deinem Bauch auch,
8: ja. Da war ein bisschen Sonnenbrand drauf.
7: Du sollst dich auch nicht immer mit Bratöl eincremen, Sabrina. Das
8: Lass
7: ist keine
8: mich.
7: Sonderlich gute Idee. Viel Sonne heute auch wieder in Baden-Württemberg und Rheinland-Pfalz. Da sind wir zwischen Alb und Bodensee und Allgäu allerdings auch mal ein bisschen wolkig unterwegs. Der Rest von SWR Dreiland bleibt sehr, sehr sonnig. 26 Grad heute maximal. Im Westerwald bis 34 Grad werden es heute in der Ortenau. Also wieder richtig, richtig schönes Arschbomben-Premium-Wetter, wie man so schön sagt.
8: 5.33 Uhr, das Neueste aus dem SWR3-Verkehrszentrum. Guten Morgen, wenn ihr mit dem Auto unterwegs seid. Und an alle anderen natürlich auch. Die A61 Koblenz Richtung Ludwigshafen ist leider gesperrt. Zwischen dem Kreuz Frankenthal und Kreuz Ludwigshafen, da hat ein Auto gebrannt. Am besten ausweichen über die A6, die B9 und die A650, weil sonst steht ihr jetzt morgens schon in der Sperrung. Braucht niemand. Die A7 Würzburg Richtung Ulm ist auch gesperrt. Zwischen Wörnitz und Kreuz Feuchtwangen-Kreilsheim. Das war aber vorhersehbar. Das ist eine Nachtbaustelle, noch bis um 6, also noch eine halbe Stunde. Und hier am besten über die U84 ausweichen. Die A96 auch gesperrt, München Richtung Lindau. Im Kreuz Memmingen ist da die Sperrung. Wenn ihr da oft unterwegs seid, kennt ihr die auch. Da ist eine große Baustelle. Und heute ist gesperrt noch bis um 9 Uhr. Alle Infos für eure Strecke gibt's auch auf swr3.de. Kommt gut an.
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8: Guten Morgen, wir strecken die Arme aus. Eine Radioumarmung geht raus an alle, die heute Nacht schon gearbeitet haben, jetzt gleich fertig sind mit der Nachtschicht. Hab heute Morgen schon die Kanalbauer gesehen.
7: Oh ja.
8: Und ich habe sie gegrüßt und die waren so irritiert, dass sie jemand gegrüßt hat, weil die haben ganz leise gearbeitet.
7: Mit dem schallgedämpften Presslufthammer.
8: Seid doch leise, wir wollen hier niemanden stören. Also voll gut, dass ihr das alle für uns macht.
7: Danke, dass ihr schon warst.
8: Thank you.
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0: Hey na, 5.40 Uhr, guten Morgen.
1: Guten Morgen.
0: Wir verdanken ihm so zeitlose Weisheiten wie: Es ist bitter, wenn jeder Ball, der reingeht, ein Tor ist. Habe ich fast sein Zitat versaut. Lukas Podolski, vor ein paar Tagen hat er seine Karriere als Fußballer beendet und heute Abend ist die Premiere der Doku, die über ihn rauskommt.
1: Das hat er alles bestimmt von langer Hand geplant, der Poldi.
0: Nee.
1: Ja, nee, ganz bestimmt nicht. Jetzt kann sich Poldi also voll und ganz auf sein Business als Dönerbudenunternehmer konzentrieren. Er hat ja inzwischen, jetzt seit heute dann nicht nur eine eigene Doku, sondern inzwischen auch 40 Dönerläden, die meisten in und um Köln. Und darum spielen wir heute
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1: Und zwar in der Dönerbude.
0: Das funktioniert ganz einfach. Ihr überlegt euch ein Versteck, das es in der Dönerbude geben könnte. Zwischen den Ayrans im Kühlschrank zum Beispiel. Und ihr verratet das dann nur mir. Flo bekommt davon nichts mit.
1: Nee.
0: Der hat seine schalldichten Glitzerkopfhörer auf. Auch mal gerne anschauen im Livestream auf swr3.de.
1: Bin ich schon bereit.
0: Die sind wunderschön und dann muss er euch suchen.
1: Und ich muss sagen, also bisher ist meine Erfolgsquote... Okay, fällt schon wieder so ein Glitzersteinchen ab. Naja, kriege ich vielleicht irgendwo hin. Meine Erfolgsquote ist bisher relativ überschaubar. Ich habe noch wie viele nochmal gefunden?
0: Null.
1: Noch genau null.
0: Zero.
1: Null nau Personen habe ich gefunden bisher. Aber vielleicht ist ja heute mein großer Tag und ich finde euch. 07221 2011. Meldet euch jetzt bei hier bei SWR3, wenn ihr bereit seid für eine Runde Radio Verstecken in der Dönerbude.

0: Guten Morgen.
1: Guten Morgen.
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0: Wir sind gut gelaunt und wir spielen heute in der Dönerbude, weil Lukas Podolski, der feiert ja heute die Premiere seiner eigenen Doku und der ist nicht nur Fußballer bzw. Ex-Fußballer, sondern auch Dönerladen-Unternehmer, muss man sagen.
1: Ja, wirklich, ey, der hat 40 Läden, die meisten rund um Köln und in einer Dönerbude, da versteckt sich heute Morgen deshalb Conny aus Hilzingen. Guten Morgen, Conny.
3: Guten Morgen.
0: Sag mal, Conny, wann hast du das letzte Mal Döner zum Frühstück gegessen?
3: Oh, ich glaube, das ist noch gar nicht vorgekommen.
0: Was?
1: Merkwürdig.
3: Das ist zu strange.
0: Das machen die Gourmets so. Conny, du musst um 7 auf der Arbeit sein, deswegen halten wir dich nicht lange auf. Wir spielen mit dir Verstecken in der Dönerbude. Hier sind nochmal die Spielregeln.
2: Suchst dir ein Versteck und verrätst das gleich Sabrina und allen anderen. Flo bekommt davon nichts mit, weil er sich seine schalldichten Glitzerkopfhörer aufsetzt. Sobald du versteckt bist, hat Flo 30 Sekunden Zeit, dich zu finden.
0: Conny, alles verstanden?
3: Ich habe alles verstanden.
0: Wenn er dich nicht findet, bekommst du den SWR 3 Elch.
3: Das wird mich sehr freuen.
1: Sehr gut, dann bin ich jetzt mal raus,
0: Flo,
1: an dieser
0: Kopfhörer
1: Stelle.
0: Kopfhörer aufsetzen.
1: Kopfhörer sind
0: okay,
1: auf.
0: Flo hört nichts. Nicht Conny, sag uns, wo du dich versteckst.
3: Also, da wir beim Döner immer viel Salat brauchen und da würde ich mich in der Tomatenbox verstecken.
0: Sehr gut. Okay, ich hole Flo wieder dazu.
1: Ja.
0: Ja. Okay.
1: Bin wieder da.
0: Wir wissen, wo Conny sich versteckt, du nicht.
1: Alles klar.
0: Sag dein Sprüchlein und es geht los.
1: Eckstein, Eckstein. Conny muss versteckt sein. Conny, bist du unter den Zwiebeln?
3: Nein.
1: Hast du dir eine Zwiebel auf den Kopf gelegt, drehst dich langsam und hast dich als Spieß verkleidet?
3: Nein.
1: Bist du vielleicht mit so einem Schnorchel untergetaucht in der Knoblauchsoße?
3: Klingt verlockend, aber nein, ist es auch nicht.
1: Ach, liegst du im kleingeschnittenen Krautsalat unten drin?
3: Nein, da fehlt mir der Kümmel.
1: Ah, bist du in einem aufgeschnittenen Dönerbrot im Ofen? Ah, Mann,
3: du heißt.
0: Er hat es wieder nicht geschafft. Conny, nicht. Wo hast du dich versteckt?
1: Komm.
3: Ich habe mich in der Tomatenkiste versteckt.
1: In der Tomatenkiste?
0: Wo die kleingeschnittenen Tomaten drin sind.
1: Natürlich.
0: Herzlichen Glückwunsch, Conny. Du bekommst den Elch.
3: Dankeschön.
0: Wir wünschen dir eine wunderschöne kurze Woche und einen schönen Tag.
3: Das wünsche ich euch auch.
0: Komm,
3: hab mich sehr gefreut.
0: Komm gut mit dem Fahrrad zur Arbeit.
3: Dankeschön, Sabrina und Flo. Gute Zeit.
1: Danke.
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2: Es ist 6 Uhr, der kompakte Newsüberblick von Corinne Pilo.
3: Das Kabinett beschließt einen Gesetzentwurf für mehr Cybersicherheit. Die NASA vergibt große Aufträge für Mondmissionen. Das Wetter: Sonne bei 26 bis 34 Grad, im Südosten Baden-Württembergs teils Wolken und gewittrig. Sicherheitsbehörden in Deutschland sollen mehr gegen Cyberkriminelle machen können. Das Kabinett beschließt heute einen Gesetzentwurf von Bundesinnenminister Dobrindt. Hintergrund ist, dass Deutschland immer öfter Ziel von digitalen Angriffen wird. Pro Jahr entsteht dadurch schätzungsweise ein Schaden von mehr als 200 Milliarden Euro. SWR3 Berlin-Korrespondentin Birte Sönnigsen darüber, was sich konkret ändern soll.
4: Die Bundespolizei, das Bundesamt für Sicherheit in der Informationstechnik und das Bundeskriminalamt sollen Angriffe in Zukunft nicht nur erkennen, sondern auch eingreifen können, indem sie zum Beispiel die Computer der Hacker stilllegen oder Daten umleiten oder löschen dürfen. Dobrindt spricht davon, die Infrastruktur der Angreifer stören und zerstören zu wollen. Aus seiner Sicht sind die Sicherheitsbehörden dazu schon jetzt technisch in der Lage. Bislang fehlt dafür aber die gesetzliche Grundlage.
3: Fast 50 Länder verurteilen, dass Russland Ausländer und Diplomaten aufgefordert hat, die ukrainische Hauptstadt Kiew zu verlassen. Grund sind neue Angriffe, mit denen Russland droht. Viele Länder haben deswegen die russischen Botschafter einbestellt. Um in Zukunft den Mond zu erforschen, hat die US-Raumfahrtbehörde NASA millionenschwere Aufträge an private Raumfahrtunternehmen vergeben. Die sollen unter anderem Mondfahrzeuge bauen und liefern. Mit dabei ist auch die Firma Blue Origin von Amazon-Gründer Jeff Bezos. Sein Unternehmen soll die Fahrzeuge auf die Mondoberfläche bringen. Die sogenannte Moonfall Mission ist für 2028 geplant. Die Aufträge sind Teil des Artemis-Programms der NASA.
1: Was heute noch wichtig wird.
3: Der Sachverständigenrat Wirtschaft veröffentlicht sein Frühjahrsgutachten und Israel weitet seinen Militäreinsatz im Südlibanon aus. 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
5: Ein ganz besonderer Gruß geht heute raus an alle, deren Büro, deren Arbeitsstelle nicht klimatisiert ist.

0: Morgen geht es zwar sommerlich weiter, aber die Temperaturen sind dann auf jeden Fall erträglicher als die letzten Tage.
1: Es ist 6.03 Uhr. Michael Spreth aus dem SWR3-Verkehrszentrum hat sich auch aus dem Bett gerollt. Guten Morgen.
2: Rausgefallen. Mhm. Guten Morgen.
1: Los geht's.
2: Bitte vorsichtig fahren auf der A8 Stuttgart Richtung München zwischen Merklingen und West. Da eine Kerze auf der linken Spur. Vorsichtig fahren bitte auf der B51 Prüm Richtung Köln zwischen Reut und Stadtkill. Ein defekter LKW. Die A61 Koblenz Richtung Ludwigshafen ist zwischen Kreuz Frankenthal und Kreuz Ludwigshafen gesperrt. Dort brennt ein Fahrzeug. Am besten ausweichen über die A6, die B9 und die A650. Momentan stockt der Verkehr kurz vor dem Kreuz Frankenthal. Bitte entsprechend mehr Zeit einplanen. Die A7 Würzburg Richtung Ulm ist zwischen Wörnitz und Kreuz Feuchtwangen-Kreilsheim wegen einer Nachtbaustelle voraussichtlich noch bis um 7 Uhr gesperrt. Am besten über die U84 ausweichen. Das ist eine Morgenbaustelle mittlerweile. Die A96 München Richtung Lindau bleibt im Kreuz Memmingen wegen einer Baustelle voraussichtlich noch bis um 9 Uhr gesperrt. Und die A4 Aachen Richtung Köln zwischen Kreuz Köln-West und Köln-Klettenberg momentan mit Brückenarbeiten blockiert. 4 Kilometer Stau. Knapp halbe Stunde muss man mehr einplanen. Allen unterwegs eine entspannte Fahrt.
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1: Guten Morgen.
4: Guten Morgen.
1: Jetzt ist alles vorbei. Es ist so schrecklich. Die Bienen brauchen Nachhilfe beim Schnackseln. Und von denen haben wir es doch alle gelernt.
4: Eigentlich schon.
1: Es ist so tragisch. Aber es wird ihnen geholfen, unter anderem auf einer Insel.
4: Love Island für Insekten also quasi. Was das alles bedeuten soll, darüber sprechen wir diese halbe Stunde hier in SWR3.
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0: schön beim Zähneputzen in die Zahnbürste rein mit Säuseln. 6.10 Uhr, die SWR3, 6.11 Uhr inzwischen, die SWR3 Morning Show ist hier. Und wenn es nicht auch so geht, dass das so ein Jahr ist, wo ihr schon wieder denkt, Alter, was ist denn hier eigentlich los? Das geht ja nur drunter und drüber. Ja, Leute, ihr seid wirklich nicht alleine. Ihr habt prominente Gesellschaft. Sienna Spyro, die kann da auch ein Liedchen von singen.
1: Die hat so ein absolut verrücktes Jahr. Gerade war sie bei uns in Deutschland und im Juni spielt sie im Wembley Stadion. Und alles nur wegen dieses Songs hier. Ja, fühlt man auch sehr. Also, mit Die on this Hill hat alles angefangen und die hat übrigens auch immer diese kratzige Stimme auch beim Sprechen. Letztes Jahr ist dieser Song rausgekommen, dann war sie auf einmal Weltstar in allen großen US-Talkshows und sie kann das manchmal selber noch nicht glauben.
2: Doesn't really feel real at times.
3: Manchmal fühlt sich das gar nicht wie das echte Leben an. Nur wenige erfahren so etwas. Jedenfalls ein sehr durchgetakteter Lebensstil und ich versuche mein Bestes, um das irgendwie auch genießen zu können. Immer im Moment zu sein, nicht durchzuhetzen und das nicht für selbstverständlich zu nehmen.
1: Frag mich wirklich, wann der Punkt kommt, an dem man dann checkt, dass das jetzt das neue Leben ist und dass es wahrscheinlich auch so bleibt.
0: Das wird wahrscheinlich ein bisschen dauern. Vielleicht macht sie ja gerade auch schon so ein paar Atemübungen, damit ihr nicht das Mikro aus den schwitzigen Händen flutscht, wenn sie dann nächsten Monat in Wembley spielt vor ein paar tausend Leuten. So krass. Das ist sie hier in der SWR3 Morning Show. Sienna Spyro, Die on this Hill.

0: 6.15 Uhr. Guten Morgen. Flo, warum streckst du die Arme so aus? Willst du losfliegen?
1: Bereit für die Gymnastik jetzt. Als das hier losging mit Warren G, da dachte ich so, okay, das ist jetzt...
0: Bist du einer von diesen Vögeln, die momentan so krakeelen morgens? Du bist eine Amsel, gell, heimlich.
1: Die sind undercover. Krakeelen? Das ist der süße Sound des Frühsommers, natürlich. Liebe Sabrina. Du bist eine Banausen sondersgleichen.

0: geht langsam auf, wer ist Rheinland. Wir sind bei euch, es ist 6 Minuten, es ist 6.19 Uhr. Heute ist aber die Uhrzeit auch wirklich nicht, mein Freund. Das Gehirn ist paniert und frittiert so früh am Morgen. Leute, schön, dass ihr da seid. Es ist Mittwochmorgen, wir sagen es euch, bei den Bienchen, da geht es gerade ganz schön viel um Bienchen und Blümchen.
1: Beziehungsweise ums Bumsen. Bei denen ist gerade Paarungszeit. Das heißt auch, es ist absolute Hochsaison fürs hochprofessionelle Bienenverkuppeln.
0: Das ist eine Kunst für sich. Muss ich gar nicht. Manche Imkerinnen und Imker, die greifen da gern mal auf, sagen wir mal, Bienentinder zurück. Dominik aus Renningen, der ist selbst Hobby-Imker. Dominik, warum? Also kriegen die Bienen das allein nicht mehr hin oder wie?
2: Nee, die Bienen kriegen das hervorragend alleine hin. Die Sache ist vielmehr, dass man nicht irgendwelche Bienen haben möchte, sondern gerne die Eigenschaft ein bisschen kontrollieren haben möchte. Also man möchte Bienen, die gesund und vital sind. Es gibt verschiedene Parasiten, die eingeschleppt wurden. Das bedeutet, da züchtet man einmal auf Resistenz. Irgendwelche total aggressiven Bienen, wie man es aus anderen Ländern kennt, möchte man natürlich auch nicht haben. Das heißt, da kommen noch ganz viele andere Faktoren hinzu. Resistenz ist eben nur einer der Faktoren.
1: Also man kann sich das, man kann sich online zum Beispiel eine F1 Bienenkönigin bestellen, kostet bis zu 50 Euro. Und dann, Dominik, also bei Pferden oder so, da können wir uns das vorstellen, aber bei Bienen, also wie wird verkuppelt? Fliegen die nicht einfach weg?
2: Da gibt es quasi Sperrbezirke oder Inseln, wo quasi dann kontrollierbar ist, welche Bienen und welche Drohnen umfliegen. Und damit kann man ein bisschen Einfluss drauf nehmen, welche konkreten Eigenschaften sich durchsetzen.
0: Das ist auch irgendwie ganz geil. Also Paarungszeit auf einer abgegrenzten Insel in der Landschaft, auf der es dann ordentlich Krawums gibt.
1: Erinnert uns an irgendwas.
0: Ein bisschen wie Love Island für Bienchen irgendwie, oder?
2: Ja, ganz genau. Also zum einen gibt es wirklich eine Nordseeinsel. Die Bienen, die fliegen gar nicht übers Meer. Und da ist es natürlich die einfachste Gelegenheit, da die Drohnenvölker hinzuschaffen. Zum anderen gibt es die Möglichkeit, dann gerade im Gebirge, in irgendwelchen abgelegenen Tälern, Sperrbezirke zu errichten, dass quasi wirklich in der weiteren Umgebung überhaupt keine Bienen sind. Und dann lässt sich auch super kontrollieren, welche Drohnen konkret vor Ort sind.
1: Aber ich habe Angst, dass das uns unsere Kindheit ein bisschen zerstört. Weil wenn ich mir jetzt vorstelle, ne, Maya und Willi.
0: Nein.
1: So auf der Insel und dann der Willi so. Nein, bitte einfach gar nicht.
0: Schreckliches Bild.

0: 6.30 Uhr. 27. Mai, Mittwoch, der kompakte News-Überblick, jetzt von Corinne Pilo.
1: Der russische UN-Botschafter entschuldigt sich für den Beschuss der ARD-Studios in Kiew. In den USA ist ein Chemietank implodiert. Das Wetter: Sonne bei 26 bis 34 Grad, im Südosten Baden-Württembergs teils wolken- und gewittrig. Die Bundesregierung und die EU haben russische Vertreter einbestellt. Grund ist, dass Russland mit einem großen Angriff auf die ukrainische Hauptstadt Kiew droht. Gleichzeitig hat sich Russlands UN-Botschafter entschuldigt, dass beim letzten Angriff auf Kiew auch das Studio der ARD getroffen worden ist. SWR3-Korrespondent Martin Ganzelmeier fasst zusammen.
2: Wörtlich sagte Nebenzia, diese Studios waren nicht das Ziel unserer Angriffe. Bei Kampfhandlungen geschehen solche Dinge, räumte Nebenzia ein. Russland streite auch nicht ab, dass dabei einige Zivilisten ihr Leben verlieren und Gebäude zerstört werden. Zuvor hatte der ukrainische Botschafter bei den Vereinten Nationen, Andriy Melnyk, die russischen Luftangriffe als schweren Verstoß gegen das Völkerrecht verurteilt.
1: Im Nordwesten der USA ist auf dem Gelände einer Verpackungsfirma ein Tank mit Chemikalien implodiert. Dabei sollen mehrere Menschen gestorben sein. Viele sind auch verletzt worden, hat die Feuerwehr vor Ort mitgeteilt. SWR3 USA-Korrespondent Nils Dams hat weitere Informationen.
3: Mindestens 10 Menschen seien in Krankenhäuser eingeliefert worden. Für die Öffentlichkeit bestehe derzeit keine Gefahr. Menschen sollen sich aber vom Fabrikgelände fernhalten, um die Bergungsarbeit nicht zu behindern. Die Feuerwehr sucht derzeit nach weiteren Opfern. Die betroffene Firma Nippon Dynawave stellt Papier und Verpackungen für Flüssigkeiten her. Dafür werden auch Chemikalien verwendet. Der geborstene Tank soll Weißlauge enthalten haben, die bei hohem Druck und hohen Temperaturen zur Herstellung von Zellstoff verwendet wird.
1: Die beiden Kinder, die in Portugal ausgesetzt worden sind, sollen in einer Einrichtung im Elsass untergebracht werden. Laut Medienberichten hat ein portugiesisches Gericht die Rückkehr der Kinder angeordnet. In Frankreich soll dann geklärt werden, ob zum Beispiel Familienmitglieder die beiden Jungen aufnehmen können. Die Mutter und der Stiefvater der Kinder sind in Untersuchungshaft. Sie sollen die beiden Jungen im Alter von 4 und 5 Jahren vergangene Woche ausgesetzt haben.
4: Was heute noch wichtig wird.
1: Das Kabinett will Sicherheitsbehörden mehr Rechte im Kampf gegen Cyberkriminalität geben. Und in Frankreich erscheint das Recherchebuch über den spektakulären Juwelendiebstahl im Pariser Louvre-Museum. Die Rechte sind schon an eine Filmproduktionsfirma verkauft. 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
0: Das Wetter für SWR3-Land vom Rheinland bis zum Bodensee.
5: Gernot Schütz aus dem Wetterteam. Auch heute bleibt das einfach hochsommerlich bei uns.
6: Bis zum Nachmittag werden es 26 Grad in Hilchenbach und bis zu 34 Grad in Bad Krozingen. Dazu scheint die Sonne. Vor allem im südlichen Baden-Württemberg bilden sich Quellwolken. In Oberschwaben und im Allgäu sind am Nachmittag lokale Gewitterschauer möglich. Morgen sind die Temperaturen dann etwas erträglicher, bevor sie ab Freitag erneut ansteigen.
0: 6.33 Uhr, das Neueste aus dem SWR3-Verkehrszentrum mit Michael Splitt. Guten Morgen auf der A4 Aachen-Köln. Da knubbelt sich, da ist ein Autoknubbel.
7: Ja, nenn es so. Also zwischen Kreuz Köln-West und Köln-Klettenberg, Brückenarbeiten, 4 Kilometer Stau, dauert eine knappe halbe Stunde länger dort. Bitte vorsichtig fahren auf der B31 Donaueschingen Richtung Freiburg. Zwischen Titisee und Breitenau-Höllsteig, da liegen Steine auf der Fahrbahn. Im Zollernalbkreis auf der Landesstraße zwischen Hausen im Killertal, oh, was für ein Name, und Tailfingen eine ungesicherte Unfallstelle. A6, Nürnberg Richtung Heilbronn zwischen Kupferzell und Bretzfeld. Da geht es auf 13 Kilometer nur schleppend vorwärts. Am besten ja, mehr Zeit einplanen, so circa 20 Minuten. A61, Koblenz Richtung Ludwigshafen zwischen Kreuz Frankenthal und Kreuz Ludwigshafen gesperrt. Dort brennt ein Fahrzeug, am besten ausweichen über die A6, die B9 und die A650. Mittlerweile staut es sich auf 4 Kilometer vor dem Kreuz Frankenthal. Bitte auch mehr Zeit einplanen. Die A96 München-Lindau bleibt im Kreuz Memmingen wegen einer Baustelle noch etwa bis um 9 Uhr heute Morgen gesperrt. So, dann haben wir noch die A7 Würzburg Richtung Ulm zwischen Wörnitz und Kreuz Feuchtwangen-Kreilsheim. Haben wir eine Sperrung noch bis 7 Uhr. Am besten über die U84 ausweichen. Infos jederzeit auf swr3.de. Also unterwegs eine gute Fahrt.
0: Ich möchte mich nochmal im Namen meiner Eltern und meiner kompletten Verwandtschaft bedanken, Michael, dass du über den Autoknubbel gelacht hast.
8: Er lacht immer noch.
0: Sorry. Das ist immer schön, wenn man Witze macht und es wird gelacht. Es geht nicht einfach so in den Orkus hinein.
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0: Hallo.
8: Ganz tief in diesem Orkus ist auch dieses Riesenteil normalerweise aufgehoben.
0: Also, was bitte?
8: Welche Lichter da dran und es blinkt und blitzt. Sag mal, hast du die auch klimatisiert?
0: Natürlich.
5: So kühl wie die ist, komm, aber schwer ist die. Ich roll die mal rein hier. Da ist sie doch wieder.
0: Die Morningshow-Showtreppe für alle von euch, die gestern den Akku der elektrischen Zahnbürste nicht mehr geladen haben und heute früh ganz ehrenlos, wirklich ehrenlos, mit der Hand putzen mussten.
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0: 6.38 Uhr.
1: Hi.
0: Die SWR3 Morning Show ist hier. Und es geht los. In zwei Wochen startet die Fußball-WM. Und dieser Song erinnert uns alle an 2014. Offizieller ARD-WM-Song. Damals, als wir Weltmeister wurden. Wie die Vorbereitungen in Herzogenaurach laufen. Schauen wir gleich drauf.

0: schon so, ne? Gefühlt, also erstmal guten Morgen, 6.42 Uhr hier ist SWR3, gefühlt ist immer WM. Ich habe immer Chips im Bauchnabel, die ganze Zeit.
1: Die ganze
0: als
1: Zeit.
0: Ich das Gefühl habe, es ist immer WM, Fußball-WM, ja. Die ganze Zeit.
1: Manche Leute sagen auch, sie schauen das jedes Jahr. In rund 2 Wochen geht es ja auch wieder los und man muss sagen, auch dieses Mal kennt die Vorfreude natürlich keine Grenzen. Fußball-WM in den USA, in Kanada und Mexiko, bald geht's los.
0: Ich bin ja kein Fußballfan, aber eigentlich so diese Turniere, da fühle ich schon ein bisschen was.
1: Ja, schon, geht glaube ich vielen so, aber vielleicht geht es auch einigen so, dass das jetzt dieses Mal schon irgendwie so ein bisschen Geschmäckle hat mit USA und Trump und diesem ausgedachten Friedenspreis und das ist alles irgendwie nur noch eine riesengroße aufgeblasene Kommerzveranstaltung. Naja, man weiß es nicht.
0: Es wird trotzdem passieren.
1: Ja.
0: Ich sag's dir nur schon, dass du es weißt und euch allen auch. Also ab heute trifft sich die deutsche Männernationalmannschaft zur WM-Vorbereitung in Herzogenaurach. Das ist ja bei dir in der Nähe von daheim. SWR3-Reporterin Anne van Eickels ist für uns dort. Was ist denn der Plan für die nächsten Tage?
2: Heute erstmal ankommen im Teamcamp und das kennen die Spieler ja schon von den letzten großen Turnieren. Sie leben hier in 15 kleinen Häuschen auf einem ziemlich abgeschotteten Gelände. Das ist so zugewachsen, sehr schwer einsehbar und liegt etwas außerhalb von Herzogenaurach. Und dann ist ein Teammeeting geplant, bei dem Julian Nagelsmann seine Mannschaft wohl auf die WM einschwören wird. Ab morgen startet dann das Training auf dem Platz und Julian Nagelsmann hat bei der Kadernominierung in der vergangenen Woche ja schon gesagt, alle haben Bock und der Bundestrainer nimmt dann auch alle Spieler in die Pflicht für das große gemeinsame Ziel und das heißt, wir wollen Weltmeister werden und jeder Spieler, der nominiert ist, der muss alles dafür tun. Das ist die Ansage vor dem Start der WM-Vorbereitung heute in Herzogenaurach.
0: Wie geht nochmal die Saison? Alle haben Bock, Flo hat schlechte Laune.
1: Schlechte Laune ist jetzt auch nicht, aber halt. Ja. Kein Bock. 11. Juni ist das Eröffnungsspiel, dann geht's los, die WM in den USA, Kanada und Mexiko.
0: Tröd.

0: Die SWR 3 Morning Show mit Flo und Sabrina. Guten Morgen, 6:51 Uhr. Frage an euch alle und an Flo. Was sind so die Regeln im Wartezimmer beim Arzt?
1: Nicht direkt neben jemand anders setzen, ist ganz wichtig.
0: Wenn alles frei ist, direkt nebendran.
1: Ja,
0: nee. Ist mir neulich passiert.
1: Unglaublich, das ist ja noch frecher als im Bus.
0: Und ich habe auf dem Handy rumgedaddelt.
1: Ja.
0: Und die Frau hat auf mein Handy geguckt. Und
1: geil.
0: Dann habe ich so gedacht.
1: Wenn man sich so gar nicht mehr spürt.
0: Ja, ich habe auch so eine Folie, wo man eigentlich nicht sieht von der Seite. Und dann dachte ich, naja, also ganz ehrlich, was ich da jetzt an Millionen auf meinem Handy dann ja auch verdiene, das darf sie ruhig sehen.
1: Ja, definitiv.
0: Weil letztendlich bin ich dann auch lieber, würde ich mich dann doch beim Tierarzt wahrscheinlich lieber ins Wartezimmer setzen. Obwohl, wenn so ein Hamster draufschaut.
1: Ja, das will man auch nicht.
0: Das sind die unangenehmsten.
1: Oh ja.
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3: So, was haben wir dann?
5: Es ist ein Elefant.
3: Ein Elefant. Und was hat er dann?
6: Er wird nie beachtet.
3: Aha, verstehe. Nächster bitte.
6: Nein, genau das meine ich.
3: Was?
6: Na, niemand beachtet ihn.
3: Wen?
6: Meinen Elefanten.
3: Ach so, dann tun sie ihm doch mal ein großer Teller mit Fleischknepp auf den Kopf schnallen, dann wird er garantiert beachtet. Also zumindest von mir.
5: Chef, sagen Sie doch mal, dass der Elefant laut machen soll.
3: Auch eine gute Idee. Herr, du Zippel, mach mal laut. Mach mal leise. Klingt soweit normal.
5: Elefanten sind faszinierende Tiere. Sie können bis zu 4 Meter hoch und 6 Tonnen schwer werden. Ihr Rüssel ist ein wahres Multifunktionswerkzeug. Er hat rund 40.000 Muskeln und Sie können damit greifen, trinken, riechen, tasten, trompeten oder ihn beim Schwimmen als Schnorchel benutzen. Chef, bin fertig, aufwachen.
6: Wie immer ein ganz spannender Vortrag, aber das erklärt nicht, warum niemand meinen Elefanten beachtet.
5: Ja, er wirkt unwichtig und zwar ganz schön fest. Und damit ist der Fall klar.
3: Wie?
5: Das hier, liebe Kundin, ist ein Irrelefant. Deshalb wird er nie beachtet.
6: Ah.
3: Ein Irrelefant, ja halt ich's aus. Das sind wir ganz anders. Guck mal da, bei unserer Törechnung, da ist er extrem relevant.
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17: Es ist 7 Uhr, der kompakte Newsüberblick von Corinne Piel.
18: Bauen soll schneller und einfacher werden. In Deutschland gibt es immer mehr Superreiche. Das Wetter: Sonne bei 26 bis 34 Grad, im Südosten Baden-Württembergs teils Wolken und gewittrig. Bauen in Deutschland soll einfacher werden. Das Kabinett berät heute über entsprechende Pläne von Bundesbauministerin Huberts. Städte und Gemeinden können damit zum Beispiel den Bau von neuen Wohnungen vor Natur- und Denkmalschutz stellen. Außerdem soll eine Umweltprüfung nicht immer nötig sein, zum Beispiel wenn es schon ein Gutachten gibt, das nicht älter als 5 Jahre ist. SWR 3 Berlin-Korrespondentin Dagmar Pepping, warum muss sich hier überhaupt was ändern?
19: Es fehlen ausreichend neue Wohnungen. Wir bräuchten mindestens 300.000 pro Jahr, schätzen Experten. Die müssten neu gebaut werden. Das passiert aber nicht. Im vergangenen Jahr hatten wir sogar einen Minusrekord. Da wurden gerade mal etwas mehr als 206.000 neue Wohnungen fertiggestellt. Das sind ganz frische Zahlen des Statistischen Bundesamtes. Es gibt allerdings einen kleinen Lichtstreifen am Horizont. Die Zahl der Baugenehmigungen, die geht nach oben.
18: Fast 50 Länder verurteilen, dass Russland Ausländer und Diplomaten aufgefordert hat, die ukrainische Hauptstadt Kiew zu verlassen. Grund sind neue Angriffe, mit denen Russland droht. Viele Länder haben deswegen die russischen Botschafter einbestellt. Bei seinem Besuch im Ahrtal hat der rheinland-pfälzische Ministerpräsident Schnieder von einem Staatsversagen vor, während und nach der Flutkatastrophe gesprochen. Es seien Fehler gemacht worden und dafür müsse man sich entschuldigen, so der CDU-Politiker. Zum Wiederaufbau im Ahrtal hat Schnieder gesagt, es sei schon viel erreicht, es müsse aber weiter am Hochwasserschutz und an der Renaturierung der Ahr gearbeitet werden. In Deutschland gibt es immer mehr Superreiche, und zwar 1.100 mehr als letztes Jahr. Die Unternehmensberatung Boston Consulting Group hat ausgerechnet, dass rund 5.000 Superreiche mehr als ein Viertel des Finanzvermögens in Deutschland besitzen. Das sind über 2,9 Billionen Euro. Sie profitieren vor allem von Gewinnen durch Aktien.
16: was heute noch wichtig wird.
18: Israel weitet seinen Militäreinsatz im Südlibanon aus. Und in Herzogenaurach startet die deutsche Fußballnationalmannschaft mit der Vorbereitung auf die WM. Die neuesten Nachrichten auch auf swr3.de.
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20: 10 verschiedene Wolkengattungen unterscheidet die Weltorganisation für Meteorologie. Heute werden wir davon aber höchstwahrscheinlich nur ganz, ganz wenige sehen, weil es gibt nur wenige Wolken im Moment. Gernot Schütz aus dem SWR3-Wetterteam.
21: Und zwar im südlichen Baden-Württemberg vor allem haben wir ein paar dickere Quellwolken und die können dann immerhin im Lauf des Tages, speziell am Nachmittag, in Oberschwaben und im Allgäu mal für einen Schauer oder auch mal ein kleines Gewitter sorgen. Auch im nördlichen Baden-Württemberg gibt es im Moment ein Wolkenfeld.

0: Brandenburg ein brennendes Fahrzeug hier eine Rettungsgasse freihalten. Auf der A98 Wall am Rhein Richtung Schaffhausen zwischen Binsen und Kandern eine ungesicherte Unfallstelle und Menschen auf der Fahrbahn. Zu den Staus A6 Nürnberg Richtung Heilbronn zwischen Kupferzell und Öhringen 6 Kilometer stockender Verkehr. A60 Mainz Richtung Bingen zwischen Mainz-Finden, Saarstraße und Dreieck Mainz 2 Kilometer Stau wegen der Probleme auf der A643. A61 Koblenz Richtung Ludwigshafen, die ist zwischen Kreuz Frankenthal und Kreuz Ludwigshafen gesperrt. Hier auch ein brennendes Fahrzeug, am besten ausweichen über die A6, die B9 und die A650. Mittlerweile staut es sich auf 4 Kilometer vor dem Kreuz Frankenthal. Entsprechend mehr Zeit einplanen. A643 Mainz Richtung Wiesbaden, zwischen Dreieck Mainz und Schiersteiner Kreuz, 6 Kilometer stockender Verkehr. A8 Stuttgart Richtung München, zwischen Oberelchingen und Kreuz Ulm-Elchingen. LKW-Unfall, 2 Kilometer Stau, auch hier eine Rettungsgasse freihalten bitte. A81 Singen Richtung Stuttgart, zwischen Böblingen-Sindelfingen und Sindelfingen-Ost, Baustelle 2 Kilometer Stau. Dann nochmal die A81 Heilbronn Richtung Stuttgart zwischen Stuttgart-Zuffenhausen und Dreieck Leonberg, Baustelle 3 Kilometer Stau. Infos auf swr3.de, unterwegs eine sichere Fahrt.
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2: Einen schönen guten Morgen.
3: Museumsjahrhundertraub im Louvre.
2: Einbruch im Louvre. Hier weint die Mona Lisa. Ja, so oder so ähnlich gingen doch damals die Schlagzeilen im Oktober letztes Jahr, oder?
3: Also, letztes Jahr, als diese Amateurdiebe da eingestiegen sind, als Bauarbeiter verkleidet in den Louvre, haben so Schmuck im Wert von 88 Millionen Euro geklaut, mit so einer Hebebühne völlig am
2: Ende. Also, dass das funktioniert hat, das hat wirklich alle gewundert. Und dieser komplett absurde, aber wirklich filmreife Einbruch, der soll jetzt tatsächlich verfilmt werden. Und das könnte auch richtig gut werden. Wir sprechen gleich mit einer Regisseurin darüber, wie und wo und was.
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0: Florian lacht sich kaputt. Ich hoffe, wir haben, also, dass ihr genauso gute Laune habt wie die SWR3 Morning Show mit Sabrina Kemmer und Flo Brückner.
1: Das wünschen wir euch. Ja. Guten Morgen.

0: Da kommt jetzt noch so ein Ding-Ding. Bing-Baling-Bang. Ding, ding. Ding, 7.10 Uhr, hier ist SWR 3.
1: Morgen.
0: Spazieren vier Männer über eine Hebebühne in den Louvre und klauen Schmuck im Wert von 88 Millionen Euro. Mit diesem Einbruch haben sich die Diebe letztes Jahr direkt wirklich in die Diebes-Champions League reingeklaut.
1: Nach ganz oben wirklich. Im Oktober letztes Jahr, da sind Diebe im berühmtesten Museum der Welt eingebrochen, im Louvre, und haben dann einfach fast 90 Millionen Euro an Juwelen herausgezogen.
0: Jetzt soll das Ganze tatsächlich verfilmt werden und wir haben das ja schon kommen sehen und haben damals schon zum Glück mit einer Drehbuchautorin gesprochen.
1: Raffaella Deininger, die hat schon unter anderem für die ZDF-Serie Soko Köln geschrieben und sie sagt, diese Louvre-Story, die hat absolutes Blockbuster-Potenzial.
2: Spannend wäre natürlich, wenn man jetzt diesen Punkt bedenkt, dass da Sicherheitspersonal fehlt, ne? Stellen abgebaut, das Gebäude an sich schon sanierungsbedürftig war, dass das alles eben ja, bekannt war, nicht getan wurde, fiel mir natürlich sofort ein, es könnte ja auch eine Racheaktion sein von einer Person, die in diesem Sicherheitspersonal vielleicht viele, viele, viele Jahre gearbeitet hat, dann hochkantig rausgeschmissen wurde. So, und die plant jetzt halt ihren Rachefeldzug. Also solche Sachen kann man ganz wunderbar einbauen. Im Film, in der Realität war es wahrscheinlich alles anders.
0: Und wir haben ja immer, also wir schütteln immer noch mit dem Kopf, weil die Diebe damals auch noch diese unfassbar wertvolle Krone verloren haben. Also,
1: auf dem Weg.
0: Und da steckt ja auch viel Material drin, ne?
2: Man denkt, in der Realität, die haben sie halt einfach verloren. Aber als Drehbuchautoren kann man da natürlich was draus machen. Wenn diese Krone zum Beispiel während der Ermittlungen auf dem Tisch steht und mit einer Wanze versehen wurde und die Diebe die ganze Zeit wissen, wo die Ermittlungen stehen, weil sie halt eben mithören können. Also das fängt natürlich dann schon sofort an loszulaufen im Kopf, was man da alles machen kann.
1: Also wenn dann der Film tatsächlich diese Handlung hat, hier in SWR 3 habt ihr das zuerst gehört. Und von den mutmaßlichen Tätern sind mittlerweile ja auch die meisten gefasst worden. Denen drohen tatsächlich bis zu 15 Jahre Gefängnis. Das muss man auch mal dazu sagen, das Ganze ist kein Spaß. Da bahnt sich also aber auch schon Filmmaterial für einen Ausbruchsfilm an.
0: Das hier ist Harry Styles in SWR 3 American Girl.

0: Zum Glück ist Mai. Mhm. Hey, guten Morgen, ist SWR3. Sonst hätten wir nicht so einen schönen Namen für unsere Aktion finden können. Ne?
1: Stimmt. Letzten Monat wäre das vielleicht dann der ausverkauft April gewesen. Oder nächsten Monat dann der Juhu-Juni. Aber nein.
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0: Die Finalwoche.
1: Den ganzen Monat erlebt ihr eure Stars live und das ist wirklich, das für alle, was dabei ist, wirklich was für Feinschmecker. Robbie Williams haben wir, Michael Patrick Kelly, Harry Styles in London, alles mit dabei.
0: Und es gibt heutzutage eigentlich wirklich ganz wenige Dinge, auf die sich Teenager und Eltern beim Musikgeschmack ohne Diskussion einigen können. Aber bei dem hier, da sind sie sich alle einig.
1: Apache.
0: Apache 207 lieben wirklich alle.
1: Wirklich.
0: Zum Beispiel auch meine Mama. Ja. Das schönste Konzert, auf dem sie war, sagt sie, ist Apache in Würzburg gewesen. Weil dann der Vulkan mit den langen schwarzen Haaren, der kann so schön singen, der Vulkan.
1: Ja, perfekt. Ja, dann habt ihr auf jeden Fall eine wunderschöne Sache, die ihr also Mutter-Tochter-mäßig gemeinsam unternehmen könnt. Ne? Wir schicken euch und euren Lieblingsmenschen, so wie Sabrina und ihre Mutter, auf sein Konzert, auf das Konzert von Apache 207.
0: Und das geht super easy, wenn ihr dahin wollt. Wenn ihr heute diesen Song hört, den wir gerade gespielt haben, Wunder, zwischen 11 und 12, dann gibt es die exklusiven Karten geschenkt.
1: Hier ist die SWR3 Morning Show, 7:21 Uhr. Guten Morgen.

0: Dann sind wir einfach ja. Halt mal einen Schnabel. Nein.
1: So Banausen wie Sabrina nennen dieses wunderschöne Gezwitscher Kakele. Vorhin auch schon hier bei uns in der Show. Ich finde, das ist der Sound des Sommers. Es gibt doch nichts Schöneres. Dann weißt du, es wird warm, es wird schön. Vogelgezwitscher ist doch toll, ist doch
0: ja,
1: wunderbar.
0: Aber in einer Lautstärke, das ist eine Amsel hier. Was
1: Guck
0: ist
1: mal,
0: mit
1: wie
0: ihr?
1: Kunstvoll. Wie macht die das? So, ihr Kopf ist kleiner als so ein Ohrläppchen gefühlt und die macht so ein Geräusch. So wunderschön. 07221 2011, hier zu SWR 3.
2: Guten Morgen, SWR 3. Hier ist der Markus.
0: Hi.
2: Ich bin zu 1000% bei Sabrina.
1: Ach.
2: Wenn du morgens das Fenster offen hast, brauchst keinen Wecker mehr. Die Vögel geben so Vollgas. Da ist die Nacht vorbei.
0: Markus, ich küsse deine Augen. Ich meine ganz ehrlich, stellt euch mal vor, ich würde jeden Morgen ab 4:30 oder manchmal schon ab 4 direkt mich neben die Amsel stellen und der lautstark meine Einkaufsliste vorliest. Fände ich auch nicht geil.

0: Es ist 7.30 Uhr.
1: 27. Mai, Mittwoch, der kompakte Newsüberblick von Corinne Pilo.
2: Die Cybersicherheit in Deutschland soll besser werden. In Herzogenaurach startet die Fußballnationalmannschaft mit der WM-Vorbereitung. Das Wetter: Sonne bei 26 bis 34 Grad, im Südosten Baden-Württembergs teils Wolken und gewittrig. Sicherheitsbehörden in Deutschland sollen mehr gegen Cyberkriminelle machen können. Das Kabinett beschließt heute einen Gesetzentwurf von Bundesinnenminister Dobrindt. Hintergrund ist, dass Deutschland immer öfter Ziel von digitalen Angriffen wird. Pro Jahr entsteht dadurch schätzungsweise ein Schaden von mehr als 200 Milliarden Euro. SWR3 Berlin-Korrespondentin Birte Sönnigsen darüber, was sich konkret ändern soll.
3: Die Bundespolizei, das Bundesamt für Sicherheit in der Informationstechnik und das Bundeskriminalamt sollen Angriffe in Zukunft nicht nur erkennen, sondern auch eingreifen können, indem sie zum Beispiel die Computer der Hacker stilllegen oder Daten umleiten oder löschen dürfen. Dobrindt spricht davon, die Infrastruktur der Angreifer stören und zerstören zu wollen. Aus seiner Sicht sind die Sicherheitsbehörden dazu schon jetzt technisch in der Lage. Bislang fehlt dafür aber die gesetzliche Grundlage.
2: Das Deutsche Rote Kreuz kritisiert, dass es zu wenig Möglichkeiten für Schwimmunterricht gibt. Es gäbe einen riesigen Anmeldestau bei Schwimmschulen, DLRG und dem Roten Kreuz, der aber nicht abgebaut werden könne. Dazu käme, dass die eh schon zu wenigen Schwimmbäder oft nur zu Zeiten für Unterricht genutzt werden können, an denen die ehrenamtlichen Ausbilder eigentlich arbeiten. Dabei sei Schwimmfähigkeit lebenswichtig. In den vergangenen Tagen sind mehrere Menschen beim Baden ertrunken. Heute geht das Trainingscamp für die deutsche Fußballnationalmannschaft vor der Fußball-WM los. Bis zum Mittag sollen alle Spieler in Herzogenaurach bei Nürnberg ankommen. Die Menschen in der Stadt, die freuen sich schon auf das Team.
4: Es ist halt viel los, auch in der Stadt dann. Es belebt Herzogenaurach ein bisschen wieder. Das ist nicht schlecht.
5: Ab und an kommt auch mal der ein oder andere hier vorbei, kauft irgendwo ein bisschen was ein, wenn die mal Ausgang haben.
6: Und ich glaube, vielleicht könnten wir auch Weltmeister werden. Wäre natürlich schön. Wieder fürs Sommerfilmmärchen, aber ja. Ich traue es ja schon zu, dass es sehr spannend wird für die deutsche Mannschaft und wir nicht direkt in der ersten Gruppe rausfliegen.
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2: Bauen in Deutschland soll einfacher werden. Das Kabinett berät über weniger Auflagen. Und vor dem Landgericht Verden wird ein Urteil gegen die mutmaßliche Ex-RAF-Terroristin Daniela Klette erwartet. Sie soll zwischen 1999 und 2016 Geldtransporter und Supermärkte überfallen haben. Die neuesten Nachrichten auch auf swr3.de.
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8: Gernot Schütz aus dem Wetterteam. Auch heute bleibt das einfach hochsommerlich bei uns.
9: Bis zum Nachmittag werden es 26 Grad in Hilchenbach und bis zu 34 Grad in Bad Krozingen. Dazu scheint die Sonne. Vor allem im südlichen Baden-Württemberg bilden sich Quellwolken. In Oberschwaben und im Allgäu sind am Nachmittag lokale Gewitterschauer möglich. Morgen sind die Temperaturen dann etwas erträglicher, bevor sie ab Freitag erneut ansteigen.
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10: Bitte vorsichtig fahren auf der A45 Aschaffenburg Richtung Gießen in der Einfahrt Alzenau-Mitte. Da liegt ein Metallteil auf dem Beschleunigungsstreifen. Auf der A6 Nürnberg Richtung Heilbronn zwischen Kupferzell und Neuenstein eine ungesicherte Unfallstelle. Vorsicht auf der A7 Füssen Richtung Ulm zwischen Nersingen und Kreuz Ulm-Elchingen. Ein Eimer Wasser wahrscheinlich auf der Fahrbahn. A5 Kassel Richtung Frankfurt zwischen Friedberg und Bad Homburger Kreuz. Ein Unfall auf dem rechten und mittleren Fahrstreifen. Hier sind Flüssigkeiten ausgelaufen. 5 Kilometer Stau im Moment. A61 Koblenz Richtung Ludwigshafen zwischen Kreuz Frankenthal und Kreuz Ludwigshafen. Abschnitt gesperrt. Hier brennt immer noch ein Fahrzeug. Am besten ausweichen über die A6, die B9 und die A650. Es staut sich so um die 4-5 Kilometer. Vor dem Kreuz Frankenthal bitte auch hier so ein bisschen mehr Zeit mit einem Plan. 3/4 Stunde wird es länger dauern. A650 und B44 Ludwigshafen Richtung Mannheim. Zwischen Oggersheim Süd und Rheinuferstraße 3 Kilometer Stau. Auch hier 1/4 Stunde plus. A8 Karlsruhe Stuttgart zwischen Pforzheim West und Pforzheim Süd 8 Kilometer stockender Verkehr. A8 Stuttgart München zwischen Ulm Ost und Kreuz Ulm Elchingen 6 Kilometer Stau wegen eines LKW-Unfalls. Bitte eine Rettungsgasse freihalten. A81 Heilbronn Richtung Stuttgart zwischen Stuttgart Zuffenhausen und Dreieck-Nürnberg 5 Kilometer stockender Verkehr. Und dann noch die A96 München Richtung Lindau. Ist im Kreuz Memmingen wegen einer Baustelle bis um 9 Uhr heute Morgen gesperrt. Infos jederzeit auf swr3.de. Allen unterwegs eine gute Fahrt.
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8: 7:55 Mittwochmorgen. Guten Morgen.
3: Dinge, die wir Menschen einfach nicht können. Wenn wir direkt aufeinander zulaufen, dann aneinander vorbeizukommen, ohne so peinlich nach rechts und links auszuweichen. Was wir auch nicht können, ist an einer Kuhherde vorbeifahren, ohne laut Kühe zu sagen.
8: Oh, Kühe!
3: Und was wir auch nicht können, ist die richtige Menge Sonnencreme für den Urlaub abzuschätzen.
8: Das ist tatsächlich so. Aber für Letzteres gibt es seit heute Morgen eine Lösung. Den Sonnencreme-Rechner auf swr3.de. Wie viel Sonnencreme ihr vorm Urlaub einpacken solltet, wenn ihr genauso ein Mozzarella seid wie Sabrina und ich, das hört ihr in den nächsten 10 Minuten hier in SWR 3.
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0: 7.41 Uhr in SWR3 Frage. Eure Beine sind auch so weiß, dass man euch nachts im Wald als Taschenlampe benutzen könnte? Super, dann herzlich willkommen.
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2: Harte Zeiten bei dem Wetter und der Sonne gerade für hellhäutige Menschen wie uns. Heute ist sie aber die Schutzheiligenkonferenz für alle von euch, die wie Sabrina und ich Hauttyp abblendlicht haben. Die Eurosun 26.
0: Die ist wirklich, es klingt nach Elektrofestival, ist aber eine Konferenz für Sonnenschutz in Basel. Und während die da diskutieren, was man besser machen könnte, haben wir für euch eine Faustformel. Wie viel Sonnencreme brauchen wir? Hm. Die Deutsche Krebsgesellschaft sagt bei uns Erwachsenen 3 bis 4 gehäufte Esslöffel für den ganzen Körper.
2: Nicht essen, sondern draufschmieren ist ganz wichtig. Das machen ja viele falsch. Mhm. Jetzt ist es ja aber selten so, dass man vor dem Urlaub jetzt nicht unbedingt mit dem Esslöffel da sitzt und so löffelweise die Sonnencreme abmisst. Ne?
0: Wir haben deswegen für euch auf swr3.de den SWR3 Sonnencreme-Schätzrechner gebaut, damit wir wissen, wie viele Flaschen wir mit in den Urlaub nehmen müssen, weil vor Ort kaufen wäre ja super teuer.
2: Genau, das S in SWR3 steht ja für Service, deswegen testen wir das Ganze jetzt mal für euch aus. Jetzt mal Sabrina, angenommen du und ich machen Kurzurlaub am Bodensee, sagen wir mal.
0: Ne? Zum Arbeiten natürlich.
2: Hier, da können wir eingeben, 2 Sonnenanbeter reisen mit, du und ich. So, wie viele Tage bleibt ihr im Paradies? Machen wir ein langes Wochenende 3, oder?
0: Mhm, ja.
2: So, gebe ich mal 3 Tage hier ein. Wie viele Stunden am Tag brutzelt ihr in der Sonne? Was sagst du? 5? 6? Ja. 5. Wir wollen ja nicht übertreiben. So, ausrechnen. Okay. Wir brauchen insgesamt 810 Milliliter Sonnencreme. Das entspricht rechnerisch so 4,1 Flaschen. 4 Flaschen für ein langes Wochenende. Ich würde sagen, das ist...
0: Für 2 Personen.
2: Das ist so die normale Menge, die ich normalerweise auch immer einpacke.
0: Genau. Und wenn ihr jetzt noch wissen wollt, wie viele Flaschen ihr für eine 4-köpfige Familie mitnehmen müsst, Spoiler, lasst ein bisschen Platz im Koffer.

0: Das ist der Song, den er für seine Mama geschrieben hat. Max Giesinger, Wenn sie tanzt, in SWR 3 um 7.50 Uhr.
1: So schön. Und irgendwie kommt man um das Thema Insekten und diese ganzen Insektenmetaphern nicht rum, wenn es ums Daten geht, oder? Man sagt, man, es kribbelt überall, man hat Schmetterlinge im Bauch oder natürlich so dieses alte Ding mit den Bienchen und Blümchen, ist überall, oder?
0: Das liegt vielleicht auch daran, dass gerade absolute Hochsaison in Sachen Bienendating ist. Wir haben vorhin schon drüber gesprochen hier in der SWR 3 Morning Show.
1: Ja, und wenn dann Bienen sich paaren, das klappt auf natürlichem Weg schon relativ gut, aber halt nicht immer. Und dann müssen Imkerinnen und Imker da auch mal so ein bisschen nachhelfen, dass die Bienen sich finden.
0: Und dann bringen sie einzelne Exemplare zusammen. Wie das wohl so abläuft?
2: So, hallo? Ja, ich denke, ihr seid ein ganz gutes Match. Sag mal, wer bist du? Ah, die Sabine Wabner. Und du? Der Benjamin Blümchen. Na super. Ja, ich sehe schon, ihr habt einige Gemeinsamkeiten. Ja, ihr macht gerne Rundflüge, tragt stolz die BVB-Farben, mögt beide Honig über alles, liebt die Mathematik und da besonders das Addieren. Warum eigentlich? Aha, wegen den ganzen Summen. Geht ihr gern ins Kino? Und auch sowas Lustiges wie Mr. Bean? Ah, nur Summenfilme. Na, das sieht doch echt dufte aus. Der Benjamin lässt offenbar auch gar nichts anbrennen. Da ist der Stachel schon draußen. Aua! Da sieht man's mal wieder, ey. Einmal nicht an den richtigen Schutz gedacht, schon wird der Bauch dick. So, dann der Nächste, bitte. Sag mal, was bist du denn für ein kinky Riesending? Aha, Horny ist sie.
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0: SWR3-Land ist zweigeteilt. Baden-Württemberg hat Ferien und Rheinland-Pfalz muss arbeiten. So. Da hast du eine sehr gute Idee gehabt, wie ich finde.
1: Ja, ich finde, man muss, wenn man dann jetzt an der Grenze wohnt, dann kann man ja eigentlich immer hin und her pendeln. Ne? Während die Arbeitszeit ist, dann geht man in Rheinland-Pfalz ins Freibad und wenn dann Feierabend ist, sind alle in Baden-Württemberg schon wieder zu Hause, geht man dahin.

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3: Um 8 Uhr der kompakte News-Überblick von Corinne Pilo.
4: Deutschland liegt bei den Uni-Startup-Gründungen im unteren Mittelfeld. Rund um Mannheim fallen viele Züge aus. Das Wetter: Sonne bei 26 bis 34 Grad, im Südosten Baden-Württembergs teils Wolken und gewittrig. Aus deutschen Universitäten entstehen im internationalen Vergleich nur wenige erfolgreiche Startups. In einer Studie unter 36 Ländern, an der unter anderem die TU München und die Uni Trier beteiligt sind, hat es Deutschland nur ins untere Mittelfeld geschafft. Petra Thiele aus der SWR 3 Wirtschaftsredaktion hat die weiteren Ergebnisse und wo es besser läuft.
5: An der Spitze der Studie stehen Andorra, die baltischen Staaten und Frankreich. Nach Angaben der Studienautoren könnten innerhalb der nächsten 10 Jahre mehr als 13 Millionen Arbeitsplätze entstehen, wenn die Start-up-schwachen Länder wie Deutschland sich mehr an den gründerstarken Hochschulregionen orientieren würden. Business Schools schnitten als Ausgangspunkt für Start-ups besonders gut ab. Relativ schlecht wurden dagegen öffentliche Forschungseinrichtungen bewertet.
4: Um in Zukunft den Mond zu erforschen, hat die US-Raumfahrtbehörde NASA millionenschwere Aufträge an private Raumfahrtunternehmen vergeben. Die sollen unter anderem Mondfahrzeuge bauen und liefern. Mit dabei ist auch die Firma Blue Origin von Amazon-Gründer Jeff Bezos. Sein Unternehmen soll die Fahrzeuge auf die Mondoberfläche bringen. Die sogenannte Moonfall Mission ist für 2028 geplant. Die Aufträge sind Teil des Artemis-Programms der NASA. Wer diese oder kommende Woche mit dem Zug rund um Mannheim unterwegs ist, muss mit Zugausfällen rechnen. Grund dafür sind Bauarbeiten an den Weichen und Oberleitungen, sagt die Bahn. SWR3-Reporterin Dagmar Kwiatkowski hat einen Überblick, welche Strecken das betrifft.
6: Betroffen ist laut Bahn der gesamte Knotenpunkt Mannheim, also alle Richtungen. Das heißt sowohl die Strecke Pfalz-Mannheim als auch Südhessen-Mannheim sowie Richtung Heidelberg, Schwetzingen und Karlsruhe. Zusätzlich kommt es zwischen dem 30. Mai und dem 1. Juni aber auch zu Änderungen auf der ICE-Strecke Mannheim-Frankfurt. Der Bahnsprecher empfiehlt, vor Fahrtantritt einen Blick in den DB-Navigator. Zum Teil gäbe es nämlich Ersatzverkehr mit Bussen.
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4: Das Kabinett will Sicherheitsbehörden mehr Rechte im Kampf gegen Cyberkriminalität einräumen. Und die Bundesregierung will Menschenhandel besser verfolgen und härter bestrafen. Die neuesten Nachrichten auch auf swr3.de.
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7: Klassische Zeit, zu der viele in Richtung Arbeit starten. Und da ging es euch vielleicht auch so, als ihr vor die Tür gegangen seid. Ah ja, gut, die Jacke, die hänge ich mal wieder schön zurück. Braucht man nicht. Schon jetzt ist es richtig warm. Gernot Schütz aus dem SWR3-Wetterteam.
8: Zwischen 18 und 22 Grad im Moment die Temperaturen, dazu viel Sonnenschein. Ein paar Quellwolken gibt es auch schon, vor allem in Teilen Baden-Württembergs. Und das ist im Prinzip auch schon die Verteilung für den Tag heute. Insgesamt am sonnigsten wird es in Rheinland-Pfalz und im äußersten Norden Baden-Württembergs, auch hier zwischendurch mal ein paar Quellwolken. Etwas dicker sind die dann im südlichen Teil von Baden-Württemberg. Und da kann es dann auch mal den ein oder anderen Schauer oder am Nachmittag auch mal ein kleines, kurzes Gewitter geben. Ist aber kein großes Ding, aber das betrifft vor allem die Regionen zwischen Schwarzwald, Oberschwaben und Allgäu, wo das passieren kann. Aber auch da trifft es natürlich nicht jeden. Und dazu geht es einfach sommerlich bzw. hochsommerlich weiter. 26 Grad im Rothaargebirge die Höchsttemperaturen und bis zu 34 Grad im Markgräflerland.
3: 3 Minuten nach

0: Kilometer Stau wegen der Probleme auf der A643, kommen wir auch gleich hin. A60 Mainz Richtung Rüsselsheim zwischen Hechtsheim Ost und Rüsselsheim Mitte. 9 Kilometer Stau wegen der Reinigungsarbeiten. Es werden Glasscherben beseitigt. Circa 20 Minuten dauert es dann noch. A61 Koblenz Richtung Ludwigshafen zwischen Worms und Kreuz Ludwigshafen. Bergungsarbeiten 10 Kilometer Stau, 40 Minuten Verzögerung auch hier. A643 Mainz Richtung Wiesbaden zwischen Dreieck Mainz und Schiersteiner Kreuz. 6 Kilometer stockender Verkehr, 20 Minuten plus. A650 und B44 Ludwigshafen Richtung Mannheim zwischen Oggersheim Süd und der Rheinuferstraße. 3 Kilometer Stau, für eine Stunde kommt dazu. A8 Stuttgart Richtung München zwischen Ulm-Ost und Kreuz Ulm-Elchingen. LKW-Unfall 6 Kilometer Stau. Hier sind es 20 Minuten Verzögerung. B42 Koblenz Richtung Bonn zwischen Leutesdorf und Hammerstein. 2 Kilometer Stau, 20 Minuten dauert es dort länger. Und dann auf der A4 Aachen Richtung Köln zwischen Frechen-Nord und Köln-Eiffeltor. 5 Kilometer Stau, Viertelstunde, 20 Minuten muss man oben drauf rechnen. Infos über die SWR3 Stau-Hotline 07221 9282. Allen unterwegs eine gute Fahrt.
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2: Guten Morgen. Könnt ihr mal ganz kurz bei euch in die Garage gehen? Wir brauchen ein bisschen WD-40, weil die ist richtig am Quietschen, ne? Aber ich versuche sie mal reinzurollern. Hier ist sie doch wieder.
3: 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Und dann die Tupper heute Morgen im Kühlschrank stehen haben lassen.
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euer Toaster so? I burn for your love. SWR 3 um 8.08 Uhr am Mittwoch früh. Unser Toaster ist so alt, der hat nur zwei Stufen. Entweder gar nicht getoastet.

0: Die SWR3-Morning-Show mit einer kleinen Weisheit um 8.11 Uhr. Guten Morgen, und zwar geht die so. Mit einer Warnweste kommst du wirklich überall rein. Das gilt nicht nur für Konzerte oder Fußballspiele, sondern auch für den Louvre.
1: Tatsächlich, das haben Einbrecher im Oktober letztes Jahr bewiesen. Die sind einfach mit so einer Hebebühne hingefahren und konnten dann mehr oder weniger unbehelligt da reinspazieren und ordentlich Juwelen da rausklauen.
0: Im Wert von knapp 90 Millionen Euro. Und dass das zu schade wäre, um keinen Film draus zu machen, das hat sich jetzt auch eine Produktionsfirma gedacht und sich die Rechte an der Geschichte gesichert.
1: Bin sehr gespannt, wie das aussehen wird. Es soll eine Doku-Serie geben und auch einen Film. Und den ersten Trailer für diesen Blockbuster, der da auf uns wartet, den hört ihr jetzt exklusiv hier in der SWR 3 Morning Show.
2: Von den Machern von Ocean's 11, Ocean's 12, Ocean's 27 und Ocean's 698. Jetzt der neue Blockbuster. Louvre, der Jahrtausendraub.
3: Wir müssen irgendwie rein in dieses Museum.
4: Wir schnappen uns die Juwelen, die da drin liegen.
3: Wir brauchen ein Heli.
5: Und Fallschirme, mit denen wir dann im Tiefflug über Paris abspringen.
4: Und dann brennen wir uns mit einem Schneidbrenner durchs Dach.
3: Und danach verschwinden wir mit einem U-Boot durch den Fluss.
6: Ajo. Oder wir ziehen uns halt einfach eine Warnwäsche an und schlappen durchs Fenster rein.
1: Ja, also, ja klar, okay, das kann man natürlich auch machen. Gut, alles klar.
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0: 18 Minuten nach 8. Tim Bensko in der SWR3 Morning Show mit hoch. Kommt gut raus und rein in diesen Mittwoch.
1: Guten Morgen.
0: Und am besten startet man in diesen Mittwoch, wenn man so ein kleines bisschen Schaum vorm Mund hat. Wer hat Bock auf eine kleine Neiddebatte?
1: Ich.
0: Sehr schön. Gibt nämlich neue Zahlen. Nur 5000 Menschen in Deutschland besitzen ungefähr ein Viertel des Gesamtvermögens bei uns im Land.
1: Gut für Sie.
0: Mhm.
1: Man kann das auch ein bisschen plastischer darstellen. Nehmen wir mal den reichsten Deutschen, Dieter Schwarz. Das ist der Gründer von Kaufland und Lidl. Vermögen ungefähr 50 Milliarden Euro.
0: Das ist jetzt einfach irgendeine Zahl. 50 Milliarden, da kann man nicht viel mit anfangen. Aber man kann das ein bisschen deutlich machen, dass es so viel, als hätte Dieter Schwarz jeden Tag rund 67.000 Euro verdient. Und zwar seit der Geburt Jesu.

0: Kissen und Hüften aufschütteln mit NSYNC in der SWR3 Morning Show. 22 Minuten nach 8.
1: Und irgendwas ist los. Wir müssen mal auf die Straßen schauen, zusammen mit Michael Splitti. Irgendwas ist los in Hadamar.
2: Ja, genau. Nicht nur auf den Straßen, also in der hessischen Stadt Hadamar. Da gibt es einen Großbrand, da brennt ein Mehrfamilienhaus. Und die Bevölkerung, die Menschen sind angehalten, so wenig Wasser wie möglich zu verbrauchen, weil die Feuerwehr alles braucht. Außerdem kommt es natürlich zu Rußniederschlag und Geruch. Belästigung in unter anderem Niederzeutzheim, in Thalheim und Frickhofen. Die Gymnasiumstraße in Hadamar, die bleibt weiter gesperrt. Bitte das Gebiet weiträumig umfahren und natürlich Türen und Fenster geschlossen halten bzw. Klimaanlagen abschalten.
1: Wird uns heute sicher noch weiter beschäftigen.
2: Die sind noch ein bisschen beschäftigt dort, ja.
1: Mhm. Das ist die SWR3 Morning Show am Mittwoch um 8:23 Uhr. Guten Morgen.

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5: Es ist 8.30 Uhr. Und hier ist der kompakte News-Überblick von Corinne Pilo am 27. Mai, Mittwoch.
6: Bauen in Deutschland soll leichter werden. Vor allem Verpackungen für Essen und Getränke vermüllen die Meere. Das Wetter: Sonne bei 26 bis 34 Grad im Südosten Baden-Württembergs, teils wolken- und gewittrig. Die Bundesregierung will Bauen leichter machen. Grund ist, dass in den letzten 10 Jahren immer weniger Wohnungen neu gebaut wurden. Vergangenes Jahr waren es etwas mehr als 206.000. Das Kabinett berät deshalb heute über entsprechende Pläne von Bundesbauministerin Huberts. SWR 3 Berlin-Korrespondentin Dagmar Pepping fasst zusammen, was genau geplant ist.
7: Kommunen mit einem angespannten Wohnungsmarkt können künftig ein überragendes öffentliches Interesse am Wohnungsbau erklären. Das bedeutet, gibt es einen Konflikt um Raum, hätte der Wohnungsbau Vorrang vor beispielsweise Denkmal oder Naturschutz. Außerdem sieht die Reform vor, dass häufiger als bisher auf eine Umweltprüfung verzichtet werden kann. Im Kampf gegen Schrottimmobilien erhalten Kommunen künftig mehr Befugnisse. Lassen Eigentümer Wohnraum verfallen, kann die Stadt oder die Gemeinde einfacher ein sogenanntes Instandsetzungsgebot aussprechen. Die Missstände müssten also behoben werden.
6: Über deutsche Unis entstehen im internationalen Vergleich nur wenige Start-up-Firmen. Deutschland landet bei einer Studie, an der unter anderem die TU München und die Uni Trier beteiligt sind, unter 36 untersuchten Ländern im unteren Mittelfeld. An der Spitze stehen die baltischen Staaten und Frankreich. In der Studie steht, würde sich Deutschland an den erfolgreichen Ländern orientieren, könnten innerhalb der nächsten 10 Jahre mehr als 13 Millionen Arbeitsplätze entstehen. Plastikflaschen und Verpackungen für Essen vermüllen die Meere besonders stark. Das ist das Ergebnis einer internationalen Forschergruppe. Demnach gehören in 93% der untersuchten 112 Länder Lebensmittelverpackungen, Plastikflaschen, Verschlüsse und Deckel zu den häufigsten Müllarten. Danach kommen Plastiktüten und Zigarettenreste. Das Team hat vor allem größere Kunststoffgegenstände angeschaut. Mikroplastik ist in der Studie nicht berücksichtigt worden.
2: Was heute noch wichtig wird.
6: Die Außenminister der EU sprechen am Abend in Zypern über den Krieg in der Ukraine. Und in Frankreich erscheint heute das Recherchebuch über den spektakulären Juwelendiebstahl im Pariser Louvre-Museum. Die Rechte sind schon an eine Filmproduktionsfirma verkauft. 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
5: Das Wetter für SWR Dreiland vom Rheinland bis zum Bodensee.
8: Auch heute scheint uns allen die Sonne wieder auf die hoffentlich eingecremte Nase. Gernot Schütz aus dem Wetterteam.
9: Das werden im Schnitt 7 bis 15 Sonnenstunden. Oft ist es sonnig. Besonders im südlichen Baden-Württemberg sind ein paar dickere Quellwolken unterwegs. Einzelne Schauer oder Gewitter bilden sich in Oberschwaben und im Allgäu. Mit 26 bis 34 Grad bleibt es hochsommerlich. Morgen wird es etwas angenehmer mit höchstens 31 Grad. Aber schon zum Freitag kommt ein neuer Schub Heißluft aus Südwesteuropa.
5: 8.33 Uhr, das Neueste aus dem SWR3-Verkehrszentrum mit Michael Splet auf der A5. Kassel-Frankfurt dauert's länger.
10: Wesentlich länger. Über eine Stunde braucht man dort mehr Zeit zwischen Obermörlen und Bad Homburger Kreuz. 12 Kilometer Stau. Hier ein paar Gefahrenstellen, unter anderem auf der A81 Heilbronn Richtung Stuttgart in der Ausfahrt Ilsfeld, ein defekter LKW auf dem Verzögerungsstreifen. Im Kreis Rottweil auf der Straße zwischen Dornhan und Brachfeld, da laufen Pferde. Nochmal der Warnhinweis für Hadamar in Hessen. Da brennt ein Mehrfamilienhaus, deshalb sollen die Menschen dort so wenig Wasser wie möglich verbrauchen. Es kommt außerdem in den Bereichen Niederzolzheim, Thalheim und Frickhofen zu Rauchbelästigung und Rußniederschlag. Die Gymnasiumstraße bleibt gesperrt. Bitte das Gebiet weiträumig umfahren, Fenster und Türen geschlossen halten und Klimaanlagen abschalten, bitte. Zurück zu den Staus. A3 Würzburg Richtung Frankfurt zwischen Seligenstadt und Obertshausen. 5 Kilometer Stau. Die Unfallstelle ist mittlerweile geräumt. Jetzt dauert es noch 20 Minuten länger. A5 Karlsruhe Frankfurt zwischen 3 Karlsruhe und Karlsruhe Mitte. Unfall 4 Kilometer Stau. 20 Minuten extra. Es gibt auch einen Rückstau auf die A8 aus Stuttgart kommend. A60 Mainz Richtung Rüsselsheim. Zwischen Hechtsheim Ost und Rüsselsheim Königstetten. 12 Kilometer Stau wegen der Reinigungsarbeiten. 20 Minuten dauert es hier länger. A60 Mainz-Bingen zwischen Mainz-Lerchenberg und Dreieck-Mainz. 5 Kilometer Stau wegen der Probleme auf der A643. Deshalb auch hier 20 Minuten extra. A61 Koblenz Richtung Ludwigshafen zwischen Worms und Kreuz Ludwigshafen. 12 Kilometer Stau, da dauert es 40 Minuten länger. Auf der A643 Mainz Richtung Wiesbaden braucht man 20 Minuten mehr. Zwischen Dreieck-Mainz und Schiersteiner Kreuz 6 Kilometer stockender Verkehr. A8 Stuttgart Richtung München zwischen Ulm-Ost und Kreuz-Ulm-Elchingen. Ein LKW-Unfall, 4 Kilometer Stau. Eine knappe halbe Stunde muss man hier mehr einplanen. Infos auf swr3.de. Allen unterwegs eine sichere Fahrt.
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8: Hi, guten Morgen.
5: Also es sind wirklich tumultartige Szenen, die sich draußen vor der Studiotür abspielen. Mistgabeln werden geschwungen, Autoreifen werden angezündet.
8: Es wild, Menschen halten Plakate hoch, auf denen steht Kemmer, stell dich. Erste Amseln werden auch schon interviewt, ja, was sie von der ganzen Geschichte halten. Es ist wirklich, hätten wir nicht damit gerechnet. Es geht um eine Äußerung von Sabrina Kemmer hier aus der Show von heute Morgen zum Thema Vogelgezwitscher vorm eigenen Fenster. Und die treibt die Menschen auf den Baum.
5: Ich hätte wirklich nicht gedacht, dass das mal irgendwann meiner Karriere das Genick brechen wird.
8: Ja, ist vorbei.
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0: 8:41. In 19 Minuten wird es 9 Uhr. Das ist heute Morgen. Das ist wirklich schon ein paar Mal
1: passiert. Dein Hirn ist so schön durchgebrutzelt von letzter Nacht.
0: Das ist wohl schon so ein Gedanken weiter ist. Weil es geht jetzt um eine Anleitung, mit der ihr ganz einfach dafür sorgen könnt, dass möglichst viele Menschen in eurer Umgebung direkt mit Schnappatmung in den Morgen starten und vor Wut in ihren Toaster beißen oder so. Sucht euch ein süßes Tierchen aus und sagt öffentlich, dass ihr es nicht leiden könnt. Zack, Shitstorm.
1: Hier zum Beispiel die Amsel. Die klingt so. Auch morgens?
0: Welch schöne Melodie.
1: Um 4. Ich bin mir aber sicher, dass Leute, die in der Frühschicht arbeiten und um 4 Uhr aufstehen, wenn dann dieser Vogel genau vorm Fenster ist, sich auch denken, kannst du vielleicht mal ganz kurz auf www.schnabelhalten.de gehen? Das wäre ganz gut. Und dann habe ich vielleicht gesagt, dass die Amsel mich nervt. Ja. Aber es ist ja nicht nur so, dass ich nur Amseln hasse. Ich hasse auch Finken, Spatzen, Meisen, den Zaunkönig.
0: Ich habe das Gefühl, das Wutbarometer, jetzt fangen gleich Leute an, hier Stühle zum Fenster
1: zu werfen. Das war auch nur ein Scherz. Es ist ja nicht so, als hätte ich kein Herz, sondern ich mag Vögel, ich mag das Gezwitscher. Nur direkt, also man wird sich wohl doch mal ein bisschen über dieses Gefiepe beschweren dürfen, wenn es genau vorm Fenster ist.
0: Nein.
1: Nein?
0: Nein.
1: Wirklich nicht?
0: Glaub nicht.
1: Okay.
2: Guten Morgen. Ich bin gerade so abartig entsetzt. Sabrina.
1: Ja.
2: Hey, du warst echt einst eine meiner Lieblingsmoderatorinnen. Das gibt's doch nicht mit dem Vogelgezwitscher. Wen das stört, schöner geht doch gar nicht mehr. Wen das stört, das soll doch an die Autobahn ziehen. Ich glaub's nicht.
0: Ja.
2: Oh.
0: Hast du gehört, dieses Splittern da irgendwo im Hintergrund? Ich glaube, das war so ein kleines Herz, was da gebrochen ist an der Stelle.
1: Meins ja auch. Tina. Also das war Tina. Tina, so eine gewisse Dissonanz muss unsere Beziehung schon aushalten können.
0: Vielleicht, aber es gibt viele Menschen, denen du da auf den Schlips getreten bist. Wir haben auch noch eine Nachricht bekommen. Guten Morgen, Sabrina. Schade, dass du die Amsel als störend empfindest. Warum ziehst du nicht an den Nordpol?
1: Das finde ich eine super Idee, weil da gibt es nämlich nicht mal Pinguine.

0: Klo. Um mal kurz vom Thema abzulenken, hast du gewusst, dass das hier, Runaway, der allererste Song von Bon Jovi war?
1: Der allererste ever?
0: Ja, das war die erste Single, hätte man nicht gedacht.
1: Stell dir mal vor, du kommst mit so einem Ding dann einfach aus der Lameng. Ist doch geil. Tatsächlich krass.
0: Und jetzt noch einmal.
1: Bam, bam.
0: Und los geht's.

0: Das ist so schön geworden von Fajan und Dalton. Versprich mir. In der SWR3 Morning Show. Hallo. Und eigentlich ist ja die Sonne schuld. Put the blame on the sun. Die Sonne geht momentan so früh auf, also sind die Vögel auch früher wach. Das bedeutet, die fangen wirklich um 4 Uhr an zu zwitschern. Und die Amsel vor meinem Fenster macht das von 4 Uhr früh bis abends um 22 Uhr. Die hatten richtige Überstunden am Schaffen.
1: Das hätte ich nicht gedacht, dass sich darüber heute Morgen so eine Diskussion entspinnt. Aber ganz SWR3-Land ist wirklich also entweder pro Vögel oder kontra Vögel so früh am Morgen. Ich persönlich finde, das ist so ein kleines bisschen, du möchtest gerne baden, aber hast keinen Bock, nass zu werden. Also wir sind uns alle einig, dass es schön ist, dass der Sommer da ist.
0: Und dass die Vögel zwitschern,
1: natürlich. Richtig, natürlich. Aber das gehört dann halt dazu und die fangen dann halt so ein kleines bisschen früh an. Aber es gibt auch viele Menschen, die da sagen, sie sehen es ein kleines bisschen wie du. Andrea zum Beispiel hat sich gemeldet.
2: Ich kann das nachvollziehen mit der Amsel. Wir hatten mal auf einem Rügenurlaub morgens, da geht die Sonne sehr früh auf im Sommer, auch gegen 4, eine Amsel und eine Möwe, die sich direkt vor unserem Schlafzimmerfenster gezankt haben. Gott sei Dank kam dann eine Elster dazu und hat die Versammlung aufgelöst. Danach konnten wir weiter schlafen.
0: Die regeln das einfach unter sich.
1: Ja, genau, die Elster, so der Vogelkopf dann, ne?
0: Ja.
1: Das ist wirklich unglaublich.
0: Also, wir haben schon ein paar Leute auch verloren, die gesagt haben, also das ist ja wirklich unmöglich, aber Sascha aus Heilbronn, der ist auf meiner Seite.
3: Also, ich kann dich absolut verstehen.
0: Ja.
3: Ich liebe auch absolut Tiere.
0: Ja.
3: Aber zu gewissen Uhrzeiten
0: ja.
3: möchte man einfach seine Ruhe haben. Du hast vollkommen recht, dich auch darüber beschweren zu dürfen, ohne dass es ein Shitstorm
0: ist. Vielleicht sollte man das halt nicht im Radio machen.
1: Das, ja. ist, eine, auch das ist ja nochmal so eine andere Sache. Ne? Aber ist ja ganz gut. Jetzt hast du ja gerade so ein paar Leute gehört, die dir ordentlich widersprechen. Gibt auch ein paar Menschen, die dann netter zu dir sind und die dann ja, dementsprechend an deiner Seite sind. Michaela zum Beispiel auch noch schreibt, hallo ihr beiden, hallo Sabrina, ich bin ganz bei dir. Ich lüfte die ganze Nacht, aber wenn die Vögel morgens loslegen, dann mache ich mein Fenster zu. Dann hat sich das
0: erledigt.
1: Hier ist die SWR3 Morning Show. Guten Morgen.

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12: Es ist schon wieder 9 Uhr, der kompakte News-Überblick von Corinne.
13: In Deutschland entstehen nur wenig Start-ups aus Unis. Das Fußballtrainingscamp der Nationalmannschaft vor der WM geht los. Das Wetter sonnig und heiß im Südosten Baden-Württembergs. Teils Gewitter, maximal 26 bis 34 Grad. Aus deutschen Universitäten entstehen im internationalen Vergleich nur wenige erfolgreiche Start-ups. In einer Studie unter 36 Ländern, an der unter anderem die TU München und die Uni Trier beteiligt sind, hat es Deutschland nur ins untere Mittelfeld geschafft. Vorne liegen zum Beispiel die baltischen Staaten und Frankreich. Petra Thiele aus der SWR 3 Wirtschaftsredaktion darüber, wie es besser laufen könnte.
14: Nach Angaben der Studienautoren könnten innerhalb der nächsten 10 Jahre mehr als 13 Millionen Arbeitsplätze entstehen, wenn die Start-up-schwachen Länder wie Deutschland sich mehr an den gründerstarken Hochschulregionen orientieren würden. Business Schools schnitten als Ausgangspunkt für Start-ups besonders gut ab. Relativ schlecht wurden dagegen öffentliche Forschungseinrichtungen bewertet. An Frühphasenkapital komme man in Deutschland über staatliche Stipendien gut ran, erklärte ein Forscher der Uni Trier. Schwieriger wäre es später, wenn man wachsen wolle.
13: In Deutschland haben im vergangenen Jahr mehr Menschen in Teilzeit gearbeitet als je zuvor. Fast 32% der Beschäftigten waren davon betroffen, schreibt das Statistische Bundesamt. Demnach war jede zweite Frau Teilzeit beschäftigt, bei den Männern war es rund jeder siebte. Auffällig auch der Unterschied bei Eltern. Hier reduzieren mit großem Abstand Frauen ihre Arbeitszeit. 2/3 der erwerbstätigen Mütter arbeiten in Teilzeit, bei den Vätern sind es weniger als 10%. Heute geht das Trainingscamp für die deutsche Fußballnationalmannschaft vor der Fußball-WM los. Bis zum Mittag sollen alle Spieler in Herzogenaurach bei Nürnberg ankommen. Die Menschen in der Stadt, die freuen sich schon auf das Team.
15: Es ist halt viel los, auch in der Stadt dann. Es belebt Herzogenaurach ein bisschen wieder. Das ist nicht schlecht.
16: Ab und an kommt auch mal der ein oder andere hier vorbei, kauft irgendwo ein bisschen was ein, wenn die mal Ausgang haben.
17: Und ich glaube, vielleicht könnten wir auch Weltmeister werden. Wäre natürlich schön. Wieder fürs Sommerfilm-Märchen, aber ja. Ich traue es ja schon zu, dass es sehr spannend wird für die deutsche Mannschaft und wir nicht direkt in der ersten Gruppe rausfliegen.
11: was heute noch wichtig wird.
13: Das Kabinett will Sicherheitsbehörden mehr Rechte im Kampf gegen Cyberkriminalität einräumen und berät über weniger Auflagen beim Bauen. Und wer diese und kommende Woche mit dem Zug rund um Mannheim unterwegs ist, muss mit Zugausfällen rechnen. Grund dafür sind Bauarbeiten an den Weichen und Oberleitungen. 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
18: Sollte ein Bauchplatscher oder eine Arschbombe oder ein sonstiger Kunstsprung heute auf eurer Bucketlist stehen, macht's, wenn es geht, nicht komplett spät heute am Tag, weil später können örtlich Gewitter möglich sein an so einem Sommertag wie heute. Oder Gernot Schütz aus dem SWR3-Wetterteam.
19: Das kann passieren, aber das passiert nur im äußersten Südosten von Baden-Württemberg. Eventuell im Schwarzwald, etwas wahrscheinlicher in Oberschwaben und im Allgäu. Eventuell kann man es auch auf der Alphochfläche nicht ausschließen. Ansonsten SWR3-Land bleibt trocken und auch überwiegend sonnig. Die Quellwolken haben sich jetzt so ein bisschen aufgelöst, aber das ist dieser klassische Frühmorgen- bzw. Vormittagseffekt. Später werden die wieder eben größer und das eben vor allem im äußersten Süden und Südosten Baden-Württembergs. Mit den schon angesprochenen Auswirkungen in Form von einzelnen Schauern und Gewittern, aber auch in diesen Regionen wird es nicht überall regnen. Und ansonsten bleibt es sowieso trocken und ziemlich sonnig. Und das alles bei Höchsttemperaturen zwischen 26 Grad im Siegerland und 34 Grad in der Ortenau. Und morgen ist es dann mal etwas angenehmer. Da liegen dann die Höchstwerte zwischen 24 und 31 Grad.
12: 3 Minuten nach 9, das Neueste aus dem SWR3-Verkehrszentrum von Michael Split.
20: Bitte vorsichtig fahren auf der A6 Heilbronn Richtung Mannheim. Zwischen Sinsheim und Wiesloch-Raumberg eine ungesicherte Unfallstelle auf der linken Spur. Auf der A5 Frankfurt Richtung Karlsruhe, Einfahrt Dossenheim, ein defektes Fahrzeug. Dann noch der Warnhinweis für Hadamar in Hessen.

0: A6 Nürnberg Richtung Heilbronn zwischen Schwäbisch Hall und Neuenstein. Unfallaufnahme, 8 Kilometer Stau. Hier braucht man eine halbe Stunde länger. A61 Koblenz Richtung Ludwigshafen zwischen Worms und Kreuz Ludwigshafen. 10 Kilometer Stau wegen Bergungsarbeiten. Dauert eine halbe Stunde länger. A8 Stuttgart-München zwischen Ulm-West und Kreuz Ulm-Elchingen. Lkw-Unfall, 10 Kilometer Stau. Bis zu einer Stunde kann es hier länger gehen. Bitte eine Rettungsgasse freihalten. A81 Heilbronn-Stuttgart zwischen Ludwigsburg-Süd und Stuttgart-Zuffenhausen. Feuerbach, Entschuldigung. Ein defektes Fahrzeug auf dem linken und mittleren Fahrstreifen. 6 Kilometer Stau. Hier auch eine Viertelstunde mehr einplanen. Nordrhein-Westfalen, A565 Meckenheim Richtung Bonn zwischen Bonn-Hartberg und Bonn-Tannenbusch. 4 Kilometer Stau. Halbe Stunde kommt dazu. Infos auf swr3.de. Allen unterwegs eine gute Fahrt.
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2: Herzlich willkommen und guten Morgen.
3: Guten Morgen. Und was wir alle schon geahnt haben, wird jetzt auch wissenschaftlich untermauert. Es kommt nicht auf die Größe an, sondern es kommt aufs Tempo an.
2: Mhm, ja. Verstehe.
3: Das gilt für viele Dinge im Leben, auch für das, was ihr gerade denkt, aber eben auch fürs Kaffeekochen. Da ist nämlich das Tempo entscheidend. Nicht nur die Größe, also die Filtergröße und damit die Pulvermenge. Ein Physiker aus den USA, der hat das jetzt erforscht und der sagt, naja, durch den Klimawandel wird Kaffee immer teurer, das heißt, wir müssen Kaffee sparen. Und er sagt, wenn man schön langsam gießt, also so in den Filter rein, dann kann man den gleichen Geschmack mit 10% weniger Pulver erzeugen. Aber man darf auch nicht zu langsam gießen wiederum, weil sonst löst sich der Kaffee nicht richtig auf. Das ist eine Kunst für sich. Ne?
2: Und ich weiß jetzt schon, obwohl ich diesen Physiker nicht persönlich kenne, er ist kein Teetrinker.
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2: 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Da hat das Experiment sehr viel Spaß gemacht.

0: So, mal Hand hoch. Wer von euch faucht auch die Sonne gerne mal an, wenn die richtig am Scheinen ist? Dann herzlich willkommen.
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2: Wir haben ein Herz für Menschen, die gefühlt schon Sonnenbrand bekommen, wenn sie an der Neonröhre vorbeilaufen. So wie wir beide hier.
0: Was? Du bist doch eher der dunklere Hauttyp.
2: Ja, sag ich zumindest. Ja. Aber also, ne, rein so optisch muss man das auf jeden Fall zur Diskussion stellen, ob das so ist. Eincremen ist ein Thema, nicht nur bei uns, sondern hoffentlich bei allen. Da ist natürlich die Frage, Moment mal, jetzt gerade ist man dann wieder im Freibad unterwegs möglicherweise. Geht denn eigentlich die Sonnencreme vom letzten September noch oder wie sieht's da aus?
0: Maren Hegmanns ist Lebensmittelchemikerin in Karlsruhe und wir haben ja alle schon mal gehört, Sonnencreme hält nicht ewig. Aber wenn die noch zu ist, dann ist das erstmal kein Problem, ne?
3: Kann ja sein, man hat noch mal Sonnencreme gekauft im Ende August und dann war es vielleicht doch den ganzen September über regnerisch. Also da kann man dann eigentlich ohne Probleme die weiter benutzen, wenn man sie jetzt natürlich schon angebrochen hat und sie war vielleicht auch mit am Strand und stand vielleicht auch längere Zeit in der Sonne. Dann sage ich immer oder so mache ich es auch für mich, am Anfang der neuen Saison schnell aufbrauchen. Besser ist natürlich dann eine frische Sonnencreme zu benutzen, aber da muss man natürlich ein bisschen abwägen. Die kosten ja auch viel Geld. Also wenn man die jetzt im Mai zum Beispiel noch anwendet, sollte das eigentlich kein Problem sein.
2: Okay, also ein bisschen wie so bei der Milch im Büro, ne? Wenn man dann Streber sein will, schreibt man mit Kuli einfach irgendwo auf die Flasche, wann wir sie aufgemacht haben und dann geht das noch. Aber wie lang ist die dann generell noch haltbar?
3: Jein, Octocrylene ist ein zugelassener, sicherer UV-Filter. Es hat sich allerdings herausgestellt, dass sich da bei der Lagerung ein krebserregender Stoff bilden kann, der nennt sich Benzophenon. Krebserregend in dem Sinne heißt dann noch nicht, dass das auf jeden Fall passiert. In der Menge, in der der vielleicht in der Sonnencreme drin ist, ist das nicht unbedingt gefährlich. Andererseits gibt es nur noch ganz wenig Sonnencreme, zumindest auf dem deutschen Markt, wo überhaupt dieses Octocrylene verwendet wird, weil die Industrie, die Firmen von sich selber aus schon beschlossen haben, diesen Stoff eigentlich nicht mehr einzusetzen oder nur noch ganz wenige.
0: Das war die Frage zum Octocrylene.
2: Ja.
0: Ich kann das auch nicht aussprechen richtig.
2: Octocrylene.
0: Aber jetzt wisst ihr darüber schon. Also wie lange ist die dann noch haltbar?
3: Eigentlich ist auf jedem kosmetischen Mittel und so auch auf der Sonnencreme meistens so ein Tiegel abgebildet. Sieht aus wie so ein Tiegel-Unterteil mit so einem geöffneten Deckel. Und da steht eine Monatsangabe. Und das bedeutet, wie lange kann man das noch benutzen, wenn es schon geöffnet wurde.
2: Dr. Maren Hegmanns, Lebensmittelchemikerin beim Chemischen und Veterinäruntersuchungsamt in Karlsruhe, hat uns mal erzählt, worauf es ankommt und wie lange wir Sonnencreme noch mitbenutzen.
0: Und wir haben so einen guten Sonnencreme-Rechner auf swr3.de, weil man soll ja echt mehrere Löffel eigentlich drauf machen auf sich, auf die Haut. Und wie viele Flaschen ihr dann für den Urlaub oder für den Ausflug braucht, ihr werdet überrascht sein, wie viel das ist. Nehmt schon mal einen extra Koffer dafür mit.

0: Am Mittwoch früh.
1: 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Anke Edelbrock, Evangelische Kirche.
2: Unsicherheiten sind schwer auszuhalten. Und in Krisenzeiten wäre es schön, wenn uns jemand genau sagen könnte, wie wir aus ihnen herauskommen. Helga Kohler-Spiegel, Humanwissenschaftlerin und Psychotherapeutin, kennt diesen Wunsch und sagt: Vielleicht liegt die eigentliche Antwort auf die Unsicherheit der Gegenwart nicht im Wunsch nach schneller Eindeutigkeit, sondern im Mut, Spannungen zu ertragen. Nicht im Rückzug, sondern in der Entscheidung, Mensch zu bleiben und Menschlichkeit weiterzugeben. Menschsein ist uns gegeben. Menschlichkeit aber will bewusst gelernt, gelebt und geübt werden, gerade im Angesicht von Krisen.

0: Hey, SWR 3, Kollege Flo Brückner, du hattest gerade eine geniale Idee, wie ich finde, zur Sonnencreme, dass man weiß, ob die schon abgelaufen ist. Und ich glaube, das ist untergegangen.
1: Ja, wenn man dann einfach so, sobald man die aufmacht, sich mit dem Edding dann einen kleinen Marker drauf macht, das Datum draufschreibt, wann man sie aufgemacht hat, weil man dann ganz genau weiß, okay, dann und dann. Und dann kann man die so für ein paar Monate verwenden.
0: Der Edding muss aber wasser- und flutschfest sein.
1: Oma.

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3: Es ist 9:30, das Neueste aus dem SWR3-Verkehrszentrum mit Michael Splitt.
4: Bitte vorsichtig fahren auf der B328 Besigheim-Backnang zwischen Groß-Bottwar und Abzweig nach Steinheim. Da sind Hunde auf der Fahrbahn. Im Kreis Sigmaringen auf der Landesstraße bei Pfullendorf Schwäne unterwegs. Auf der A45 Aschaffenburg Richtung Gießen zwischen Gambacher Kreuz und Gießen an die Südkreuz Gefahr durch ein Fenster auf der mittleren Spur. Zu den Staus A5 Basel, Frankfurt zwischen Rastatt Nord und Karlsruhe Durlach. Bergungsarbeiten auf dem linken und mittleren Fahrstreifen. Hier dauert es gute Dreiviertelstunde länger. 8 Kilometer Stau haben wir hier. Durch die Probleme auf der A5 gibt es auch einen Rückstau auf die A8 aus Richtung Stuttgart kommt, weil viele bei Karlsruhe Süd von der Autobahn runter wollen. Ist doch die B3 Richtung Ettlingen momentan überlastet. A5, Karlsruhe-Basel, zwischen Offenburg und Lahr, Unfallaufnahme auf dem linken und mittleren Fahrstreifen, 7 Kilometer Stau, halbe Stunde plus. A6, Nürnberg Richtung Heilbronn, zwischen Ilshofen, Wolpertshausen und Neuenstein, Unfallaufnahme, 14 Kilometer Stau, hier braucht man eine Dreiviertelstunde länger. A6, Heilbronn-Mannheim, zwischen Sinsheim und Wiesloch-Homberg, Unfall auf der linken Spur, 3 Kilometer Stau. A61, Koblenz Richtung Ludwigshafen, zwischen Worms und Kreuz-Ludwigshafen, Bergungsarbeiten 10 Kilometer Stau und stockender Verkehr, hier eine halbe Stunde mehr einplanen. A7 Würzburg Richtung Ulm zwischen Dinkelsbühl-Fichtenau und Ellwangen, Unfallaufnahme, 8 Kilometer Stau, 40 Minuten sollte man hier mehr einplanen. A8 Karlsruhe-Stuttgart zwischen Pforzheim-West und Pforzheim-Süd-Baustelle, 7 Kilometer stockender Verkehr, Viertelstunde extra. A81 Singen Richtung Stuttgart zwischen Böblingen-Hulb und Sindelfingen-Ost, Baustelle 3 Kilometer Stau. Infos auf swr3.de. Allen unterwegs eine stressfreie Fahrt.
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0: in SWR 3 am Mittwochvormittag. Hi.
1: Ja. Guten Morgen. Für die einen ist es der schönste guten Morgenkuss, den einem Mutter Natur geben kann. Für die anderen ist es nichts als Ökolärm.
0: das finde ich nicht
1: so nennt
0: schlecht.
1: Das zum Beispiel Anna aus Neuwied. Ja, dass du das nicht schlecht findest, das wundert mich
0: Sie
1: gar
0: Sie meint damit zwitschernde Vögel, ja. Sowas hier wie so eine Amsel.
1: Wirklich.
0: Oh, schön.
1: Und seitdem wir dieses Geräusch in der Show hatten, ist Sabrina Kemmer wirklich mit Vollgas auf der Autobahn des Hasses links blinkend unterwegs.
0: Hey, dass du auch noch Hass sagst. Ich fand's so gut, Flo von Nein, Vogelgezwitscher, das ist doch Teil des Frühlings. Er mit seiner weißen Weste. Und jetzt gießt du hier noch Benzin in das Feuer dieser Debatte, weil es ist gab ein paar Leute, die haben sich richtig geärgert.
1: Ja,
0: über mich.
1: Muss man sagen, du hast da auf jeden Fall heute Morgen schön eins vor die Mappe bekommen. Wie kannst du
0: dir
1: nur?
0: Dir gefällt das, ich sehe das in deinem Gesicht. Ja, ja.
1: Mensch. Aber die Solidarität ist inzwischen groß und wir sind ja konstruktiv hier. Wir wollen ja auch, dass wir nach vorne kommen. Vogelgezwitscher morgens vorm Fenster, wenn man ausschlafen kann, nervt auf jeden Fall. Tobi hat einen tollen Tipp für dich.
2: Ja. Du Sabrina, ich habe da ganz einfache Lösung dafür. Du stellst einfach ein paar Vogeltrinker auf. Füllst die 4-5 cm hoch mit Wasser, dann können da die Amseln baden, weil solange sie baden, zwitschern sie nicht. Du hast dann den Viecher was Gutes getan und gleichzeitig hast du Ruhe.
0: Das ist genial. Wirklich? Ich kletter mal hoch auf den Baum und mach da so einen kleinen Bömbel hin.
1: Sollte ja ohne Probleme möglich sein, so in 45 Meter auf so einer alten Eiche so eine Vogeltränke anzubringen. Das kriegst du schon hin, ja.
0: Ich bin ja auch im Zweitberuf Baumklettererin.
1: Auf jeden Fall.
0: Ich finde auch gut, also ich fühle sehr, was uns Stefanie per Sprachnachricht geschickt hat, 07221 20F.
3: Also gegen Vogelgezwitscher am Morgen gibt es ja eigentlich nichts einzuwenden, außer man will ausschlafen. Da klingt ja selbst der Spatz plötzlich wie ein schlecht gelaunter DJ auf Ecstasy. Aber wisst ihr, was noch viel schlimmer ist? Frösche im Teich.
1: Oh.
3: Das ist kein Naturgeräusch mehr. Das ist ein komplettes Open-Air-Festival. Einer quakt, fünf antwortet, irgendwo macht noch einer Bass dazu und du liegst im Bett und denkst bloß, Brudi, könntet ihr bitte um 10 Uhr weitermachen?
0: Also ihr habt die offizielle Erlaubnis, liebe Frösche, die ihr SWR3 hört, in einer Viertelstunde ist es auch für Stefanie okay, wenn ihr dann anfangt mit eurem Job.

0: Mittwoch, kurz vor 10, die SWR3 Morning Show mit Flo Brückner und Sabrina Kemmer. Wir sind gleich raus, aber vorher nochmal das Top-Thema von heute früh. Der Louvre-Einbruch wird verfilmt. Es gibt wohl ein Recherchebuch rund um diesen spektakulären Raub vom Oktober letztes Jahr. Und die Rechte, die will jetzt jemand benutzen, um einen Film draus zu machen. Hat sich eine Produktionsfirma gesichert.
1: War ja wirklich ein Riesen-Coup. 90 Millionen Euro knapp haben die Räuber da umgerechnet geklaut. Die meisten von denen sind inzwischen in Haft. Ja, und diese Geschichte, der Stoff ist, aus dem die Blockbuster sind, das haben wir schon damals gerochen und vorsichtshalber schon mal vorab mit einer Drehbuchautorin gesprochen.
0: Raffaella Deininger heißt sie. Die hat unter anderem schon für die ZDF-Serie Soko Köln geschrieben. Und sie sagt also, die Louvre-Story, die hat auch wirklich Blockbuster-Potenzial.
2: Spannend wäre natürlich, wenn man jetzt diesen Punkt bedenkt, dass da Sicherheitspersonal fehlt, ne? Stellen abgebaut, das Gebäude an sich schon sanierungsbedürftig war, dass das alles eben ja bekannt war, nicht getan wurde, fiel mir natürlich sofort ein, es könnte ja auch eine Racheaktion sein von einer Person, die in diesem Sicherheitspersonal vielleicht viele, viele, viele Jahre gearbeitet hat, dann hochkantig rausgeschmissen wurde. So, und die plant jetzt halt ihren Rachefeldzug. Also solche Sachen kann man ganz wunderbar einbauen. Im Film, in der Realität, war es wahrscheinlich alles anders.
0: Also, und es soll nicht nur ein Film werden, sondern auch eine Serie.
1: Wir sind sehr gespannt. Apropos Film, filmreif wird es gleich auch hier ab 10 mit unserer Kollegin Nicola Müntefering.
0: Du Schleimer, hier schon steht. Das gibt's nicht.
1: Ganz viel Spaß und bis morgen. Schönen Tag euch.

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2: Die Themen des Tages um 10 Uhr mit Corinne Pilo.
3: Die Wirtschaftsweisen rechnen nur mit einem geringen Wachstum. Das Rote Kreuz kritisiert, dass es zu wenig Möglichkeiten für Schwimmunterricht gibt. Das Wetter sonnig und heiß, im Südosten Baden-Württembergs teils Gewitter, maximal 26 bis 34 Grad. Die hohen Energiepreise durch den Iran-Krieg belasten die deutsche Wirtschaft. Das ist das Ergebnis des Frühjahrsgutachtens der Wirtschaftsweisen. Für dieses Jahr schätzen die Experten nur noch ein Wachstum von 0,5 statt wie bisher 0,9%. SWR3 Berlin-Korrespondentin Anne-Kathrin Mellmann darüber, was sonst noch in dem Gutachten steht.
4: Neben dem Iran-Krieg nennen die Wirtschaftsweisen als weitere Probleme sinkende Wettbewerbsfähigkeit deutscher Industriegüter auf dem Weltmarkt und die älter werdende deutsche Bevölkerung. Schwerpunkt des Frühjahrsgutachtens ist deshalb die Sozialversicherung. Wenn sich nichts ändert, steigt der Beitrag bis zum Jahr 2040 auf insgesamt knapp 50%, so die Prognose der Wirtschaftsweisen. Das würde die Kosten für die Unternehmen erhöhen und die Einkommen belasten. Kurz, eine Bremse für das wirtschaftliche Wachstum.
3: Die israelische Armee hat nach eigenen Angaben Mohammed Odeh, den neuen militärischen Führer der Hamas, getötet. Odeh hat erst vor knapp 2 Wochen das militärische Kommando der Terrororganisation übernommen. Zuvor hatte Israel schon seinen Vorgänger getötet. Beide sollen Drahtzieher des Massakers vom 7. Oktober sein. Damals hatte die Hamas mehr als 1200 Israelis umgebracht, Frauen vergewaltigt und mehr als 100 Geiseln in den Gazastreifen verschleppt. Über deutsche Unis entstehen im internationalen Vergleich nur wenige Start-up-Firmen. Deutschland landet bei einer Studie, an der unter anderem die TU München und die Uni Trier beteiligt sind, unter 36 untersuchten Ländern im unteren Mittelfeld. An der Spitze stehen die baltischen Staaten und Frankreich. In der Studie steht, würde sich Deutschland an den erfolgreichen Ländern orientieren, könnten innerhalb der nächsten 10 Jahre mehr als 13 Millionen Arbeitsplätze entstehen. Das Deutsche Rote Kreuz kritisiert den Mangel an Möglichkeiten für Schwimmunterricht. Es gäbe einen riesigen Anmeldestau bei Schwimmschulen, DLRG und dem Roten Kreuz, der aber nicht abgebaut werden könne. Dazu käme, dass die eh schon zu wenigen Schwimmbäder oft nur zu Zeiten für Unterricht genutzt werden könnten, an denen die ehrenamtlichen Ausbilder eigentlich arbeiten. Dabei sei Schwimmfähigkeit lebenswichtig. In den vergangenen Tagen sind mehrere Menschen beim Baden ertrunken.
1: Was heute noch wichtig wird.
3: Die Bundesregierung will Menschenhandel besser verfolgen und härter bestrafen. Und vor dem Landgericht Verden wird ein Urteil gegen die mutmaßliche Ex-RAF-Terroristin Daniela Klette erwartet. Sie soll zwischen 1999 und 2016 Geldtransporter und Supermärkte überfallen haben. 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
2: Das Wetter in SWR3-Land. Auch heute ist es wieder sonnig und heiß. Über dem Bergland entstehen ein paar mehr Quellwolken. Auch im Süden Baden-Württembergs, da kann es dann später einzelne Schauer und Gewitter geben. Die Höchstwerte am Nachmittag liegen zwischen 26 Grad im Rothaargebirge und 34 Grad bekommen wir heute noch mal in der Kurpfalz. Morgen und auch am Freitag bleibt es sonnig und warm bis heiß. 10.03 Uhr, das Neueste aus dem SWR3-Verkehrszentrum mit Michael Spleth. Man braucht viel Geduld auf der A5 Basel Richtung Karlsruhe.
5: Zwischen Rastatt Nord und Karlsruhe-Durlach, Bergungsarbeiten auf dem linken und mittleren Fahrstreifen. Hier 10 Kilometer Stau, knapp 1,5 Stunden Verzögerung. Dadurch auch Probleme auf der A5. Es gibt auch 4 Kilometer Rückstau auf die A8 aus Richtung Stuttgart kommend. A5 Karlsruhe-Basel zwischen Offenburg und Lahr, Unfallaufnahme auf dem linken und mittleren Fahrstreifen, 7 Kilometer Stau, knappe 3/4 Stunde, dauert hier länger. A6 Nürnberg Richtung Heilbronn zwischen Ilshofen-Wolpertshausen und Neuenstein, Unfallaufnahme, 3 Kilometer Stau. Dann die A6 Heilbronn Richtung Mannheim zwischen Sinsheim und Wislach-Hornberg, Unfall auf der linken Spur, 5 Kilometer Stau, 1/4 Stunde, 20 Minuten plus. A61 Koblenz Richtung Ludwigshafen, zwischen Worms und Kreuz Ludwigshafen, 11 Kilometer Stau, hier auch etwa 1 Stunde Verzögerung. A643 Mainz Richtung Wiesbaden, zwischen Mainz Dreieck und Schischener Kreuz, 5 Kilometer Stau, 20 Minuten plus. A7 Würzburg Richtung Ulm, zwischen Dinkelsbühl, Fichtenau und Ellwangen, 8 Kilometer Stau, auch dort 40 Minuten mehr einplanen. Die A8 Stuttgart-München ist zwischen Oberelchingen und Kreuz Ulm-Elchingen nach einem LKW-Unfall gesperrt. Momentan 8 Kilometer Stau. Letzte freie Ausfahrt ist Merklingen. Bitte eine Rettungsgasse freihalten. A81 Singen Richtung Stuttgart zwischen Böblingen-Hulb und Sindelfingen-Ost. Baustelle.

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1: Ein Falschfahrer auf der A620 Saarbrücken-Saarlouis zwischen Saarbrücken, St. Arnual und Völklingen Ost. Bitte äußerst rechts fahren, nicht überholen. Ein Falschfahrer auf der A620 Saarbrücken-Saarlouis zwischen Saarbrücken, St. Arnual und Völklingen Ost. Bitte in beiden Richtungen vorsichtig fahren. 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

0: Hallo und herzlich willkommen. SWR 3 Now ist hier am Mittwochvormittag. Es ist zwar gerade erst Mitte Mai, aber wir haben jetzt schon den potenziellen Kandidaten für die Polizeimeldung des Jahres. Wir haben uns eben auf jeden Fall weggeschmissen. Es geht um eine Kontrolle. Eine Kontrolle am Rande eines Tuning-Treffens. Da sind natürlich viele schöne, aufgemotzte Autos. Und bei diesen Tunern in Darmstadt war auch ein riesen Knight Rider-Fan dabei. Ihr wisst, Knight Rider-Kultserie aus den 80ern, David Hasselhoff und das sprechende Auto Kit. Und genau dieses Auto hatte sich ein Superfan nachgebaut und der wurde kontrolliert. Jens Grote, gut aus dem Polizeibericht-Team. Zitier doch mal eben kurz, was war denn alles zu beanstanden?
1: Naja, also erstmal ging es für die Beamten mit einem Schmunzler los, weil das Auto ist natürlich Kit und das hat auch sie natürlich wörtlich begrüßt und zwar so.
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0: Das war's dann wohl für heute. Klar, ist halt ein sprechendes Auto.
1: Ja, und im Rahmen der technischen Überprüfung wurden dann aber ein paar Verstöße, also ein paar sehr viele Verstöße festgestellt. Zum einen an der Beleuchtungsanlage war das nicht korrekt. Dann sah das Armaturenbrett mit diesen ganzen beleuchteten Knöpfen und Anzeigen aus wie so ein Airbus-Cockpit. Das Lenkrad war natürlich auch das aus der Serie und nicht das, was man im deutschen Straßenverkehr zu benutzen hat. Dann hatte das Auto eine Nebelanlage. Und auch wenn man, Zitat, Engagement, Ideenreichtum, fachmännische Umsetzung und Detailgenauigkeit des Umbaus definitiv zu würdigen wisse, dass man vom Heck des Autos aus, Achtung, Harpunenpfeile verschießen konnte, ging dann doch zu weit. Kit wurde dann erstmal aus dem Verkehr gezogen und dem Besitzer erwartet ein Bußgeldverfahren.
0: Okay, wir halten fest hier in SWR 3, wie gut, dass kein James Bond-Fan beim Tuning-Treffen dabei war. Oder Kit, wie siehst du die Sache?
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Wie kommt man an seine allererste Gitarre ran? Ganz einfach, man kringelt sie ein im Katalog. Genauso hat es Newcomer Pedro Santos gemacht, als er 10 Jahre alt war. Er hat immer vor sich hin gesungen, vor sich hin gepfiffen. Und dann bekam er zu Weihnachten seine erste Gitarre. Nämlich genau die, die er permanent im Katalog eingekreist hatte. Und seitdem geht's bergauf. Jetzt wird er im Radio gespielt. Auch hier in SWR 3. Pedro Santos und I Don't Know Me. Neu.

0: 30. Das Neueste aus dem SWR3-Verkehrszentrum mit Michael Splet. Geduldig sein auf der A5 Basel Richtung Karlsruhe.
1: Unter anderem dort, ja, zwischen Rastatt Nord und Karlsruhe Durlach. Bergungsarbeiten auf dem linken und mittleren Fahrstreifen. 10 Kilometer Stau. Hier dauert es eine Dreiviertelstunde länger. Da habe ich auch 4 Kilometer Rückstau auf die A8 aus Richtung Stuttgart kommend. A5 Karlsruhe Richtung Basel zwischen Offenburg und Lahr. Unfallaufnahme auf dem linken und mittleren Fahrstreifen. 7 Kilometer Stau, hier eine halbe Stunde mehr im Plan. A6 Nürnberg Richtung Heilbronn zwischen Ilzhofen-Wolpertshausen und Neuenstein. Unfallaufnahme, 17 Kilometer LKW-Stau, 6 Kilometer Stau für PKW. Auch hier eine halbe Stunde Verzögerung. A6 Heilbronn Richtung Mannheim zwischen Sinsheim und Wiesloch-Hornberg. Unfallaufnahme, 5 Kilometer Stau, 20 Minuten plus. A61 Koblenz Richtung Ludwigshafen zwischen Worms und Kreuz Ludwigshafen. Bergungsarbeiten, 11 Kilometer Stau, hier eine Stunde Verzögerung. A7 Würzburg Richtung Ulm zwischen Dinkelsbühl, Fichtenau und Ellwangen 6 Kilometer Stau, Verzögerung eine halbe Stunde. Die A8 Stuttgart Richtung München ist zwischen Oberelchingen und Kreuz Ulm-Elchingen nach einem LKW-Unfall nach wie vor gesperrt. 8 Kilometer Stau, letzte freie Ausfahrt ist Märklingen. Und eine Entwarnung gibt es auch noch für die A620 Saarbrücken-Saarlouis, kein Falschfahrer mehr zwischen Saarbrücken-St. Anual und Völklingen-Ost. Allen unterwegs eine sichere Fahrt.
0: Hier ist SWR3 Nauer, Mittwochvormittag mit Nicola Müntefering. Guten Tag.

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1: Ist Rockmusik gefährlich? Sind AC/DC und Metallica mit dem Teufel im Bund und bringen junge Menschen auf die schiefe Bahn mit Absicht? Es gab eine Zeit, da haben das Leute vor allem in Amerika tatsächlich geglaubt. Das war noch in der Zeit der Tonbandgeräte und Schallplattenspieler, die man eben rückwärts laufen lassen konnte. SWR 3 Musikmann Bernd Lechler über geheime, böse Botschaften in Songs, die wir alle kennen.
2: Später nannte man es die Satanic Panic. Versteckt sich in Stairway to Heaven eine Liebeserklärung an den Teufel, My Sweet Satan? Also rückwärts, hier nochmal. Und falls ja, wäre das schädlich? Wegen dieses Songs mussten Judas Priest 1990 in Nevada vor Gericht klarstellen, dass kein darin verstecktes Do-It zwei junge Fans in den Selbstmord getrieben hatte. In Arkansas gab es sogar einen Gesetzesentwurf, um sogenanntes Backmasking zu verbieten. Das hätte auch Queen getroffen. Denn wenn man Another One Bites the Dust rückwärts laufen lässt, singt Freddie Mercury da nicht It's Fun to Smoke Marijuana? Natürlich nicht. Nur sind Verschwörungstheorien halt reizvoll. Es gab zwar echtes Backmasking. Hier tarnen Slayer im Song Hell Awaits ein schon etwas gruseliges Join Us, komm mit uns. Und Pink Floyd machten sich so über die ganze Aufregung lustig. Auf The Wall findet man rückwärts den Satz Congratulations. Glückwunsch, Sie haben die Geheimbotschaft entdeckt. Und heute? Auf Coldplays Album Music of the Spheres findet man rückwärts den Satz Remember, everyone is an alien somewhere. Wir sind alle irgendwo Ausländer. Aber das ist ja nun nicht diabolisch. Dazu sagte der Sänger von Judas Priest damals, wenn man unterschwellige Befehle verstecken könnte, dann hätten sie sich was Besseres einfallen lassen. Zum Beispiel, kauft mehr von unseren Platten. Halten das nur noch vor.
1: Und hier kommt auch eine geheime Botschaft in Form von Morse-Codes. Oasis, do you know what I mean? In SWR 3.

0: Do you know what I mean? Auch ein Song mit einer versteckten Botschaft. Morsezeichen am Anfang und mittendrin, ihr habt's gehört. Und laut Noel Gallagher haben sie versucht, damit die Wörter alles Quatsch zu morsen und auch Strawberry Fields Forever. Eine Hommage an die Beatles. Und wir machen gerade so schön weiter.
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12: Die Themen des Tages um 11 Uhr mit Pia Ritter.
13: Auch Kunden von Zwangsbeschäftigten sollen bestraft werden können. Die Wirtschaftsweisen rechnen nur noch mit einem Mini-Wachstum. Das Wetter sonnig und heiß, im Südosten von Baden-Württemberg lokal gewittrig, 26 bis 34 Grad. Die Bundesregierung will mehr gegen Menschenhandel und Ausbeutung tun. Das Kabinett beschäftigt sich heute mit einem Reformentwurf von Bundesjustizministerin Hubig. SWR3 Berlin-Korrespondent Jan-Friedrich Willems. Es geht um die Täter, aber nicht nur.
14: Wenn es nach Stefanie Hubig von der SPD geht, sollen Täter längere Freiheitsstrafen bekommen. Auch die Kunden von Zwangsbeschäftigten sollen ins Visier genommen werden. Wer zum Beispiel wissentlich zwangsbeschäftigte Bauarbeiter auf seiner Baustelle schuften lässt oder sich eine Maniküre in einem Ausbeuternagelstudio machen lässt, kann bis zu 5 Jahre ins Gefängnis oder eine Geldstrafe zahlen müssen. Das gilt bisher nur für Freier von Zwangsprostituierten. Außerdem sollen unter den Tatbestand Menschenhandel in Zukunft auch Zwangsheirat, Leihmutterschaft oder ausbeuterische Adoption fallen.
13: Wie sich die Ministerin das praktisch für Kunden zum Beispiel in der Gastro oder in einem Nagelstudio vorstellt, dazu ist noch nichts bekannt. Aber die Zahlen ausgebeuteter Menschen in Deutschland sind hoch. Das Deutsche Institut für Menschenrechte schätzt die Opfer schwerer Arbeitsausbeutung auf 100 bis 200.000 jedes Jahr.
14: Das Bundeskriminalamt spricht in seiner jüngsten Statistik zu Menschenhandel und Ausbeutung von fast 600 abgeschlossenen Ermittlungsverfahren im Jahr 2024. Davon betrafen mehr als die Hälfte den Bereich der sexuellen Ausbeutung, also Zwangsprostitution. Allerdings gehen die Beamten von einer hohen Dunkelziffer aus, weil Menschenhandel schwer aufzudecken und nachzuweisen ist und viele Opfer aus Angst schweigen.
13: Besonders häufig betroffene Branchen sind außerdem Logistik, Gebäudereinigung und fleischverarbeitende Industrie.
3: Außerdem heute im Kabinett das sogenannte Update zum Baugesetzbuch. Städte und Gemeinden sollen zum Beispiel den Bau von neuen Wohnungen über Interessen von Natur- und Denkmalschutz stellen dürfen. Und die Sicherheitsbehörden sollen mehr Befugnisse bei der Bekämpfung von Cyberangriffen bekommen. Das Wirtschaftswachstum in Deutschland wird dieses Jahr nur bei 0,5% liegen. Davon geht der Sachverständigenrat Wirtschaft in seinem Frühjahrsgutachten aus. Das stellt er gerade vor. Bisher lag die Schätzung bei 0,9%. Ein Grund seien die hohen Energiepreise wegen des Iran-Kriegs. Und die Wirtschaftsweisen sagen, bei der Sozialversicherung müsse schnell eine Reform kommen, sonst steige der Beitrag bis 2040 auf knapp 50%. Vor dem Conference League-Finale heute Abend in Leipzig ist es zu Ausschreitungen zwischen spanischen und englischen Fußballfans gekommen. Hunderte Anhänger von Rayo Vallecano und Crystal Palace haben sich gestern Abend in der Innenstadt mit Flaschen und Biergläsern beworfen. Zwei Beamte wurden verletzt, als sie die Fanlager trennen wollten. Zwei Fans wurden festgenommen. Mehr als 300 Personen bekamen Platzverweise. 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
12: Auch heute wieder SUH-Wetter, sonnig und heiß. Bis 26 Grad bekommen wir heute im Siegerland, bis 34 Grad in der Ortenau. Nach der Hitze kommt der Krach, teilweise in Oberschwaben und im Allgäu sind später einzelne Schauer oder auch Gewitter möglich. Morgen ähnliches Programm, sonnig und heiß. 11.03 Uhr, das Neueste aus dem SWR3-Verkehrszentrum mit Michael Spieth.
15: A3, Köln Richtung Frankfurt, zwischen Itzstein und Niedernhausen. Baustelle, die beiden linken Spuren sind gesperrt. Im Moment 5 Kilometer Stau, 20 Minuten plus. Auf die A5, Basel Richtung Frankfurt, zwischen Rastatt Nord und Karlsruhe, Durlach, Bergungsarbeiten auf dem linken und mittleren Fahrstreifen. Hier 10 Kilometer Stau, knappe Dreiviertelstunde dauert es hier länger, dadurch immer noch 4 Kilometer Rückstau auf die A8 aus Richtung Stuttgart kommt. A5 Karlsruhe-Basel zwischen Offenburg und Lahr, Unfallaufnahme auf dem linken und mittleren Fahrstreifen. 7 Kilometer Stau, hier eine halbe Stunde mehr einplanen. A6 Nürnberg Richtung Heilbronn zwischen Ilzhofen, Wolpertshausen und Neuenstein. Unfallaufnahme, 6 Kilometer Stau für Pkw, Verzögerung etwa eine knappe halbe Stunde. A61 Koblenz Richtung Ludwigshafen zwischen Worms und Kreuz-Ludwigshafen. Bergungsarbeiten, 10 Kilometer Stau, hier eine halbe Stunde mehr einplanen. A7 Würzburg Richtung Ulm, zwischen Dinkelsbühl-Fichtenau und Ellwangen 5 Kilometer Stau, knapp halbe Stunde dauert es länger. A8 München-Stuttgart zwischen Merklingen und Hohenstadt 4 Kilometer Stau, Verzögerung eine Viertelstunde, 20 Minuten. A8 Stuttgart-München zwischen Oberelchingen und Kreuz Ulm-Elchingen, da ist die Unfallstelle mittlerweile geräumt, es dauert noch ein bisschen, bis das Ganze sich aufgelöst hat, 7 Kilometer Stau derzeit noch. Eine knappe Dreiviertelstunde mehr einplanen. Infos jederzeit über die SWR3. Stau und Line 07221-9282. Allen unterwegs eine gute Fahrt.
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12: Mit Nicola Müntefering. Hallo zusammen. Legt euch schon mal eine Portion Lutschbonbons und Salbeitee bereit, denn das hilft alles gegen latente Heiserkeit, die ihr nach seinem Konzert haben werdet.
16: Ja. 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

Mittwochvormittag, hier ist SWR 3 Now. Morgen in 2 Wochen geht sie los, die Fußball-WM in den USA, Mexiko und Kanada. Und die Fantrikots, die kauft man sich.

0: Ja, nicht mehr unbedingt nur, die können wir uns auch von Unternehmen schenken lassen als so eine Art Prämie. Bei der Europameisterschaft hatte Check24 ja eine ziemlich gute Marketing-Idee. 5 Millionen ihrer Werbeshirts im Deutschland-Look haben sie verteilt und dreimal dürft ihr raten, was vermutlich so gut wie in jedem Marketing-Meeting jetzt vor der WM Thema war. Jens Kotegut aus dem SR3 Trikot-Trageteam. Dieses Mal können wir uns die Firmen aussuchen, dessen Logo wir bei der WM tragen wollen. Wir fangen mal an mit dem Fanshirt von Edeka.
1: Ja, wer da heute einen Großeinkauf macht und nur heute, der bekommt so ein Shirt mit Firmenlogo, DFB-Logo ist auch drauf und dann noch so ein schwungvolles Band, schwarz-rot-goldene Herzchen.
0: Klingt ja erstmal super, aber natürlich gibt es da ein paar Haken.
1: Ja, also es gibt maximal ein Shirt pro Einkauf, das ist okay, aber da muss er auch dann 50 Euro überschreiten, das ist schon einiges und was nicht zählt, ist zum Beispiel Pfand, Leergut, Tabakwaren, Edusho, Chibo-Zeugs, Lotto, Toto, Gutschein und Guthabenkarten, Telefontagen und Baby-Anfangsmilch. Nahrung, warum auch immer. Und der wohl wichtigste Punkt ist aber hier im Kleingedruckten, das Shirt gibt es nur bei teilnehmenden Märkten, also jetzt nicht in allen und auch nur, solange der Vorrat reicht und deswegen, wie groß er ist, das weiß keiner.
0: Kein Wunder also, dass die Dinger von Schnellshoppern schon für zig Euro auf Online-Portalen angeboten werden. Aber das Gute ist, Edeka ist ja nicht das einzige Unternehmen, das Fanshirts zur Verfügung stellt. Es gibt auch welche, die sind wesentlich günstiger. Gucken wir gleich drauf hier. In SWR 3 Now.

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0: Tragt unser WM-Shirt. Nein, unsers. Nein, unsers. Nein, unsers ist viel schöner. SWR 3 Now ist hier am Mittwochvormittag. Und kurz vor der Fußball-WM kloppen sich die Unternehmen fast schon darum, uns ihre T-Shirts im Fußballtrikot-Design mitzugeben. So wie Check24 bei der Fußball-EM damals, der heute zum Beispiel bei Edeka einen Großeinkauf macht, der bekommt ein Trikot geschenkt, natürlich nur solange der Vorrat reicht. Wir hatten es eben davon. Jens Grotegut aus dem SWR3 Trikot-Trageteam. Alternativ können wir uns auch ein paar Produkte von Maggi kaufen.
1: Ja, und dann muss man den Kassenbon hochladen und die ersten 20.000, also hier gibt es ja mal eine konkrete Zahl, bekommen ein, naja, spezielles Deutschland-Fanshirt. Es ist weiß, hinten ist eine große Maggi-Flasche drauf, vorne steht nochmal groß die Marke und dann einfach nur so USA, Kanada, Mexiko 2026. Ihr wisst schon. Und immerhin hat man noch schwarz-rot-goldene Streifen am Ärmel.
0: Alle im Saarland bekommen große Ohren, wenn sie das hören. Die mögen Maggi doch so gern.
1: Und wer gerne Tiefkühlpizza mag, Dr. Oetker sagt gerade, hey, holt euch zwei unserer Aktionspizzen und ihr bekommt Fansocken. Bei vier gibt es auch dann einen Fanshop, das dem aber dem Original Deutschland-Trikot noch am nächsten kommt, finde ich persönlich. Allerdings ist die Pizza auch echt fast unverschämt teuer. Gibt auch noch einen Automobilclub, von dem man ein Fanshirt bekommt, wenn man Mitglied wird. Ein Portal für Heimwerkerbedarf sagt, hey, ab 500 Euro Bestellwert gibt's unser Fanshirt. Ab 1500 sogar ein Original-WM-Trikot. Also von solchen Angeboten, da gibt es gerade unzählige.
0: Was kosten denn momentan die Original-Trikots?
1: 100 bzw. 150 Euro für die Authentic Version, wie es heißt. Das sind auch die Trikots, die die Nationalspieler tragen. Plus 20 Euro, wenn ein Name hinten draufstehen soll. Also günstig und anders.
0: Weißt du was? Ist doch viel einfacher. Wir malen uns einfach die Deutschlandflagge auf ein weißes T-Shirt und machen unser eigenes Fan-Trikot. Ha!
1: Ich trage ein älteres einfach.
0: Hier ist neue Musik von Charlotte Cardin in SWR3. The Way We Touch.

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0: Kurz nach 11:30 das Neueste aus dem SWR 3 Verkehrszentrum mit Michael Spleth.
9: Bitte Vorsicht, die fahren auf der A5, Basel-Karlsruhe in Höhe Karlsruhe Süd, eine ungesicherte Unfallstelle auf dem Beschleunigungsstreifen. Zunächst aus A5 Basel-Frankfurt zwischen Rastatt Nord und Karlsruhe-Durlach. Unfallstelle mittlerweile geräumt. Im Moment müssen sich noch 10 Kilometer Stau auflösen. Das könnte noch ein bisschen dauern, so eine halbe Stunde, dreiviertel Stunde. A5 Karlsruhe-Basel zwischen Offenburg und Lahr. Unfallstelle auch hier geräumt. 7 Kilometer Stau, auch hier noch eine halbe Stunde Verzögerung. A6 Nürnberg Richtung Heilbronn zwischen Ilshofen-Wolpertshausen und Neuenstein. Unfallaufnahme, 6 Kilometer Stau. Knappe halbe Stunde plus. A61 Koblenz Richtung Ludwigshafen. Zwischen Worms und Kreuz Ludwigshafen 10 Kilometer Stau, Verzögerung eine halbe Stunde. A7 Würzburg Richtung Ulm zwischen Dinkelsbühl, Fichtenau und Ellwangen 5 Kilometer Stau, hier eine knappe halbe Stunde mehr einplanen. A8 München Stuttgart zwischen Merklingen und Hohenstadt 4 Kilometer Stau, da kommt eine Viertelstunde oben drauf. Die B464 Reutlingen-Böblingen ist zwischen Abzweig nach Weil im Schönbuch und Holz-Gerlingen in beiden Richtungen wegen einer Unfallaufnahme momentan blockiert. Der Verkehr wird an der Unfallstelle vorbeigeleitet. Hier muss man mit erheblichen Behinderungen rechnen, die Strecke am besten vorsorglich meiden. Infos jederzeit auf swr3.de. Allen unterwegs eine sichere Fahrt.
0: Hier ist SWR 3 Now, die Vormittagsshow am Mittwoch mit Nicola Müntefering. Guten Tag.

0: Einmeldung aus dem SWR3-Verkehrszentrum. Ein Falschfahrer ist auf der B30 Ravensburg unter Eschach Richtung Biberach. Zwischen Ravensburg-Oberzell und Weingarten B32 kommt der Falschfahrer entgegen, äußerst rechts fahren, nicht überholen. Auf der B30 Ravensburg unter Eschach Richtung Biberach, zwischen Ravensburg-Oberzell und Weingarten B32 ein Falschfahrer.
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0: Wir stopfen euren Sommer voll mit Highlights. Jetzt geht es um Karten für einen der erfolgreichsten Deutschrapper. Apache 207 ist so ein Künstler, wo Eltern und Kinder zusammen hingehen, weil alle ihn feiern und alle Spaß haben zu schreien, wenn Apache auf die Bühne kommt. Eben lief er ja mit seinem Song Wunder. Das war euer Signal, alle stehen und liegen zu lassen, um sofort hier anzurufen für die Tickets. Und die gehen jetzt in den Süden von Baden-Württemberg. Wir sind in der Nähe der französischen Grenze und gratulieren Katharina Huth aus Weil am Rhein.
3: Oh mein Gott! Ich kann's nicht glauben.
0: Ach, wie schön du dich freust, Katharina.
3: Oh mein Gott.
0: Okay, auf einer Skala von 1 bis 10. Wie groß ist dein Apache 207 Fanherz?
3: Mein Apache 207 Fanherz ist gar nicht auf einer Skala zu messen.
0: Wunderbar.
3: Bei einer 15.
0: Ach, wie schön. Dann hat es ja genau die richtige erwischt.
3: Wow, wie cool.
0: Wir freuen uns mit dir und die nächsten Tickets, die liegen auch schon bereit. Achtet heute einfach noch zwischen 16 und 17 Uhr auf diesen Hit. Michael Patrick Kelly, Beautiful Madness ist eure Chance auf Tickets für sein besonderes Open-Air-Konzert auf der Lorelei-Freilichtbühne in St. Goarshausen.

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8: Die Themen des Tages um 12 Uhr mit Pia Ritter.
9: Die Wirtschaftsweisen sehen für 2026 ein geringes Wachstum und steigende Preise. Die Ex-RAF-Terroristin Klette ist wegen bewaffneter Raubüberfälle verurteilt worden. Das Wetter sonnig bei 26 bis 34 Grad, in Oberschwaben örtlich Gewitter. Der Sachverständigenrat zur gesamtwirtschaftlichen Entwicklung hat in seinem Frühjahrsgutachten keine positive Nachrichten für das Wirtschaftswachstum in Deutschland. Die Vorsitzende Schnitzer nennt konkrete Zahlen.
10: Wir mussten in diesem Gutachten unsere Wachstumsprognose für dieses Jahr leider nach unten korrigieren. Grund dafür ist vor allem der Iran-Krieg und die dadurch stark angestiegenen Rohöl- und Gaspreise. Wir erwarten deshalb für das laufende Jahr ein Wachstum des Bruttoinlandsprodukts um nur noch 0,5%.
9: Für nächstes Jahr gehen die Wirtschaftsweisen dann von 0,8% Wachstum aus. Weitere Details von Philipp Eckstein aus Berlin.
11: Zudem erwarten sie dieses Jahr 3% Inflation, also steigende Preise. Die Wirtschaftsweisen fordern von der Politik schnelle und weitreichende Reformen der Sozialversicherungssysteme, vor allem bei Rente, Gesundheit und Pflege. Ohne Reformen und Einschnitte rechnen die Wissenschaftler mit schnell steigenden Sozialbeiträgen, was wiederum die Wirtschaft und die Bürgerinnen und Bürger belasten würde.
9: Die Bundesregierung will mehr gegen Ausbeutung, Menschenhandel und Zwangsprostitution tun. Das Kabinett beschäftigt sich heute mit einem Gesetzentwurf von Bundesjustizministerin Hubich. Hubich hat angekündigt, dass auch Kunden bestraft werden sollen. Wer moderne Sklaverei ausnutze, indem er wissentlich solche Leistungen in Anspruch nimmt, dürfe nicht straffrei davonkommen. Außerdem soll bei einer Verurteilung wegen Menschenhandels grundsätzlich eine Haftstrafe von bis zu 10 Jahren möglich sein. Bisher gilt das nur in Einzelfällen. Das Landgericht Verden hat die frühere RAF-Terroristin Klette wegen schweren Raubes und anderer Straftaten zu 13 Jahren Haft verurteilt. Klette hat gemeinsam mit Komplizen Überfälle auf Geldtransporter und Supermärkte verübt, um ihr Leben im Untergrund zu finanzieren. Die Taten ereigneten sich vor gut 20 Jahren in Niedersachsen und Nordrhein-Westfalen. Die Täter erbeuteten insgesamt etwa 2 Millionen Euro. Die Staatsanwaltschaft hatte 15 Jahre Haft für Klette gefordert. Der Tierschutzbund ruft dazu auf, Haustiere vor der Hitze zu schützen. Für viele Tiere seien die aktuell hohen Temperaturen gefährlich, da sie ihre Körpertemperatur nicht durch Schwitzen regulieren können. Wichtig für die Tiere sei, dass immer frisches Wasser da sei und sie Schatten hätten. Der Tierschutzbund empfiehlt Hundebesitzern außerdem, möglichst am Morgen oder am Abend Gassi zu gehen. 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
12: Das Wetter für SWR Rheinland, vom Rheinland bis zum Bodensee.
4: Gernot Schütz aus dem Wetterteam. Später gibt es regional ein paar Schauer und Gewitter.
12: Das passiert vor allem in Oberschwaben und im Allgäu, aber auch im Südschwarzwald und auf der Alp sind lokale Schauer nicht ganz ausgeschlossen. Ansonsten bleibt sonnig und trocken bei 26 bis 34 Grad. Hinter den Gewittern kommt trockenere und etwas kühlere Luft zu uns. Und so ist es morgen früh teilweise frisch und morgen tagsüber wird es nicht mehr so heiß wie zuletzt. Die Temperaturen steigen am Donnerstag auf 24 Grad im Siegerland und bis 31 Grad am südlichen Oberrhein. Zum Freitag wird es schon wieder heißer, am Wochenende kommen schwüle und teils heftige Gewitter dazu.
4: 12.03 Uhr, das Neueste aus dem SWR3-Verkehrszentrum. Vorsicht auf der A3 Frankfurt-Würzburg. Zwischen Wertheim-Lenkfurt und Helmstadt liegt ein Spanngurt auf der Fahrbahn. Vorsicht auf der B535 Schwetzingen Richtung Heidelberg. Im Tunnel Schwetzingen ein defektes Fahrzeug. A5 Basel Richtung Frankfurt. Zwischen Rastatt Nord und Karlsruhe-Durlach ist die Unfallstelle geräumt. 3 Kilometer Stau, dauert 15 Minuten länger. A5 Heidelberg Richtung Rheinbrücke zwischen Karlsruhe-Durlach und Karlsruhe-Mitte eine Unfallaufnahme. Die rechte Spur ist gesperrt, 4 Kilometer Stau, 20 Minuten plus. Gilt auch für die A6 Nürnberg Richtung Heilbronn zwischen Ilshofen-Wolpertshausen und Neuenstein. Unfallaufnahme auf der rechten Spur und 4 Kilometer Stau. A61 Koblenz Richtung Ludwigshafen zwischen Worms und Kreuz Ludwigshafen ist die Unfallstelle geräumt. 6 Kilometer Stau aktuell, 20 Minuten dauert es länger. Auch auf der A7 Würzburg Richtung Ulm zwischen Dinkelsbühl, Fichtenau und Ellwangen 4 Kilometer Stau. B31 Friedrichshafen Richtung Stockach zwischen Immenstadt und Hagenau 5 Kilometer Stau, 20 Minuten plus. In der Gegenrichtung vor Hagenau 10 Minuten plus. Und die B51 Trier Richtung Bitburg ist zwischen Helenenberg und Meckel in beiden Richtungen wegen eines brennenden LKW gesperrt. Aktuell 2 Kilometer Stau. Gute Fahrt.
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4: Mit Nicola Müntefering. Immer wieder kriegen wir mit, dass Cyberkriminelle mit ihren Aktionen ordentlich Schaden anrichten. Und man denkt sich, kann man da nicht mehr gegen tun? Bundesinnenminister Alexander Dobrindt will mit einem Gesetz jetzt gegensteuern und den Behörden mehr Befugnisse geben. Darüber sprechen wir im SWR3-Top-Thema gleich gegen 11:45.
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1: Wie können wir uns in Deutschland besser vor Cyberangriffen schützen? Das Thema ist komplex und viele haben das Gefühl, dass wir solchen Angriffen wehrlos ausgeliefert sind oder die Abwehr viel zu spät greift. Mit einem Gesetz will die Bundesregierung jetzt die Cybersicherheit erhöhen. Das hat sie heute auf den Weg gebracht. SWR 3-Korrespondentin Birte Sönnichten live aus Berlin. Worum geht es im Kern? Also wo soll das Sicherheitskonzept ansetzen?
2: Also es geht im Prinzip darum, dass die deutschen Sicherheitsbehörden, zum Beispiel die Bundespolizei oder auch das Bundeskriminalamt, in Zukunft mehr Dinge dürfen, um Unternehmen, um Behörden vor digitalen Angriffen zu schützen. Also wenn zum Beispiel ein Energieversorger von Hackern angegriffen wird oder wenn vielleicht staatliche Akteure, zum Beispiel aus Russland, versuchen, Leitstellen der Deutschen Bahn lahmzulegen, um Chaos zu stiften, dann sollen die mehr Befugnisse bekommen.
1: Wie können wir uns das konkret vorstellen? In welchen Fällen darf das BKA dann künftig ganz anders reagieren?
2: Also ganz einfach gesagt, sie sollen dann Cyberangriffe nicht nur abwehren dürfen, sondern sich auch aktiv wehren dürfen, zurückschlagen dürfen, wenn sie angegriffen werden. Sprich, die dürfen dann versuchen, die Computer der Hacker, die irgendwo im Ausland sitzen, stillzulegen oder auch Daten oder Schadsoftware oder was auch immer die auf ihren Servern haben, das dürfen die in Zukunft dann auch löschen dürfen. Da sagt der Bundesinnenminister Alexander Dobrindt:
3: Wir wollen uns auch zur Wehr setzen und die Infrastruktur der Angreifer verstören und zerstören können.
2: Also es geht auch wirklich um Zerstören, sagt er. Da geht es ihm darum, dass die Täter dann keine weiteren Angriffe starten können. So eine Art Racheakt, also zurückschlagen, wenn der Angriff längst vorbei ist. Das soll aber auch in Zukunft weiter verboten bleiben.
1: Und wo kommen beim Thema Cybersicherheit solche Gesetze auch an ihre Grenzen?
2: Es gibt natürlich einige Grenzen, zum Beispiel beim Personal oder auch wie das BKA dann technisch ausgestattet ist. Auch viele Angriffe werden ja erst später erkannt, wenn sie gar nicht mehr laufen. Und auch das Gesetz, was jetzt auf dem Tisch liegt, das ist echt umstritten. Denn viele Sicherheitsfachleute, die sehen die Pläne kritisch. Das liegt unter anderem daran, dass man in vielen Fällen gar nicht weiß, wer denn wirklich hinter den Angriffen steckt, während sie laufen oder kurz bevor es losgeht. Und diese Cyberattacken, die laufen dann häufig über weitere gehackte Server von unwissenden Dritten, also Leuten, die gar nicht wissen, dass über ihren Computer, über ihren Server gerade ein Angriff läuft. Und daher gibt es die Befürchtung, dass auch Unbeteiligte von Cyberabwehraktionen von deutschen Behörden dann getroffen werden können.
1: Jetzt kann man natürlich nur spekulieren, aber wie werden Hacker wohl auf diese Ankündigung reagieren? Beeindruckt die das?
2: Ich glaube, erstmal gelassen, weil das kennen die schon aus anderen Ländern. Da sind die Sicherheitsbehörden zum Teil schon weiter als in Deutschland, in den USA, Großbritannien und den Niederlanden. Und diese Hacker operieren ja international. Und ich glaube, die lehnen sich teilweise auch noch ein bisschen zurück, weil viele Unternehmen immer noch nicht richtig oder gut genug gegen diese Angriffe geschützt sind, es vielen Hackern immer noch zu einfach machen. Denn Prävention, Abwehr, das kostet eine Menge Geld. Auf der anderen Seite, wenn wir uns nochmal angucken, wie groß der Schaden ist durch Cyberkriminelle, dann sind das alleine in Deutschland mehr als 200 Milliarden Euro geschätzt im Jahr.
1: Live in SWR 3 aus Berlin, Korrespondentin Birte Sönnichten über das Gesetz, mit dem die Bundesregierung die Cybersicherheit in Deutschland erhöhen will.
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Das ist Wetterupdate für SWR 3 Land. In Neuwied scheint die Sonne bei 26 Grad, in Sigmaringen 28 Grad bei leichter Bewölkung und in Basel auch ein paar Wolken bei 30 Grad. Kurz nach 12:30 das Neueste aus dem SWR 3 Verkehrszentrum. Vorsicht auf der A7 Füssen-Ulm. Zwischen Kreuz Memmingen und Bergheim eine ungesicherte Unfallstelle. Es liegen Fahrzeugteile auf der Fahrbahn. Vorsicht auf der B32 Ravensburg Richtung Sigmaringen. Zwischen Steig und Blitzenreute in beiden Richtungen eine ungesicherte Unfallstelle. A5 Heidelberg Richtung Rheinbrücke. Zwischen Karlsruhe-Durlach und Karlsruhe-Mitte Unfallaufnahme. Die rechte Spur ist gesperrt. 4 Kilometer Stau, 20 Minuten plus. In der Gegenrichtung ab dem Dreieck Karlsruhe 3 Kilometer stockend. A61 Koblenz Richtung Ludwigshafen. Zwischen Worms und Kreuz Ludwigshafen Aufräumarbeiten auf der rechten Spur. 4 Kilometer Stau, 20 Minuten dauert es länger. Auch auf der A7 Würzburg Richtung Ulm. Zwischen Dinkelsbühl, Fichtenau und Elwangen 4 Kilometer Stau. A81 Singen Richtung Stuttgart. Zwischen Böblingen-Hulb und Sindelfingen-Ost Baustelle 3 Kilometer Stau, 15 Minuten plus. Dann B31 Friedrichshafen Richtung Stockach. Zwischen Immenstadt und Hagenau 5 Kilometer Stau, 20 Minuten dauert es länger, in der Gegenrichtung vor Hagenau 10 Minuten. Die B313 Unterhausen Richtung Sigmaringen ist zwischen dem Abzweig nach Unterhausen und Großengstingen nach einem Unfall gesperrt, wenn möglich die Strecke meiden. Und B51 Trier Richtung Bitburg, hier ist sie zwischen Helenenberg und Meckel in beiden Richtungen gesperrt wegen eines brennenden LKWs, zurzeit 2 Kilometer Stau. Gute Fahrt, SWR 3 Now ist hier am Mittwochmittag mit Nicola Müntefering. Guten Tag.

0: Mama. Die Gedanken in SWR3 von Jenny Berger, Evangelische Kirche.
1: Eine Geige ist schon ein Kunstwerk. Gebaut aus unterschiedlichem Holz, vier Saiten aus Stahl oder Kunststoff, ein Bogen mit Rosshaaren. Und im Zusammenspiel mit dem Musiker oder der Musikerin entstehen wunderbare Töne. Töne, die die Seele berühren. Die Saiten schwingen und der Boden der Geige ermöglicht Resonanz, ist Resonanzboden. Er nimmt die Schwingungen auf und trägt sie weiter, schenkt ihnen Klang. Wenn nicht alles gemeinsam schwingt, gibt es keinen Klang. Dann ist die Geige kein Kunstwerk mehr, sondern die Musikerinnen und Musiker erzeugen nur fürchterliches Kratzen und Jammern. Ich finde, dass das bei uns Menschen genauso ist. Wenn wir einander Resonanzboden sind, dann kann etwas schwingen und klingen. Wenn wir das nicht sind, dann gibt es nur Misstöne und sogar Streit. In der Bibel gibt es eine Empfehlung, wie wir füreinander Resonanzböden sein können. Paulus hat sie aufgeschrieben. Freut euch mit den Fröhlichen, weint mit den Weinenden, seid eines Sinnes untereinander. Wenn die Freude der anderen bei mir einen Resonanzboden findet, dann freue ich mich mit und die Freude wird noch größer. Wenn die Tränen der anderen bei mir einen Resonanzboden finden, dann weine ich mit. Wir teilen das Leid und es wird kleiner. Und genauso kann das dann auch bei meiner Freude und meinen Tränen sein. Wenn wir das schaffen, dann sind wir wirklich eines Sinnes untereinander. Ich finde, das ist ein schönes Bild. Wir alle sind Kunstwerke und klingen gemeinsam, wenn wir aufeinander achten, Freude und Tränen teilen und einander Resonanzböden sind.

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8: Die Themen des Tages um 13 Uhr, jetzt mit Pia Ritter.
9: In Teilen von SWR3-Land gilt die zweithöchste Waldbrandwarnstufe. Retter finden 5 Überlebende in der überschwemmten Höhle in Laos. Das Wetter sonnig bei 26 bis 34 Grad, so rum. In Oberschwaben örtlich Gewitter. Es ist heiß und es hat zuletzt wenig geregnet. Deswegen ist die Gefahr von Waldbränden sehr hoch. Tobias Koch aus unserer Umweltredaktion mit einem Überblick für SWR3-Land.
10: In Baden-Württemberg befindet sich der Waldbrandgefahrenindex des Deutschen Wetterdienstes fast landesweit auf der zweithöchsten Stufe. Das bedeutet, es besteht aus meteorologischer Sicht eine hohe Gefahr, dass ein Feuer im Wald ausbrechen kann. In Rheinland-Pfalz gilt diese Gefahrenstufe nur für den Südosten. In den restlichen Landesteilen herrscht dort meist die mittlere Gefahrenstufe. Auch wenn es jetzt mancherorts etwas kühler wird, sorgt trockene Luft weiterhin für eine hohe Waldbrandgefahr, auch in Richtung Wochenende. Eine leichte Entspannung der Situation ist voraussichtlich erst am Sonntag durch Gewitter und Niederschläge zu erwarten.
9: Schon Kleinigkeiten können zu einem Waldbrand führen. Das Auto mit heißem Motor im Grasparken ist kritisch. Oder die Scherbe neben dem Mülleimer, die kann einen Brennglaseffekt haben.
10: Die zuständigen Behörden verweisen auf die geltenden Verhaltensregeln. Beispielsweise darf im Wald nicht geraucht oder ein Feuer entfacht werden. Einige Kommunen verbieten bei hohem Gefahrenindex auch das Grillen an öffentlichen Grillplätzen.
9: Deutschland muss sich für dieses Jahr auf ein Mini-Wirtschaftswachstum von 0,5% und auf höhere Preise einstellen. Das steht im Frühjahrsgutachten der 5 sogenannten Wirtschaftsweisen. Als Hauptgrund für die schlechten Aussichten sieht das Beratergremium den Krieg im Iran. Für 2027 rechnen die Wissenschaftler Stand jetzt mit einem Wachstum von 0,8%. Passagiere der Lufthansa müssen sich keine Sorgen machen, dass wegen Treibstoffmangels im Sommer Flüge ausfallen, sagt die Airline. An den europäischen Drehkreuzen der Lufthansa-Gruppe gäbe es für die kommenden Monate keine Anzeichen für einen Kerosinmangel. Was durch die Hormuz-Blockade wegfalle, werde durch Importe aus den USA und Afrika ausgeglichen. Sollte es wieder erwarten Ausfälle geben, könnten Kunden umbuchen oder sich den Ticketpreis erstatten lassen. In Laos in Südostasien haben Rettungskräfte 5 Goldsucher aus einer überschwemmten Höhle befreit. Sie waren dort seit einer Woche in etwa 100 Meter Tiefe eingeschlossen. 2 weitere Menschen werden noch vermisst. Die Gruppe war vergangene Woche in eine stillgelegte Mine gestiegen, als sie von heftigen Regenfällen überrascht wurde. In den vergangenen Tagen hatten Helfer das Wasser abgepumpt, um zu den Vermissten zu gelangen. 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
11: Das Wetter für SWR3-Land, vom Rheinland bis zum Bodensee. Gernot Schütz aus dem Wetterteam. Später gibt's regional ein paar Schauer und Gewitter.
12: Das passiert vor allem in Oberschwaben und im Allgäu, aber auch im Südschwarzwald und auf der Alp sind lokale Schauer nicht ganz ausgeschlossen. Ansonsten bleibt sonnig und trocken bei 26 bis 34 Grad. Hinter den Gewittern kommt trockenere und etwas kühlere Luft zu uns. Und so ist es morgen früh teilweise frisch und morgen tagsüber wird's nicht mehr so heiß wie zuletzt. Die Temperaturen steigen am Donnerstag auf 24 Grad im Siegerland und bis 31 Grad am südlichen Oberrhein. Zum Freitag wird es schon wieder heißer. Am Wochenende kommen schwüle und teils heftige Gewitter dazu.
13: Das Neueste aus dem SWR3-Verkehrszentrum. Vorsicht auf der A81 Heilbronn Richtung Stuttgart in Höhe Dreieck-Leonberg, eine ungesicherte Unfallstelle. Vorsicht auf der B9 Bonn Richtung Koblenz zwischen dem Abzweig nach Namedy und Andernach steht ein defektes Fahrzeug auf der rechten Spur im Kurvenbereich. A5 Heidelberg Richtung Rheinbrücke zwischen Karlsruhe-Durlach und Karlsruhe-Mitte. Unfallaufnahme, die rechte Spur ist gesperrt. 7 Kilometer Stau, Verzögerung bis zu einer Viertelstunde. Und in der Gegenrichtung ab Dreieck Karlsruhe 3 Kilometer stockend. A61 Koblenz Richtung Ludwigshafen zwischen Worms und Kreuz Ludwigshafen. Aufräumarbeiten auf der rechten Spur, 4 Kilometer Stau und ein Plus von bis zu über 20 Minuten. A7 Würzburg Richtung Ulm zwischen Dinkelsbühl-Fichtenau und Ellwang, 4 Kilometer Stau, Verzögerung bis zu 20 Minuten. A81 Singen Richtung Stuttgart zwischen Böblingen-Hulb und Sindelfingen-Ost, Baustelle 4 Kilometer Stau, Verzögerung bis zu 20 Minuten auch hier. Die B51 Trier-Bitburg ist zwischen Helenenberg und Meckel in beiden Richtungen wegen eines brennenden LKWs gesperrt, 2 Kilometer Stau und noch ganz aktuell reingekommen, Vorsicht auf der A81 Singen Richtung Stuttgart zwischen Sindelfingen-Ost und Kreuz Stuttgart steht ein defekter PKW auf der linken Spur. Kommt gut an.
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13: Mit Sarah Talbot. Hello zusammen. Bock auf einen kleinen Mittagssnack? Wie wär's denn mit Löwenzahn-Salzstangen? Das ist ein neuer Food-Trend aus dem Internet und wir checken gleich, was der kann.
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0: Love is the only thing von Lost Frequencies hier in SWR 3. Zimtschnecken und Skier waren gestern. Wir haben den nächsten viralen Foodtrend am Start. Löwenzahn-Salzstangen. Norman Glatzer ist Pilz- und Plenfluencer, aber auch ganz offiziell Pilz-Sachverständiger. Viele schreien jetzt zu Hause bestimmt, nein, ist das nicht. Die weiße Milch im Löwenzahn, die ist doch giftig. Das wurde uns ja als Kind immer erzählt. Norman, willst du uns etwa vergiften?
1: Nee, überhaupt nicht. Am Löwenzahn kann man alles essen. Die Blätter, die Blüten und eben auch die Stiele. Und die Milch, die ist sogar sehr gesund. Also im ganzen Löwenzahn sind ja viele Bitterstoffe drin. Die regen so ein bisschen die Leber an, insgesamt die Verdauung. Und auch die Nierentätigkeit wird angeregt.
0: Das heißt, man muss öfter Pipi dann?
1: Genau, es kann passieren, dass man öfter mal pinkeln muss, wenn man sehr viel Löwenzahn isst. Aber das ist sehr gesund.
0: Okay. Geht es für jedes Stadium oder ist, wenn der Löwenzahn zur Pusteblume wird, ist er dann irgendwann giftig? Weil bei Pilzen ist es ja oft so, dass sich das ändert.
1: Nee, also bei Pilzen ist es ja tatsächlich so, die vergammeln halt irgendwann und werden dann schimmelig und so. Und deswegen kann man sie nicht mehr essen. Aber beim Löwenzahn, nur weil er zur Pusteblume geworden ist, kann man ihn trotzdem immer noch essen. Also das ist kein Problem.
0: Okay, jetzt brauchen wir aber noch dein Rezept. Wie machen wir diese Löwenzahn-Salzstangen am besten im Ofen?
1: Ja, also das ist extrem einfach. Man sammelt halt einfach Löwenzahnstängel und dann streicht man die so ein bisschen mit Olivenöl ein und dann geht's ab in den Ofen bei Umluft bei so circa 130 Grad und dann dauert es so ungefähr eine halbe Stunde. Aber man sollte regelmäßig gucken, weil das muss dann halt so sein, dass die Löwenzahn-Salzstangen so richtig schön crunchy sind und dann ist es perfekt. Sie sollten nicht verbrennen, aber halt auch nicht mehr weich sein.
0: Und wann machen wir Salz drauf? Vorher oder nachher?
1: Ah ja, das Salz, natürlich. Ja, das Salz, das kann man vorher drauf machen oder nachher. Wir haben es, wo wir es gemacht haben, vorher drauf gemacht und das hat aber funktioniert.
0: Und wir wollen natürlich wissen, wie das Ganze schmeckt. Und eine ganz liebe Kollegin mit einem Airfryer zu Hause ist deshalb für uns losgezogen und hat uns die Löwenzahn-Salzstangen zubereitet. Und den Geschmackstest gibt's gleich hier in SWR 3.

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0: MFG. Von den Fanta 4. Hier in SWR 3 Push. Als Hundebesitzer würde ich nie etwas aus Löwenzahn machen. Ich weiß, wo Hunde überall dran pieseln. Das schreibt uns gerade Uschi über WhatsApp an die 0722120011. Sie reagiert auf das virale Löwenzahn-Salzstangen-Rezept, das wir gleich ausprobieren. Und sie hat natürlich recht, man muss die Dinger ganz arg waschen. Auch gucken, wo man die pflückt. Ne? Vielleicht nicht so direkt am Wegesrand, sondern auf so einer schönen Wiese. So hat es unsere Kollegin auch gemacht, die uns hier diese schönen Salzstangen zubereitet hat. Danach hat sie schön mit Olivenöl bestrichen, die Stängel, Salz drauf gemacht, ab in die Heißluftfritteuse bei 140 Grad, bis sie schön crunchy waren. Und wir machen jetzt den Taste-Test zusammen mit Norman Glatzer am Telefon. Er ist Plenfluencer und hat ein Löwenzahn-Salzstangen-Rezept auf YouTube hochgeladen. Und meine Kollegin Lisa Reister ist auch dabei.
1: Ja. Ich muss auch.
2: Ich bin sehr gespannt, weil unser Reel hat ja eine sehr große Reichweite bekommen. Manche Leute haben diese Löwenzahnstangen sehr geliebt und essen die jetzt seit neuestem regelmäßig. Und
0: okay.
2: Andere fanden sie auch nicht so gut. Also ich bin sehr gespannt auf eure Reaktion.
0: Was man sagen kann, die sind crunchy geworden. Man kann es hier hören.
2: Mhm. Sehr gut.
1: Die sehen super aus, ja. Schön so goldbraun oder vielleicht auch vertrocknet.
0: Ehrlich gesagt, sieht aus wie verdörrtes Gras.
1: Nein, jetzt sei doch nicht so sauer.
0: Ich gebe dir mal eins. Hier, bitteschön.
3: Vielen Dank.
0: So, machen wir gleichzeitig? Mhm. Ja. Eins, zwei, drei.
1: Mhm. Okay.
0: Crunch ist da. Crunch.
1: Mhm. Aber luftig.
0: Also, ich finde es eigentlich ganz lecker. Es schmeckt so ein bisschen wie süßliches Gras mit einem bitteren Nachgeschmack.
1: Also ich finde, man hat erstaunlich wenig im Mund. So nicht wie bei einer Salzstange halt, ne, weil die ja innen hohl sind, logischerweise. Also die weiße Milch ist weg.
0: Aber ich muss sagen, Norm, also der Nachgeschmack ist schon arg bitter.
1: Boah, ich find's auch.
2: Ja, das ist halt ganz interessant, weil das liegt eben an den Bitterrezeptoren. Und es gibt ja ganz viele verschiedene Bitterrezeptoren im Mund. Und dementsprechend gibt's Menschen, die nehmen das als intensiver wahr, das Bittere vom Löwenzahn. Und bei manchen ist es nicht so intensiv.
0: Also ich würde sagen, es ist schon mal was anderes. Sehr gesünderes Snack, würde ich sagen. Aber die echten Salzstangen wird es für mich nicht ersetzen.
1: Nee, auf keinen Fall. Schon sehr bitter.
2: Ja, muss es ja auch nicht, ne?
0: Das gilt immer. Löwenzahn-Salzstangen, vielleicht wird es euer Sommersnack 2026. Vielleicht aber auch nicht. 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
9: Es ist immer noch sau heiß heute in SWR 3 Land. Örtlich kann es auch ein paar Gewitter geben. In Idar-Oberstein ist es gerade sonnig bei 28 Grad. In Heidelberg leicht bewölkt, aber bei 29 Grad. Und in Frankfurt am Main auch sonnig bei 27 Grad. Wir schauen auf die Straßen. Das Neueste aus dem SWR3-Verkehrszentrum. A3 Würzburg Richtung Frankfurt zwischen Obertshausen und Offenbacher Kreuz. 5 Kilometer stockender Verkehr. A5 Frankfurt Richtung Karlsruhe zwischen Karlsruhe Nord und Karlsruhe Mitte. Unfallaufnahme, die rechte Spur ist gesperrt. 2 Kilometer Stau. A61 Koblenz Richtung Ludwigshafen zwischen Kreuz Frankenthal und Kreuz Ludwigshafen. Aufräumarbeiten auf der rechten Spur. 4 Kilometer Stau. Verzögerung bis zu 20 Minuten. A643 Mainz Richtung Wiesbaden zwischen Mainz-Gonzenheim und Wiesbaden-Dotzheim. Baustelle 4 Kilometer Stau, Verzögerung bis zu 20 Minuten. A7 Würzburg Richtung Ulm zwischen Dinkelsbühl, Fichtenau und Ellwangen 5 Kilometer Stau, eine Verzögerung gibt es hier von 2 bis zu 20 Minuten. Und A81 Singen Richtung Stuttgart zwischen Ehningen und Sindelfingen Ost, Baustelle 5 Kilometer Stau, ein Plus von bis zu 20 Minuten. Auch hier kommt alle gut an.

0: Love is a Battlefield in SWR 3 an diesem Mittwochnachmittag. Es soll ja Menschen geben, die im Wald oder auf Wiesen ihr komplettes Abendessen pflücken. Und ihr könnt diesen Sommer auch diese Menschen sein. Wir hatten es ja gerade von dem viralen Löwenzahn-Salzstangen-Rezept. Also Löwenzahnstängel pflücken, mit Salz und Öl bestreichen und ab in den Ofen, fertig. Ihr meldet euch ganz viel dazu rein über die 07221 2011. Lucy aus Weilheim an der Tech. Du hast auch einen Take dazu.
1: Du, einen heißen Tipp noch, wenn ihr Löwenzahn sammelt.
0: Ja.
1: Ihr habt Meerschweinchen und habt mir schon diverse Klamotten vertreckt. Also muss man gut aufpassen, dass man wirklich das Körperfett hält, weil die Milch, die macht Flecken, die kriegst du nie wieder raus.
0: Wirklich? Die weiße Milch?
1: Ja, die werden dann braun, die Flecken, auf so hellen Klamotten, und du kriegst es mit keinem Waschmittel mehr raus. Das ist echt unschön.
0: Oh nein, wie viele T-Shirts musstest du schon wegschmeißen wegen deiner Meerschweinchen?
1: Ja, vor allem von den Kindern, weil die haben dann immer fleißig Löwenzahn gesammelt für die Tiere, und da habe ich das dann festgestellt.
0: Dann danke für den Tipp. Vielleicht meldet sich ja noch jemand, der weiß, wie man diese Flecken rauskriegt.
1: Oh, ja.
0: Dann sagen wir dir Bescheid. Dann teilen wir das hier.
1: Super. Also, frohes Schwitzen noch miteinander.
0: Gleichfalls, und dabei hören wir dann einfach die Giant Rooks mit Want It Back, ganz neu in SWR 3.

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1: Leiser von Lea. Und gleich hören wir J-Lo in SWR 3. Und die macht das, was sie am besten kann. Erfolgreich sein. Sie bringt eine neue Rom-Com raus. Office Romance heißt die. Die kommt im Juni in die Kinos in Deutschland. Sie postet Bilder von sich im Bikini und sieht natürlich ultra krass durchtrainiert aus. Sie ist ja natürlich J-Lo, sieht immer so aus. Aber irgendwie muss man ja auch seinen Pool im Garten vor der neuen Millionen-Villa in Szene setzen. Und sie hat einen neuen Sommerparty-Song zusammen mit David Guetta rausgebracht. Save Me Tonight. Ganz neu in SWR 3.

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9: Um 14 Uhr, die Themen des Tages jetzt mit Pia Ritter.
10: Das Kabinett hat den Gesetzentwurf zum einfacheren Wohnungsbau beschlossen. Tennisprofi Tatjana Korpatsch erreicht Runde 3 der French Open. Das Wetter sonnig bei 26 bis 34 Grad, in Oberschwaben örtlich Gewitter. In Deutschland fehlen Hunderttausende Wohnungen. Vor allem bezahlbarer Wohnraum ist Mangelware. Das liegt auch an unseren Gesetzen, sagt Bundesbauministerin Huberts.
11: An vielen Stellen sind unsere Regelungen zu starr, zu kompliziert und zu langsam. Darauf reagieren wir jetzt mit unserem großen Baugesetzbuch Upgrade.
9: Vorfahrt für den Bau, sagt Huberts. Wie die aussehen soll, fasst SWR3 Berlin-Korrespondentin Dagmar Pepping zusammen.
12: Für diese Vorfahrt können Kommunen mit einem angespannten Wohnungsmarkt künftig erklären, dass es ein überragendes öffentliches Interesse am Wohnungsbau gibt. Das bedeutet, ein Bauprojekt hat Priorität vor anderen Interessen, zum Beispiel Denkmal- oder Naturschutz. Außerdem sieht die Gesetzesänderung schnellere Umweltprüfungen vor. Mehr Tempo soll es auch bei Planungsverfahren geben. Die sollen künftig maximal 2 Jahre dauern, sagt die Bauministerin. Auch bei der Digitalisierung soll es vorangehen. Wer bauen will, soll sein Verfahren künftig online verfolgen können und nicht mehr im Rathaus warten müssen, so Huberts.
9: Änderungen gibt es aber nicht nur bei Neubauten.
12: Im Kampf gegen Schrottimmobilien erhalten Städte und Gemeinden mehr Möglichkeiten, dagegen vorzugehen. Verfällt Wohnraum, kann die Kommune den Eigentümer einfacher als bisher dazu verpflichten, die Mängel zu beseitigen. Sie kann die Schrottimmobilie aber auch kaufen. Das Vorkaufsrecht wird dafür erleichtert. In extremen Fällen wäre es auch möglich, zu enteignen.
9: Die Weltgesundheitsorganisation WHO ruft die Kriegsparteien in der Demokratischen Republik Kongo wegen des Ebola-Ausbruchs zu einem sofortigen Waffenstillstand auf. WHO-Chef Tedros warnte vor einer so wörtlich katastrophalen Kollision von Krankheit und Konflikt. Man könne weder das Vertrauen der Bevölkerung gewinnen, noch Kranke isolieren, während Bomben fielen, schreibt er auf X. Die Demokratische Republik Kongo hat schon mehr als 900 Ebola-Verdachts- und mehr als 200 Todesfälle gemeldet. Aktuell ist die Waldbrandgefahr in SWR Rheinland hoch. Im Süden liegt der Waldbrandgefahrenindex des Deutschen Wetterdienstes fast flächendeckend auf der zweithöchsten Stufe. Weiter nördlich gilt die mittlere Gefahrenstufe. Die Behörden rufen auf, sich im Wald vorsichtig zu verhalten. Zum Beispiel ist Rauchen und in manchen Kommunen auch Grillen verboten. Die deutsche Tennisspielerin Tatjana Korpatsch hat die zweite Runde bei den French Open in Paris überstanden. Die Hamburgerin hat gegen die Chinesin Wang Qinyu in 3 Sätzen gewonnen. Korpatsch steht damit zum ersten Mal in der 3. Runde eines Grand-Slam-Turniers. 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
13: Das Wetter für SWR3-Land, vom Rheinland bis zum Bodensee. Gernot Schütz aus dem Wetterteam. Später gibt es regional ein paar Schauer und Gewitter.
14: Das passiert vor allem in Oberschwaben und im Allgäu, aber auch im Südschwarzwald und auf der Alp sind lokale Schauer nicht ganz ausgeschlossen. Ansonsten bleibt sonnig und trocken bei 26 bis 34 Grad. Hinter den Gewittern kommt trockenere und etwas kühlere Luft zu uns. Und so ist es morgen früh teilweise frisch und morgen tagsüber wird es nicht mehr so heiß wie zuletzt. Die Temperaturen steigen am Donnerstag auf 24 Grad im Siegerland und bis 31 Grad am südlichen Oberrhein. Zum Freitag wird es schon wieder heißer. Am Wochenende kommen schwüle und teils heftige Gewitter dazu.
13: Das Neueste aus dem SWR3-Verkehrszentrum. Vorsicht auf der A3 Köln Richtung Frankfurt. In Höhe Wiesbadener Kreuz liegt eine Seilwinde auf der Fahrbahn. A61 Koblenz Richtung Ludwigshafen. Zwischen Kreuz Frankenthal und Kreuz Ludwigshafen Aufräumarbeiten auf der rechten Spur. 3 Kilometer Stau, Verzögerung bis zu einer Viertelstunde. A7 Würzburg Richtung Ulm. Zwischen Dinkelsbühl-Fichtenau und Ellwang 5 Kilometer Stau, Verzögerung bis zu 20 Minuten. A81 Singen Richtung Stuttgart. Zwischen Ehningen und Sindelfingen-Ost ein defektes Fahrzeug in der Baustelle, 3 Kilometer Stau hier, Verzögerung auch hier bis zu 20 Minuten. B27, Mosbach Richtung Heilbronn, zwischen Kochendorf Süd und Neckarsulm, Kreuzungsbauwerk Nord, 2 Kilometer Stau, Verzögerung bis zu 20 Minuten. Und jetzt noch ganz aktuell, A61 Koblenz Richtung Ludwigshafen, zwischen Bornheim und Alzey, Baustelle, 3 Kilometer Stau, Verzögerung bis zu einer Viertelstunde. Kommt alle gut an.
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13: Mit Sarah Thalmohn, hello zusammen. Was sind die süßesten Tiere der Welt? Okay, Nachbarsperren. Es sind Otter. Und man könnte meinen, es gibt niemanden auf dieser Welt, der ein Problem mit Ottern haben könnte. Außer in Singapur. Da gibt es Menschen, die ganz arg genervt sind von den Tieren. Warum? Hören wir in gut 10 Minuten.
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0: Hier ist SWR3 Push am Mittwochnachmittag. Und auf eine Sache können wir uns ja wohl, Anna, einigen. Otter gehören zu den süßesten Tieren der Welt. Ich meine, die schenken sich gegenseitig Steine. Es gibt aber auch Orte auf der Welt, da haben Otter einen ziemlich schlechten Ruf. In Singapur zum Beispiel gibt es viele Menschen, die einfach nur genervt sind von Ottern. Lisa Reister aus SWR3 Push-Team. Wie kann man denn bitte Otter hassen?
1: Ich glaube, wenn du einen Teich voller sauteurer Kois im Garten hast und die Otter die anknabbern, dann geht das. Ist zwar schwer zu glauben, aber ich glaube, dann geht's. Carina Lim von der Singapurer Tierschutzorganisation Acres, die bekommt oft Anrufe, weil Otter da nämlich in privaten Teichen Fische jagen.
2: Increasingly more so.
3: Häufig handelt es sich dabei um Koi-Karpfen, die mehrere hundert Dollar pro Fisch kosten. Und sie fressen alle auf. Und häufig essen sie noch nicht mal den ganzen Fisch, sondern nur den Kopf und lassen den Rest liegen. Das macht viele Menschen wütend.
1: Nicht so lecker.
0: Nee.
1: Gerade leben mehr als 150 Otter in Singapur. Das klingt jetzt erstmal nicht so viel, aber man sieht die wirklich überall am Wasser. Und da läuft halt auch mal so ganz gechillt so eine kleine Otterfamilie als Karawane durch ein Wohngebiet. Ne?
0: Warum sind denn das so viele Otter?
1: Weil in Singapur jeden Tag die Flüsse und Seen sauber gemacht werden. In den 70ern gab es nämlich gar keine Otter mehr. Und deswegen hat die Stadt dann damit angefangen. Und das finden die Otter offensichtlich auch hervorragend.
0: Was wir sehr gut finden, ehrlich gesagt, im Gegensatz zu vielen Anwohnern da.
1: Ja, auch weil die Otter wohl gerne mal ans Ufer von den Flüssen ihr großes Geschäft machen. So markieren die nämlich ihr Revier. Und bei 30 Grad und 8000% Luftfeuchtigkeit riecht es natürlich nicht so fein. Und auch wenn diese Otter total süß aussehen, die haben schon sehr echte Zähne, sagen wir mal.
3: Eine Frau haben sie vor unserer Haustür gebissen.
2: In front of our gate.
4: They can attack you.
5: Sie können dich angreifen, aber solange du den Babys nicht zu nahe kommst, ist es okay.
4: Ja, okay.
1: Also man muss die wohl doch von Weitem angucken eher.
0: Oh Mann, aber jetzt reicht's auch mal mit dem Otter-Bashing hier. Viele in Singapur sind ja auch richtige Otter-Fans.
1: Ja, weil es natürlich auch geil aussieht, wenn da so eine Otterfamilie zwischen diesen 40-stöckigen Hochhäusern durch den Singapore River paddelt. Und der Singapurer Yong Lin hat deswegen das Hobby Otto der Otter fotografiert. Gott.
5: Ich beobachte sie nun schon seit 10 Jahren. Sie sind ein Teil meines Lebens geworden.
1: Und es gibt wohl sogar Leute, die Otter so süß finden in Singapur, dass sie einfangen und als Haustiere halten. Das ist aber eigentlich nicht erlaubt.
0: Das geht natürlich auch nicht, aber ehrlich gesagt verstehe ich es auch ein bisschen.
1: Ja.
0: Stell dir mal vor, du hast ein Haustier-Otter und zu deinem Geburtstag schenkt er dir einen Stein.
1: Oh.
0: Das wäre der schönste Tag in meinem Leben.
1: Ja.
0: Aber die müssen natürlich in Freiheit. Ist ja klar. 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

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Bruno Mars in SWR 3. Wir hatten es ja gerade davon, dass Otter ganz arg süße Tiere sind, weil die sich gegenseitig Steine schenken und auch einen Lieblingsstein haben. Dazu schreibt uns jetzt Volker aus Mannheim an die 07221 2011. Aloha Sarah, ich habe auch schon versucht, einer Frau Steine zu schenken, aber die hat mich gleich angefahren und hat nach Karat gefragt. Ich wünschte, ich wäre ein Otter. Ja, das wünschten wir auch. Also nicht, dass du ein Otter wärst, sondern wir.

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Es ist immer noch ganz dolle warm in SWR3-Land, in Geroldstein. Gerade sonnig bei 26 Grad, in Niederolm sonnig bei 29 Grad und in Wangen im Allgäu ist es ein bisschen kühler. Da ist auch ein bisschen Regen bei 26 Grad und da könnte es vielleicht auch noch gewittern heute. Wir schauen auf die Straßen. Das Neueste aus dem SWR3-Verkehrszentrum. Vorsicht auf der A6 Nürnberg Richtung Heilbronn zwischen Kupferzell und Nauenstein. Eine ungesicherte Unfallstelle. Dort liegen Fahrzeugteile auf allen Fahrstreifen. Vorsicht auf der B31N Überlingen Richtung Stockach zwischen Überlingen Nord und Übergang zur A98 steht ein defekter PKW auf der rechten Spur. A61 Koblenz Richtung Ludwigshafen zwischen Kreuz Frankenthal und Kreuz Ludwigshafen. Aufräumarbeiten auf der rechten Spur. 3 Kilometer Stau, ein Plus von bis zu einer Viertelstunde. A7 Würzburg Richtung Ulm zwischen Dinkelsbühl, Fichtenau und Ellwangen. 5 Kilometer Stau, Verzögerung bis zu 20 Minuten. A81 Singen Richtung Stuttgart zwischen Eningen und Böblingen-Sindelfingen. Defekter PKW auf der rechten Spur. 4 Kilometer Stau, Verzögerung bis zu 20 Minuten auch hier. Und B456 Oberursel Richtung Usingen zwischen der A661 Oberursel Nord und Bad Homburg Dornholzhausen steht ein defekter Traktor. 2 Kilometer Stau, deswegen Verzögerung bis zu einer Viertelstunde. Kommt alle gut an.

Susanna Cries, es benennt so viel Drama in diesem Song. Wenn ihr übrigens denkt, dass in deutschen Radios sehr oft Ed Sheeran läuft, dann habt ihr noch kein Radio in Großbritannien gehört. Ed Sheeran ist ganz offiziell der am meisten öffentlich gespielte Artist in UK. Im Radio, im Fernsehen, auf Konzerten und so weiter. Endlich mal ein Rekord, den Taylor Swift nicht gemacht hat. Sie ist nur auf Platz 2. Diese Rangliste wertet jedes Jahr eine Musiklizenzierungsagentur aus. Und Ed Sheeran wird laut dieser Liste pro Tag 574 Mal gespielt. Das ist fast 210.000 Mal im Jahr oder auch 24 Mal pro Stunde. Und falls ihr euch jetzt fragt, ob der liebe Ed bei uns auch schon gelaufen ist und wie oft, jetzt das dritte Mal. Aber mit einem ganz neuen Song zusammen mit Martin Garrix. Und Repeat It. 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

0: kurz vor drei. Die perfekte Uhrzeit fürs Nachmittagstief, oder? Viele in SWR3-Land haben obendrauf noch richtig schlecht geschlafen heute Nacht, weil es wieder so heiß war. Und ich glaube, bei vielen sind jetzt richtig fette Augenringe am Start. Aber warum eigentlich?
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0: Warum bekommen wir von zu wenig Schlaf Augenringe? Die Antwort kommt von Hautarzt Dr. Christoph Liebig aus München.
2: Grundsätzlich ist die Haut im Augenbereich sehr, sehr dünn. Das heißt, unsere Blutgefäße scheinen durch und das ist bei jedem Menschen unterschiedlich. Dann kommt es dazu, dass durch den Schlafmangel ein gewisser Sauerstoffmangel da ist, die Gefäße dann dunkler erscheinen, weil das Blut dunkler wirkt. Und es kommt dann auch noch manchmal durch diesen Stressfaktor des Schlafmangels zu einem gewissen Bluthochdruck und die Gefäße sind damit noch stärker durchblutet und fallen dann einfach stärker auf.
0: Mein Lifehack gegen Augenringe ist eine Sonnenbrille. Und jetzt im Sommer ist es auch nicht mehr so komisch wie im Winter. Wenn ihr auch eine kurze Frage habt, schickt sie rein per WhatsApp oder Signal 07221 2011, die Nummer ins Studio.
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15: Die Themen des Tages um 15 Uhr jetzt mit Pia Ritter.
16: Das Kabinett beschließt die Investitionspflicht für Medienanbieter. Verbraucherschützer warnen vor gefälschten WM-Trikots. Das Wetter sonnig bei 26 bis 34 Grad, in Oberschwaben örtlich Gewitter. Unter anderem große Streamingdienste sollen bald mehr in den Filmstandort Deutschland investieren müssen. Das Bundeskabinett hat ein entsprechendes Gesetz auf den Weg gebracht. Einzelheiten von SWR3 Berlin-Korrespondentin Nicole Markwald.
17: Netflix, Amazon oder Disney Plus sollen künftig 8% ihres Jahresumsatzes in den Filmstandort Deutschland investieren. Auch für Fernsehsender wie RTL, ProSiebenSat.1 und die öffentlich-rechtlichen Sender ARD und ZDF gilt diese Mindestinvestitionsquote. Durch die Einigung bekommen Filmproduktionen erhöhte Fördermittel. Die Bundesregierung hofft damit, der deutschen Filmbranche neuen Schub zu verleihen.
15: Investitionen per Gesetz, das ist schon massiv. Warum ist das notwendig?
17: Filmstudios wie Bavaria oder Babelsberg hatten in den zurückliegenden Jahren oft das Nachsehen. Andere Länder lockten internationale Produktionen mit Steuervorteilen und besseren Konditionen. Der parteilose Kulturstaatsminister Weimer hofft nun auf einen Boom und neue deutsche Blockbuster. Der Vorsitzende des Kulturausschusses im Bundestag, Sven Lehmann von den Grünen, hält es für den richtigen Schritt in der Filmpolitik. Der Branchenverband Bitkom kritisiert allerdings zu starre Vorgaben und zusätzliche Bürokratie.
15: Der Beschluss zu den Investitionen war nicht der einzige heute im Kabinett. Es ging auch um eine Reform des Baurechts und mehr Befugnisse der Behörden zur Bekämpfung von Cyberkriminalität und ein härteres Vorgehen gegen Menschenhandel und Ausbeutung. Allen Gesetzentwürfen muss der Bundestag noch zustimmen. In rund 2 Wochen beginnt die Fußball-WM der Männer. Die Verbraucherzentrale Hamburg warnt, dass aktuell in Online-Shops viele Fake-Trikots verkauft werden. Werbung mit Begriffen wie Authentic, Player-Version oder Match-Version schütze gerade bei Nicht-EU-Shops nicht vor Plagiaten. Die Ware sei oft auffällig günstig, aber dafür oft minderwertig oder schadstoffbelastet. Der Hersteller BLG Kardeschler in Mannheim ruft eine bestimmte Charge seines Sundtat-Paprika-Gewürzpulvers zurück. Sie könnte möglicherweise krebserregende Schimmelpilze enthalten. Betroffen sind die 100-Gramm-Packungen mit dem Mindesthaltbarkeitsdatum 30. Oktober 2027. Verkauft wurden sie bei Kaufland in Baden-Württemberg, Rheinland-Pfalz, Hessen, Bayern und im Saarland. 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
14: Das Wetter für SWR3-Land. Vom Rheinland bis zum Bodensee. Morgen sind die Temperaturen etwas angenehmer. Gernot Schütz aus dem Wetterteam.
18: Das merken wir schon morgen früh. Da können wir die Wohnung richtig schön durchlüften und die Hitze mal rauslassen. Tagsüber scheint dann die Sonne. Es gibt nur wenige harmlose Quellwolken. Die Temperaturen steigen auf 24 Grad in Bad Berleburg und bis 31 Grad in Rheinfelden und in Neuenburg am Rhein. Am Freitag sind es schon wieder 33 Grad und das Wochenende wird schwül heiß mit Sonne und Quellwolken, aber auch teils heftigen Schauern und Gewittern inklusive lokaler Unwettergefahr.
14: 15.03 Uhr, das Neueste aus dem SWR3-Verkehrszentrum. Vorsicht auf der A5. Kassel Richtung Frankfurt zwischen Westkreuz Frankfurt und Frankfurt Westhafen liegt ein Plastikteil auf der rechten Spur. Vorsicht auf der A6 Kaiserslautern Richtung Saarbrücken zwischen Waldmoor und Homburg steht ein defektes Fahrzeug, die rechte Spur ist gesperrt. Vorsicht auf der A8 Neunkirchen Richtung Pirmasens zwischen Zweibrücken Mitte und Kontwig steht ein defekter LKW, dort liegen Reifenteile. Die A6 Nürnberg Richtung Heilbronn ist zwischen Kupferzell und Neunstein wegen einer Unfallaufnahme gesperrt. A61 Koblenz Richtung Ludwigshafen zwischen Kreuz Frankenthal und Kreuz Ludwigshafen. Aufräumarbeiten auf der rechten Spur. 3 Kilometer Stau inzwischen. Verzögerung bis zu einer Viertelstunde. A7 Würzburg Richtung Ulm zwischen Dinkelsbühl-Fichtenau und Ellwangen. Baustelle 4 Kilometer Stau. Verzögerung bis zu einer Viertelstunde auch hier. A81 Singen Richtung Stuttgart zwischen Böblingen-Hulb und Sindelfingen-Ost. Baustelle 5 Kilometer stockender Verkehr. Und die B3 Freiburg Richtung Weil am Rhein ist zwischen Freiburg-Tiengen, B31 und Schaltstadt-Nord nach einem Unfall gesperrt. Das war's. Kommt gut an.
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14: Mit Sarah Talwood. Hello zusammen. Und wir starten in diese Stunde mit Fever Dreams. Alex Warren.
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Hole in the Head von den Sugar Babes. So, Ed Sheeran ist einer der oder der meistgehörte Artist in Großbritannien im Radio, Fernsehen und so weiter. Dua Lipa hören wir jetzt. Die ist da auf Platz 3. These Walls hier.

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2: Ich glaube, Musik triggert einfach Emotionen und das ist auch gut, wenn man losheult oder losbrüllt, schreit, sich freut, tanzt, was auch immer. Dafür sind wir Musiker da, also die Mediziner sind da für unsere Gesundheit, die Feuerwehr, die Polizei für unsere Sicherheit und wir Musiker sind da für die Emotions. 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

Zombie von den Cranberries in SWR 3. Und jetzt wird's ein bisschen weniger rockig, dafür sehr Hip-Hop R&B-ig. Ein Künstler macht sich gerade in sämtlichen Charts breit. Drake. 9 Songs hat er allein in den Top 10 der Billboard-Charts aktuell. Damit hat er auch einen Rekord gebrochen, und zwar den von Michael Jackson. Wer das hingekriegt hat? Er hat einfach 3 Alben auf einmal rausgebracht. 43 Songs. Und die klingen so.

0: Vor ein paar Wochen hatte schon Post Malone in einem Album 42 Songs angekündigt. SWR3 Musikfrau Helena Stössel. Wird es langsam zum Trend in der Musikindustrie?
1: Also man sieht das immer häufiger auf dem Musikmarkt. Stars wie Taylor Swift, Ed Sheeran oder eben auch Drake bringen ununterbrochen neue Musik raus. Und es ist natürlich auch Marketing, damit sie vor allem auch bei den Streaming-Plattformen relevant bleiben. Ganz nach dem Motto, viel Musik belegt viel.
0: Aber leidet da nicht auch die Musikqualität drunter, wenn die ganze Industrie da ständig was Neues rausbringt?
1: Kritische Stimmen sagen auf jeden Fall, dass so schon eine Musikelite entsteht, die in der Tat andere Artists so vom Thron kickt, einfach nur, weil sie es können. Post Malone hat ja, wie du schon gesagt hast, erst sein neues Album mit 42 Songs angekündigt und dann kommt ihm da eben ein Drake zuvor mit 43 Songs. Ich finde aber, die Masse hat nichts darüber zu sagen, wie gut die Musik ist und ja, leider in Zeiten von Streaming erleben wir immer mehr Quantität statt Qualität und eine komplette Überflutung an neuer Musik.
0: Drake hat jetzt 3 Alben gleichzeitig veröffentlicht mit 43 Songs und auf dem Album Made of Honor ist ein Song drauf, der klingt irgendwie ungewöhnlich für Drake, mehr wie so ein 80er-Hit. Und da hören wir jetzt rein. Goose and the Juice in SWR 3.

kurz nach 3:30. Und es ist überall immer noch sehr schön und warm. Es kann im Süden ein bisschen gewittrig werden. In Kaiserslautern haben wir gerade 30 Grad und es ist leicht bewölkt. In Bretten auch leicht bewölkt auf 30 Grad und in Euskirchen 26 Grad und ganz doll sonnig. Wir schauen auf die Straßen. Da muss ich erstmal husten. Das Neueste aus dem SWR3-Verkehrszentrum. Vorsicht auf der A620 Saarbrücken Richtung Saarlouis zwischen Saarbrücken-Gersweiler und Saarbrücken-Klarental. Eine ungesicherte Unfallstelle. Vorsicht auf der A8 Stuttgart Richtung München zwischen Eichelberg und Mühlhausen liegt ein Leitkegel auf der Fahrbahn. A6 Nürnberg Richtung Heilbronn zwischen Kupferzell und Neuenstein. Unfallaufnahme. Der Verkehr wird auf der linken Spur an der Unfallaufnahme vorbeigeführt. 7 Kilometer Stau, deswegen Verzögerung bis zu 45 Minuten. A61 Koblenz Richtung Ludwigshafen zwischen Kreuz Frankenthal und Kreuz Ludwigshafen. Aufräumarbeiten auf der rechten Spur. 3 Kilometer Stau, Verzögerung bis zu 15 Minuten. A7 Würzburg Richtung Ulm zwischen Dinkelsbühn-Fichtenau und Ellwangen. Baustelle. 3 Kilometer Stau, Verzögerung bis zu einer Viertelstunde. A81 Stuttgart Richtung Heilbronn zwischen Ludwigsburg-Nord und Mundelsheim. Baustelle 5 Kilometer, streckenweise Stau. Und da haben wir noch die B3 Freiburg Richtung Weil am Rhein. Die ist zwischen Freiburg-Tingen B31 und Schaltstadt-Nord nach einem Unfall gesperrt. Kommt alle gut an. 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

0: It's a Road, Baby Coming. Eurythmics hier in SWR 3. Der Juwelenraub im Pariser Louvre hat alle Chancen, für die Ewigkeit festgehalten zu werden. Jetzt gibt es sogar ein Buch über den Raub und der Fall soll auch noch verfilmt werden. Im Oktober vergangenen Jahres waren ja die Räuber mit Warnwesten über ein Gerüst in das eigentlich top bewachte Museum eingestiegen und hatten Gold und Juwelen im geschätzten Materialwert von 88 Millionen Euro geklaut. Der ideelle Weltwert gilt natürlich noch viel höher. Die ganze Welt war damals entsetzt, dass sowas etwa ausgerechnet im Louvre funktioniert hat. Der aktuelle Stand: 4 mutmaßliche Täter sitzen in Haft, doch vom Schmuck keine Spur. Jetzt also Buch, bald der Film. SWR 3 Paris-Korrespondent Kai Rienecker. Was erzählt denn das Buch?
1: Die Autoren hatten Zugang zu den Ermittlungsunterlagen und kommen jetzt mit weiteren schillernden Details zu diesem Jahrhundert-Coup. Zum Beispiel gab es eine ganze Reihe von Personen, die schon sehr früh mitbekommen haben müssen, dass da was Komisches passiert am südlichen Louvre-Flügel an diesem Sonntagmorgen. Nur die Sicherheitssysteme des Museums eben nicht. Ein Obdachloser zum Beispiel, auch ein Fahrradfahrer, dem es komisch vorkam, dass ausgerechnet am Sonntag eine Baustelle vor dem Louvre eingerichtet wurde mit Bauarbeitern, die dann auch noch Motorradhelme trugen und über einen Möbellift auf einen Balkon stiegen. Dieser Fahrradfahrer hat dann übrigens die Polizei erst alarmiert, da der ganze Spuk, Balkontür aufflexen, Vitrinen aufbrechen und mit Schmuck wieder raus, nur 9 Minuten dauerte, blieb dann nicht mehr viel Zeit. Sicherheitsleute des Museums waren sogar noch rechtzeitig draußen am Tatort und hatten dann aber Angst vor möglichen Schusswaffen der Täter. Und das Sahnehäubchen war, dass ein erstes Polizeiauto heranbrauste, aber erstmal an den Einbrechern vorbeifuhr. Die Diebe konnten dann also mit ihren Motorrädern in der entgegengesetzten Richtung entkommen.
0: Und wenn man sich das so anhört, dann hat man wirklich schon auch diesen Film im Kopf. Die Filmrechte sind auch vergeben. Was ist denn bekannt darüber, wer drehen darf und vor allem, wie diese Geschichte, die ja noch nicht fertig ist, da dann auch erzählt wird?
1: Ja, wir wissen bislang nur, dass die Rechte an eine Produktionsfirma verkauft wurden. Aber ansonsten wissen wir noch nichts über Titel, Besetzung oder das geplante Erscheinungsdatum des Films. Die Dreharbeiten sollen aber bereits begonnen haben. Auch eine Dokumentarserie soll wohl entstehen. Aber es drängt sich ja förmlich auf bei diesem spektakulären Coup, den man sich selbst kaum besser in einem Drehbuch hätte ausdenken können.
0: Wie groß ist denn die Hoffnung der französischen Ermittler, eines Tages doch noch die Beute zu finden? Der Schmuck ist ja nie zurückgekommen.
1: Die Hoffnung ist wohl nicht groß. Sie stehen da vor einem großen Rätsel. Es gibt keine heiße Spur im Moment von den Juwelen. Die 4 Täter, die sitzen ja ein. Die hat man ja relativ schnell im letzten Jahr festnehmen können. Aber die große Frage ist, ob es Hintermänner gab und was die dann mit der Beute gemacht haben. Also diese 4 festgenommenen Tatverdächtigen, die sagen, dass sie von Leuten angesprochen worden sind, von osteuropäischen Auftraggebern mit slawischem Akzent. Aber es ergaben sich jetzt in den Aussagen wohl so viele Ungereimtheiten. Die behaupten zum Beispiel auch den Louvre gar nicht erkannt zu haben. Also, dass die Ermittler da wirklich ein paar Zweifel haben, ob das wirklich nur die Ausführenden waren. Versteht auf jeden Fall, die Juwelen im Wert von fast 90 Millionen Euro, die sind weg. Und die Wahrscheinlichkeit ist groß, dass sie so zerlegt und weiter vertickt wurden, dass sie auch nie wieder auftauchen werden.
0: Dann hoffen wir mal, dass das Buch und auch der Film so viel einspielen, dass das Louvre sich einfach neue Juwelen kaufen kann. Hier ist SWR 3.

Camila Cabello hier in SWR 3. Und jetzt gibt's neue Musik. Good Old Days von Chris Cicerandi. Das war SWR 3 Push mit Sarah Thalmann. Gleich kommt Volker Janitz mit Move. Tschüss, macht's gut.

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7: Der kompakte News-Überblick um 16 Uhr jetzt mit Pia Ritter.
8: Die Bundesregierung hat dem Gesetzentwurf zur Cyberabwehr zugestimmt. Ärzte ohne Grenzen schickt Ärzte und Ausrüstung in die afrikanische Ebola-Region. Das Wetter ganz im Süden gewitterig, morgen wieder sonnig bei 24 bis 31 Grad. Die Sicherheitsbehörden in Deutschland sollen mehr Befugnisse bekommen, um Cyberangriffe auf Unternehmen, Krankenhäuser und Behörden zu stoppen. Das Bundeskabinett hat ein Gesetz auf den Weg gebracht. Kernpunkt: nicht mehr nur beobachten, sondern eingreifen. Wie? SWR3 Berlin-Korrespondent Markus Sambale.
9: Neu ist, dass die Sicherheitsbehörden in fremde IT-Systeme eindringen, dort Daten kopieren, löschen und verändern können, um Cyberangriffe zu stoppen und weitere Attacken zu verhindern. Innenminister Dobrindt betont, es gehe um Gefahrenabwehr, nicht um sogenannte Hackbacks. Staatliche Vergeltungsschläge würden durch das Gesetz nicht erlaubt. Kritiker warnen trotzdem, dass bei staatlichen Cyberaktionen auch Unbeteiligte zum Ziel werden können. Denn um Spuren zu verwischen, nutzen Angreifer oft unerkannt fremde IT-Systeme. Die könnten dann beim Zurückschlagen versehentlich getroffen werden.
8: Die Bundesregierung will den Filmstandort Deutschland stärken, auch mit Investitionen von Streamingdiensten. Das Bundeskabinett hat den entsprechenden Gesetzentwurf auf den Weg gebracht. Ab kommendem Jahr sollen US-Konzerne wie Netflix, Amazon oder Disney, aber auch deutsche TV-Sender mindestens 8% ihres Jahresumsatzes in Deutschland investieren müssen. Gleichzeitig verdoppelt der Bund seine Fördermittel auf 250 Millionen Euro pro Jahr. Kulturstaatsminister Weimar sagte, damit zünde man für den deutschen Film eine neue Stufe im internationalen Standortwettbewerb. Die frühere RAF-Terroristin Klette ist vom Landgericht Verden wegen mehrerer bewaffneter Raubüberfälle zu 13 Jahren Haft verurteilt worden. Vor rund 20 Jahren hatte sie mit Komplizen in Niedersachsen und NRW Geldtransporter und Supermärkte überfallen, um ihr Leben im Untergrund zu finanzieren. Die Beute lag bei rund 2 Millionen Euro. Die Organisation Ärzte ohne Grenzen unterstützt die Menschen in der Demokratischen Republik Kongo nach dem Ebola-Ausbruch. Der Hilfstransport mit fast 70 Tonnen an medizinischen Geräten sei auf dem Weg in die Hauptstadt Kinshasa. Außerdem werden mehrere hundert Ärzte in die Region entsandt. Es sei jetzt ein schnelles Handeln nötig, so Ärzte ohne Grenzen. Das Land hat schon mehr als 900 Ebola-Verdachts- und mehr als 200 Todesfälle gemeldet.
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8: Die Zahl der Superreichen in Deutschland ist vergangenes Jahr um fast 30% gestiegen. Laut der Unternehmensberatung Boston Consulting besitzen 5000 Menschen ein Viertel des gesamten Finanzvermögens. Und Fußballnationaltorhüter Manuel Neuer ist nach seiner Verletzung noch nicht fit für das WM-Testspiel am Sonntag gegen Finnland. 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
7: Das Wetter für SWR Dreiland vom Rheinland bis zum Bodensee. Morgen sind die Temperaturen etwas angenehmer. Gernot Schütz aus dem SWR 3 Wetterteam.
10: Das merken wir schon morgen früh. Da können wir die Wohnung richtig schön durchlüften und die Hitze mal rauslassen. Tagsüber scheint dann die Sonne. Es gibt nur wenige harmlose Quellwolken. Die Temperaturen steigen auf 24 Grad in Bad Berleburg und bis 31 Grad in Rheinfelden und in Neuenburg am Rhein. Am Freitag sind es schon wieder 33 Grad und das Wochenende wird schwül heiß mit Sonne und Quellwolken, aber auch teils heftigen Schauern und Gewittern inklusive lokaler Unwettergefahr.
7: 4:04, das neueste aus dem SWR3-Verkehrszentrum A3 Frankfurt Richtung Köln. Zwischen Kelsterbach und Mönchhof, Dreieck, 3 Kilometer stockender Verkehr. A643 Mainz Richtung Wiesbaden, zwischen Mainz-Gonsenheim und Schiersteiner Kreuz, 3 Kilometer stockend. Die A65 Ludwigshafen Richtung Landau ist zwischen Edenkoben und Landau Nord nach einem Unfall gesperrt. A8 Karlsruhe Richtung Stuttgart zwischen Pforzheim West und Pforzheim Süd. Hier sind mehrere Unfälle und ein defekter LKW, 7 Kilometer Stau im Moment, Verzögerung bis zu einer Stunde. Und in der Gegenrichtung zwischen Heimsheim und Pforzheim Ost, Unfall, 6 Kilometer Stau, 30 Minuten mehr. A81 Stuttgart Richtung Heilbronn zwischen Ludwigsburg Nord und Mundelsheim, Baustelle, 5 Kilometer streckenweise Stau, dauert hier eine Viertelstunde länger. Die B3 Freiburg Richtung Weil am Rhein ist zwischen Freiburg-Tingen, B31 und Schallstadt Nord nach einem Unfall gesperrt. Allen unterwegs, gute Fahrt.
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7: Mit Volker Janitz, hallo zusammen. Im SWR 3 Musikmai versorgen wir euch ja mit Konzert-Highlights eurer Lieblingskünstlerinnen und Künstler. Heute Mittag klang das so bei Katharina Huth aus Weil am Rhein.
11: Oh mein Gott!
7: Katharina freut sich im Sopran. Jetzt macht ihr es Katharina nach und staubt die nächsten Karten ab. Es geht um die wahrscheinlich spektakulärste Location des Jahres. Michael Patrick Kelly live auf der Loreley in St. Goarshausen. Ein richtiges Amphitheater direkt überm Rhein. Und ihr seid mit dabei. Noch vor halb läuft hier sein Song Beautiful Madness. Sobald ihr den hört, ist das eure Chance.
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3: SWR 3 ist hier mit Move, der Feierabendshow, Mittwochnachmittag. Nacho und Trixie, das sind zwei Papageien der Art Kakariki Karaka. Ich liebe diesen Namen. Aus Neuseeland, die Art wurde schon zweimal für ausgestorben erklärt. Mittlerweile gibt es aber wieder 450 Exemplare. Was für eine schöne Nachricht. Und Nacho und Trixie, deswegen reden wir über die beiden, die tragen da einen nun erheblichen Teil dazu bei, weil sie bereits 55 Küken zusammen bekommen haben. SWR 3 Papageienbeauftragte Jesse Ensminger, da wird, und an der Stelle darf man das sagen, da wird wohl gevögelt.
4: Und wie?
3: Ja.
4: Alleine dieses Jahr haben die beiden 33 Küken bekommen. Ein Sprecher der Wildlife-Organisation in Christchurch in Neuseeland hat gesagt, eigentlich ist die Brutsaison schon lange beendet, aber Trixie legt weiter Eier.
3: Ja.
4: Und uns wäre es eigentlich lieber, wenn sie aufhören würde und sich ausruht, aber das scheint sie nicht vorzuhaben.
3: Ja, und Nacho, der ist auch ziemlich beschäftigt, nicht nur mit der Zeugung.
4: Nee, der muss die ganze Nahrung ja auch besorgen für Trixie und die Küken. Und das ist auch mega herausfordernd, weil gerade haben sie schon wieder 7 Stück. Und der Wildlife-Experte hat auch gesagt, ich weiß gar nicht, wo die Energie hernehmen.
3: Das ist sensationell, oder, die beiden? Weitermachen. Also beziehungsweise ruht euch auch mal aus zwischendurch. Ich muss ja mal andere Hobbys ran. Aber der Name, vielleicht ziehen sie die Energie auch aus diesem Namen. Kakariki Karaka. Also, dass da noch keiner einen Song draus gemacht hat. Ja? Bis jetzt natürlich. Moment.
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3: Da ist doch Rhythmus drin, oder nicht?
4: Sehr gut.
3: Ja, Moment nochmal, komm.
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4: Ja, cool. Ich finde, man könnte es noch ein bisschen tropischer machen.
3: Tropischer. Moment.

0: So, dann schauen wir mal.
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0: Den ganzen Monat gewinnt ihr eure Stars live. Wir schenken euch Tickets für Michael Patrick Kelly auf der Lorelei Freilichtbühne in St. Gurshausen. Legendäre Location. Da haben schon ganz viele berühmte Künstler gespielt und ihr seid jetzt auch mit dabei. Eben lief ja mit Beautiful Madness euer Zeichen sofort hier bei uns anzurufen. Das haben ganz schön viele gemacht. Die nächsten Karten gehen an einen lieben Menschen aus Rheinland-Pfalz. Geht in den Hunsrückkreis zu Markus Kara aus Mengerschied. Herzlichen Glückwunsch, Markus!
3: Yeah. Hey, super!
0: Klasse! Super, oder? Hast du die Fenster unten? Du wartest auf dem Supermarktparkplatz, oder? Stimmt das?
3: Ich bin immer noch auf dem Supermarktparkplatz. Nee, die Fenster sind oben wegen der Klimaanlage. Mein Hund ist mit dem Auto.
0: Ah.
3: Der muss ja überleben, während ich hier einen Herzinfarkt kriege. Ja, wie geil ist das denn?
0: Wie lustig, das heißt, deine Frau weiß doch gar nicht. Wenn sie rauskommt gleich, dann kannst du ihr sagen, ich habe Tickets gewonnen, oder wie?
3: Ja, genau. Und sie hat es auch versucht. Sie hat sogar das Bettrennen voll gewonnen.
0: Ja, gut, dann sagst du, ich gehe mit meinem Kumpel hin. Tschüss. Nein.
3: Okay, ja. Also ich habe eben noch gesagt, der könnte ein Telefonbuch vorsingen, ich würde eine Gänsehaut kriegen.
0: Siehst du? Und es ist dazu noch ein sehr, sehr netter Typ, das kann ich wirklich sagen. Also ein guter,
3: das kann
0: guter
3: ich
0: Typ.
3: Beurteilen, nur aus dem Fernsehen.
0: Ja. Hab ganz viel Spaß auf jeden Fall beim Konzert auf der Lorelei.
3: Ja, super, vielen Dank. Dankeschön.
0: Und morgen früh gewinnt er vielleicht schon die nächsten Karten und dann geht es um diesen Hit hier.
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0: Habt ihr schon mal gehört, ne? Wenn ihr den hört, Apache 207 mit Komet zwischen 8 und 9 Uhr ist es eure Chance auf Tickets für sein Konzert

0: Das ist Max Giesinger.
1: Hier in SWR 3 Move von einem wieder ziemlich warmen Mittwochnachmittag. Dem einen oder anderen ist es möglicherweise schon zu heiß. Andernach sonnig 28 Grad, Neckarsulm leicht bewölkt 29, Merzig leicht bewölkt 31 Grad. Ganz im Süden lokal gewittrig heute. Morgen kriegen wir dann wieder viel Sonne. Es bleibt trocken bei Temperaturen morgen zwischen 24 und 31 Grad. Es ist kurz nach 4:30, das Neueste aus dem SWR3-Verkehrszentrum A643 Wiesbaden Richtung Mainz, zwischen Wiesbaden-Dotzheim und Mainz-Mombach. Baustelle, 4 Kilometer Stauverzögerung bis zu einer Viertelstunde. A8 Karlsruhe Richtung Stuttgart, zwischen Pforzheim-West und Pforzheim-Süd, mehrere Unfälle im Baustellenbereich, 10 Kilometer Stau, dauert bis zu einer Stunde länger. Und in der Gegenrichtung zwischen Heimsheim und Pforzheim-Ost, Unfall, 5 Kilometer Stauverzögerung hier bis zu 20 Minuten. Auf der B272 Schwegenheim Richtung Landau ist die Überleitung zur A65 Richtung Landau Nord nach einem Unfall gesperrt. Die B3 Freiburg Richtung Weil am Rhein ist zwischen Freiburg-Tingen und B31 und Schallstadt Nord nach einem Unfall ebenfalls gesperrt. A1 Köln Richtung Euskirchen zwischen Kreuzköln Nord und Gleuel, 7 Kilometer Stau, halbe Stunde mehr. Und die A4 Aachen Richtung Köln ist zwischen Kreuzköln West und Köln-Klettenberg nach einem Unfall bis in den Abend gesperrt. Allen unterwegs. Gute Fahrt mit SWR3, Volker Janitz und Tones and I. Everybody.

0: Und eine große Flasche Wasser, bitte. Dieser Satz kann in Restaurants gefährlich werden für die Urlaubs- oder Ausgehkasse. Da wird nämlich oft ganz schön hingelangt preislich. So auch bei einer Urlauberin, die in einem italienischen 5-Sterne-Hotel zum Abendessen ein Glas Leitungswasser wollte. Getränke waren nämlich nicht inkludiert. Die 7 Euro für die Flasche Mineralwasser, das war ihr zu viel. Leitungswasser hat sie aber keins bekommen. Und deswegen ist sie vor Gericht gegangen. Und jetzt hat das oberste Gericht in Italien gegen die Urlauberin entschieden. SBA3 Italien-Korrespondentin Lisa Weiß. Wie hat denn jetzt zunächst mal die Frau ihre Klage begründet?
1: Also sie hat gesagt, sie hätte schon mehrmals um ein Glas Leitungswasser gebeten und italienische Medien sagen, sie hätte sogar angeboten, es zu bezahlen, aber nix, keine Chance. Ja, und dann hat sie geklagt und zwar mit der Begründung, Trinkwasser sei ein Grundrecht, hat jedenfalls die Nachrichtenagentur ANSA so gesagt. Und die Dame hat dann rund 2.700 Euro Entschädigung verlangt wegen zusätzlicher Kosten und persönlicher Unannehmlichkeiten. Ich weiß jetzt nicht ganz genau, was jetzt die 2.700 Euro zusätzliche Kosten waren, aber unangenehm war es sicher.
0: Und sie ist ja auch mit ihrer Klage jetzt gescheitert vor dem obersten Gericht. Wie hat das Gericht die Entscheidung begründet?
1: Es gibt im italienischen Recht einfach keine Vorschrift, die irgendwie Restaurants oder auch Hotels dazu verpflichtet, Leitungswasser auszuschenken. Also jeder Betrieb, jede Gaststätte kann selber entscheiden, ob jetzt ein Gast Leitungswasser bekommt oder nicht. Und deswegen haben die Richter gesagt, nö, Schadensersatzansprüche ist nicht.
0: Und das in einem Land wie Italien, wo wir uns immer so freuen, dass man zum Espresso doch automatisch so ein kleines Glas Leitungswasser dazu bekommt. Wie kann das denn sein?
1: Naja, also es ist ja auch in der Regel so. Prinzipiell ist es schon so, die Bar kann frei entscheiden, ich gebe dir zu deinem Espresso ein Leitungswasser dazu oder nicht. Wir wissen jetzt, sie muss es nicht dazu geben, wir haben da keinen Anspruch drauf. Aber ganz ehrlich, ich habe das wirklich noch nie erlebt. Normalerweise zickt da niemand rum, das Leitungswasser wird ja einfach hingestellt. Und selbst wenn ich mal danach gefragt habe, weil ich vielleicht was anderes getrunken habe und zum Beispiel irgendwie eine Tablette nehmen musste, war das überhaupt nie bei mir ein Problem. Aber ja, vielleicht bin ich auch einfach zu wenig in teuren Luxushotels, keine Ahnung.
0: Sind denn diese 7 Euro, die die Frau nicht bezahlen wollte für Mineralwasser, ist das ein normaler Preis in Italien? Ist ja tatsächlich nicht wenig, ne?
1: Nee, das ist absolut nicht normal. Also so eine Flasche Wasser kostet je nach Lokal hier in Rom eher so 1,50 bis 3 Euro, also eine große Flasche Wasser. Das sind so die Preise, die ich jetzt aus Rom kenne, wenn man jetzt nicht gerade in die Touristenfalle gerät. Also ich persönlich würde bei 7 Euro rückwärts wieder aus dem Laden rausgehen. Aber wie gesagt, ich bin jetzt vielleicht auch nicht so die typische Luxushoteltouristin.
0: Und welche Erfahrungen habt ihr gemacht in Restaurants? Muss ja nicht im Urlaub sein, kann ja auch in Deutschland sein. Mit der Flasche Wasser, wie teuer war das oder wie nicht? Nicht teuer war das und war es einfach da, einfach ein Glas Wasser stattdessen zu bekommen? Eure Glas- oder Flasche-Wasser-Geschichten interessieren uns mal kurz hier in SWR 3. Sprachnachricht an die 07221 2011. 07221 2011, hier direkt in SWR 3 Move.

0: Sienna Spyro in SWR 3.
1: Entschuldigen Sie, ich wollte kein Duftwasser, ich wollte Mineralwasser. Wir reden gerade über Wasserpreise in Restaurants. Eine Touristin hat geklagt in England, weil sie gesagt hat, 7 Euro wollte ich nicht bezahlen. Im Hotel wollten sie mir kein Wasser geben. Klage abgewiesen. Zusammenfassung, weil Hotels kein Leitungswasser anbieten müssen, wenn sie das nicht wollen. Wir haben euch mal nach euren Wasser, Glaswasser oder Flaschenwasser-Geschichten gefragt. Udo aus Hauen-Eberstein.
2: Ja, ich war mal mit Bekannten. Bei unserem Rennteam war ich mal unterwegs, da haben wir auch dann, der hat auch nicht gesagt, ich will auch so ein Flasch Wasser. Da hat er San Pellegrino gekriegt, das hat er in Deutschland. Hat er uns auch 7 Euro kostet die Flasche. Dann habt ihr es noch. Schon unfassbar, ehrlich.
1: 7 Euro?
2: Die ganze Kasse, ja. Die ganze Kasse dafür.
1: Ja,
2: weißt du, wenn du weißt, Volker, wo das Wasser rauskommt, dann trinkst du das nicht mehr.
1: Ja, okay. Ich meine, klar, das Argument ist immer, ja, im Supermarkt kostet es zu viel. Weißt du, ich bin ja bereit, mehr zu bezahlen als im Supermarkt, logischerweise. Ich bin in einem tollen Laden und so weiter.
2: Frage, aber 2 ne? Euro oder 3 genau. Euro hätte es auch getan.
1: Aber hier, Anna Köhn hat möglicherweise die Lösung, hat es gerade geschrieben per WhatsApp 07221211. Vielleicht immer eine Placebo-Tablette dabei haben und um ein bisschen Leitungswasser bitten zum Tablette einnehmen. Na, Anna. Mensch, da kommen so viele Geschichten von euch. Wir sammeln noch ein bisschen. Machen wir um 10:05 machen wir noch eine Runde hier in SWR 3.

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7: Der kompakte News-Überblick um 17 Uhr, jetzt mit Pia Ritter.
8: Die EU-Außenminister sprechen über mögliche Reaktionen auf die jüngsten russischen Angriffe. Das DFB-Team beginnt die heiße Phase der WM-Vorbereitung. Das Wetter ganz im Süden gewittrig, morgen wieder sonnig bei 24 bis 31 Grad. Auf Zypern treffen sich die Außenminister der EU-Länder zu Beratungen. Es ist ein informelles Treffen zu den aktuellen Krisen, berichtet unsere mitgereiste Korrespondentin Sabrina Fritz.
9: Die EU-Außenministerinnen und Minister wollen jedoch beraten, wie sie auf die schweren Angriffe gegen die Ukraine reagieren können. Eine Lösung am Verhandlungstisch scheint immer unwahrscheinlicher. Im Gegenteil, Diplomaten sehen die vielen russischen Raketen und Drohnen eher als Signal, dass Moskau kein Interesse an einem Frieden hat. Deutschland setzt deshalb auf noch mehr Unterstützung für die Ukraine. Das zweite große Thema ist die Lage im Nahen Osten. Dafür haben sich die EU-Vertreter den saudischen Außenminister als Gast eingeladen. Die Außenministerinnen und Minister treffen sich fast auf den Tag genau 3 Monate nach den amerikanischen Angriffen auf den Iran.
8: Die EU-Kommission will, dass in Zukunft 2 Drittel der Frequenzen für den Mobilfunk über Satelliten europäischen Unternehmen vorbehalten sind. Bisher ist ein großer Teil von US-Firmen besetzt. 2027 laufen die Lizenzen aber aus. Deshalb plant die Brüsseler Behörde, die Vergaberegel zu ändern. Konkret geht es um die 2-Gigahertz-Frequenzen, die zum Beispiel für die militärische Kommunikation genutzt werden. Aber auch für Smartwatches und Fitness-Tracker. Die EU soll so unabhängiger von ausländischen Anbietern werden. In Sachsen-Anhalt wehren sich Lehr- und Erziehungskräfte gegen Pläne der AfD, das Bildungssystem umzukrempeln. Man brauche weiter eine Bildung, die Menschen stärke statt forme und konstruktive Kritik fördere statt unterbinde, heißt es in einer gemeinsamen Stellungnahme. Die AfD in Sachsen-Anhalt will bei einer Regierungsbeteiligung unter anderem Inklusionsprogramme an Schulen und die Landeszentrale für politische Bildung abschaffen. Die Landtagswahlen sind im September. Die deutsche Fußballnationalmannschaft der Männer hat sich zur WM-Vorbereitung in Herzogenaurach versammelt. Was Bundestrainer Nagelsmann den Journalisten und dem Team zu sagen hatte, fasst SWR3-WM-Reporter Felix Mansel zusammen.
10: Nagelsmann hielt schon die erste Ansprache an die Mannschaft. Der Tenor: Die nächste Aufgabe ist für uns immer die wichtigste. Gemeint ist das Testspiel am Sonntag in Mainz gegen Finnland, in dem Rückkehrer Manuel Neuer noch nicht zum Einsatz kommen wird. Kai Havertz fehlt ebenfalls. Er steht mit dem FC Arsenal am Tag zuvor im Champions-League-Finale gegen Paris Saint-Germain. Am Dienstag geht's für die DFB-Elf dann in die USA. Nagelsmann erklärte, dass der deutsche Kader wie eine Familie agieren solle. Jeder im Kader sei wichtig, egal ob Stammkraft oder Ersatzspieler.
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8: Das Kabinett erweitert die Befugnisse der Sicherheitsbehörden zur Abwehr von Cyberangriffen. Und für große Teile von SWR3-Land gilt eine hohe Waldbrandwarnstufe. 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
7: Das Wetter für SWR Dreiland vom Rheinland bis zum Bodensee. Morgen sind die Temperaturen etwas angenehmer. Gernot Schütz aus dem SWR 3 Wetterteam.
11: Das merken wir schon morgen früh. Da können wir die Wohnung richtig schön durchlüften und die Hitze mal rauslassen. Tagsüber scheint dann die Sonne. Es gibt nur wenige harmlose Quellwolken. Die Temperaturen steigen auf 24 Grad in Bad Berleburg und bis 31 Grad in Rheinfelden und in Neuenburg am Rhein. Am Freitag sind es schon wieder 33 Grad und das Wochenende wird schwül heiß mit Sonne und Quellwolken, aber auch teils heftigen Schauern und Gewittern inklusive lokaler Unwettergefahr.
7: Es ist 4:05. Das Neueste hier aus dem SWR 3 Verkehrszentrum A3 Köln Richtung Würzburg zwischen Frankfurt Flughafen und Offenbacher Kreuz. Unfallaufnahme auf dem Standstreifen, 6 Kilometer Stau, knappe halbe Stunde Verzögerung. A6 Nürnberg Richtung Heilbronn zwischen Kupferzell und Neuenstein. Unfallaufnahme, der Verkehr wird auf der linken Spur an der Unfallstelle vorbeigeführt. 5 Kilometer Stau, Verzögerung 20 Minuten. Die A8 Luxemburg Richtung Saarlouis ist zwischen Merzig und Rehlingen nach einem Unfall gesperrt. A8 Karlsruhe Richtung Stuttgart zwischen Pforzheim West und Pforzheim Süd. Mehrere Unfälle im Baustellenbereich. Dadurch 10 Kilometer Stau, Verzögerung hier bis zu einer Stunde. Und in der Gegenrichtung zwischen Heimsheim und Pforzheim Ost. Unfall 4 Kilometer Stau, Viertelstunde dauert es länger. A81 Heilbronn Richtung Stuttgart zwischen Stuttgart-Feuerbach und Dreieck-Leonberg. Baustelle 3 Kilometer Stau, Verzögerung Viertelstunde. Die B3 Freiburg Richtung Weil am Rhein ist zwischen Freiburg-Tingen, B31 und Schallstadt Nord wegen Reinigungsarbeiten gesperrt. Die B419 Konz-Perl ist zwischen Nennig und dem Abzweig nach Dettingen-Butzdorf wegen Bergungsarbeiten in beiden Richtungen ebenfalls gesperrt. A1 Köln Richtung Euskirchen zwischen Kreuz Köln Nord und Gleuel, 7 Kilometer Stau, halbe Stunde drauf. Und die A4 Aachen Richtung Köln ist zwischen Kreuz Köln West und Köln Klettenberg nach einem Unfall bis in den Abend gesperrt. Allen unterwegs. Gute Fahrt!
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7: Mit Volker Jaritz, hallo zusammen und gleich nochmal ganz viele Glaswasser- bzw. Flaschenwasserpreise-Geschichten hier in SWR 3 Land und auch was eine Gastronomin zu den Preisen sagt. Das hören wir nach der Hitze.
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0: Kygo, Save My Love hier in SWR3. Wasser, Wasser. Ja, bei dem Wetter, wenn du abends essen gehst oder im Biergarten sitzt, mal so eine Flasche Wasser bestellen für den ganzen Tisch. Das kann teuer werden, haben wir schon drüber berichtet vor einer Stunde hier in SWR3. Touristin in Italien wollte 7 € für eine Flasche Wasser im Hotel nicht ausgeben, hat nach einem Glas Leitungswasser gefragt, hat sie nicht bekommen, dann hat sie prozessiert. Ich weiß nicht, aus welchem Land sie kam, wahrscheinlich Deutschland. Und hat aber vor dem obersten Gericht dann nicht recht bekommen, weil das Gericht gesagt hat, nee, die Restaurants und Hotels, die müssen, sind nicht verpflichtet, Leitungswasser anzubieten oder auszuschenken. Deswegen haben wir euch mal nach euren Wasserpreisgeschichten gefragt. Wen haben wir hier? Oliver aus Bühl.
1: Also das Maximale, was ich mal erlebt hatte, war eine 1,5 Liter Wasserflasche auf einer Berghütte in der Schweiz für sage und schreibe 15 Franken. Da gab es auch keine Alternative, weil das Leitungswasser war Zisternenwasser. Ja, da musste man einfach durch.
0: Ja, dann muss man woanders Urlaub machen, sagt Steffen.
2: Hallo, dann gehe ich doch lieber nach Griechenland, denn da bezahle ich für eine 1/2 Liter Wasser, egal ob am Strand, im Restaurant oder am Flughafen, lediglich 60 Cent oder dieses Jahr sind es vielleicht 70 Cent. Ich muss nur aufpassen, dass es kein Markenprodukt ist, denn das wird auch teilweise mit 3, 4 oder 5 € berechnet.
0: Dick Lion aus Höhergrenzhausen sagt, in jedem Restaurant gibt es Toiletten mit viel Leitungswasser umsonst. Ja, weiß nicht. Muss ich mal überlegen, ob ich das möchte, da so einen Hals da dran halten. Kathi schreibt noch, hallo ins Studio, mein Cousin arbeitet in einem Luxushotel und da sind die Preise für Wasser tatsächlich sehr hoch. Aber mal ehrlich, wer sich Luxusurlaub leisten kann, 5-Sterne-Haus, dem sollten 7 € dann auch nichts mehr ausmachen. Wichtig, Leute, es geht hier auch nicht irgendwie um Restaurant-Bashing oder ähnliches, sondern wir wollen auch die andere Seite hören. Deswegen sind wir froh, dass Anne-Kathrin sich bei uns gemeldet hat. Sie sagt, ich bin seit über 30 Jahren Gastronomin. Natürlich kriegt jemand im Supermarkt für 7 € einen ganzen Kasten Wasser. Dann muss er das Wasser aber auch nach Hause schleppen, zu Hause trinken und nicht am gedeckten Tisch sitzen. Ein Mitarbeiter, der das Wasser bringt, vielleicht noch einschenkt in ein schönes Glas. Eigentlich müsste es mehr als 7 € kosten, sagt Anne-Kathrin. Uns Gastronomen laufen die Kosten davon, haben leider alle keine Ahnung. Meinen immer alle, die Gastronomie sei eine sogenannte Goldgrube. Die Gastronomie stirbt aus, schreibt Anne-Kathrin. Und ganz vorsichtig sollte man beim Genuss von Wasser sein, beim Pokalfinale in Berlin hören.
3: Meine letzte Erfahrung in der Richtung war gerade am Wochenende, und zwar in Berlin beim Pokalfinale, wo also bei 30 Grad Außentemperatur das Wasser für 6 € verkauft worden ist. In Becher 0,4 und ist gelinde gesagt eine Frechheit.
0: Ja, wahrscheinlich auch deshalb, ne? Weil die Leute in der Hitze, lasse doch lieber günstigeres Wasser trinken, als dass sie da zu Bier greifen, oder? Oder alle da ins Stadion torkeln. Also wir wissen ehrlich gesagt auch nicht, wie wir die Wasserpreise lösen können, aber für die Zukunft wird es alles besser. Es wird immer alles besser, kann ich euch sagen. Also Wasserpreise war das Thema hier in SWR3. Vielen, vielen Dank für eure Tausenden von Mails, die wir da bekommen haben. Vielleicht fallen die Preise in Zukunft ja auch in den Restaurants. Wünschen wir uns jedenfalls.

0: Mittwochnachmittag hier in SWR 3. Wenn ihr einbrecht, was ihr bitte nicht macht, aber wenn, im Haus von Charlotte Cardin, der Sängerin, dann nehmt mit, was ihr wollt, Mineralwasserflaschen. Aber bitte nicht ihre Babydecke. Das ist ganz wichtig, denn da hängt sie dran.
1: A fun fact about me is that I'm 31 years old and I still sleep with a little blankie that my parents gave me when I was born. And so I bring my blankie with me on tour everywhere I go. And it's just been traveling the world with me for 31 years.
0: Also 31 Jahre ist sie schon, aber die Blankie, die kleine, die Babydecke, die hat sie immer noch. Nimmt sie überall hin mit Charlotte Cardin. Ich habe meine Babydecke auch noch. Liegt der Hund, glaube ich, drauf mittlerweile. Charlotte Cardin, jetzt hier in SWR 3, The Way We

0: Charlotte Cardin, The Way We Touch. Die Frau, die ihre Babydecke immer noch hat, seit 31 Jahren. Susanne schreibt uns dazu gerade. Die Babydecke meiner Kinder, die ist auch unterm Hund gelandet, schreibt sie. Naja gut, soll sie unterm Hund landen, nicht im Hund.
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0: Es ist sonnig heute mit Quellwolken, ganz im Süden, lokal auch ein bisschen gewittrig. Speyer leicht bewölkt 30 Grad, Heilbronn ebenfalls leicht bewölkt bei 30 und Lindau wolkig 29 Grad. Morgen wieder viel Sonne und trocken bei Temperaturen zwischen 24 und 31 Grad. Es ist 5:30, das Neueste hier aus dem SWR3-Verkehrszentrum A3 Köln Richtung Würzburg. Zwischen Frankfurt Flughafen und Offenbacher Kreuz, Unfallaufnahme auf dem Standstreifen. 6 Kilometer Stau, knappe halbe Stunde dauert es länger. A6 Nürnberg Richtung Heilbronn, zwischen Kupferzell und Neuenstein. Unfallaufnahme, der Verkehr wird auf der linken Spur an der Unfallstelle vorbeigeführt. 3 Kilometer Stau, Viertelstunde drauf. Die A8 Luxemburg Richtung Saarlouis ist zwischen Merzig und Rehlingen nach einem Unfall gesperrt. A8 Karlsruhe Richtung Stuttgart, zwischen Pforzheim West und Pforzheim Süd. Unfallaufnahme, 10 Kilometer Stau, dauert hier bis zu einer Stunde länger. Die B3 Freiburg Richtung Weil am Rhein ist zwischen Freiburg-Tingen, B31 und Schallstadt Nord wegen Reinigungsarbeiten gesperrt. A1 Köln Richtung Euskirchen, zwischen Kreuzköln Nord und Kreuzköln West, 7 Kilometer Stau, halbe Stunde plus. Und die A4 Aachen Richtung Köln ist zwischen Kreuzköln West und Köln-Klettenberg nach einem Unfall bis in den Abend gesperrt. Und hier kommt noch Vorsicht auf der A980, Dreieck Allgäu Richtung Waltenhofen. Zwischen Durach und Waltenhofen liegt ein Metallteil auf der rechten Spur. Allen unterwegs. Gute Fahrt mit SWR3.

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0: komm, wir singen ein Lied.
1: Marc Forster.
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1: So, wir checken mal eben, ob ihr zu den Superreichen gehört. Das ist nämlich ganz einfach. Wer superreich ist, der besitzt mehr als 100 Millionen Dollar. Na, seid ihr dabei? Zum Vergleich, in Deutschland haben rund 80% der Menschen ein Finanzvermögen von unter 250.000 Dollar. Wo die Boston Consulting Group heute veröffentlicht hat, ist die Zahl der Superreichen in Deutschland deutlich gestiegen. Aber wie sind die Menschen so reich geworden und was macht das mit ihnen und ihrem Leben? Darum geht's jetzt hier im SWR3 Top-Thema mit Theresa Lienen.
3: Als superreich gelten 5.000 Menschen in Deutschland. Im vergangenen Jahr waren es nicht mal 4.000. Aber wie wird man denn eigentlich superreich? Christoph Mautes aus der SWR3 Wirtschaftsredaktion.
4: Also an der absoluten Spitze sind es überwiegend Erben. 3/4 der Milliardäre in Deutschland haben ihr Vermögen geerbt. Daneben gibt's aber natürlich auch Gründer, Investoren und Manager, die ihr Vermögen selbst erwirtschaftet haben. Ansonsten hilft eigentlich nur den Eurojackpot knacken. Mit 120 Millionen ist man auch direkt auf der Liste. Man muss nur dann auch zusehen, dass man da auch bleibt.
3: Einer, der sein Vermögen selbst erarbeitet hat, ist Dietmar Hopp. Er ist bekannt als einer der SAP-Gründer und Sponsor vom Fußballverein Hoffenheim. Vor allem ist Dietmar Hopp aber einer der wenigen Milliardäre in Deutschland, der öffentlich zu seinem Vermögen steht und auch offen darüber spricht. Wie zum Beispiel 2013 in einem SWR-Interview.
5: Ich bin zu übermäßigem Reichtum gekommen, durch viel Glück, durch diese Gesellschaft. Und diese Gesellschaft hat an ganz vielen Stellen Bedarf an finanzieller Unterstützung. Und dann habe ich mir vorgenommen, dieser Gesellschaft etwas zurückzugeben.
3: Der Gesellschaft was zurückgeben. Das sagen viele Superreiche. Viele gründen Stiftungen oder werden, wie Dietmar Hopp, Sponsoren. Dabei bleiben sie selbst weiterhin extrem vermögend. Der einstmals sehr reiche Sebastian Klein ist da einen radikaleren Schritt gegangen. Er hat seine Anteile an einem Unternehmen verkauft.
6: Ich lebe in Berlin, wo man jeden Tag sehr viel Armut auf den Straßen sieht. Und ich fand es relativ schwierig zu ertragen, jetzt selber zu wissen, dass ich irgendwie immer reicher werde. Und eben ganz viele Menschen sich gar nichts leisten können. Und ich habe mich selber gefragt, wie viel ist genug? Und bin zum Schluss gekommen, dass ich keine Millionen an Euros brauche, um mich sicher und wohlhabend zu fühlen. Und dass mir da deutlich weniger reicht. Und ich glaube, das ist eine Frage, die wir uns als Gesellschaft mehr stellen sollten und die sich eigentlich auch alle Menschen, die sehr vermögend sind, mal stellen sollten.
3: 90% seines Vermögens hat Sebastian Klein an gemeinnützige Zwecke abgegeben. Und weil viele Superreiche eben einen anderen Weg gehen und überlegen, wie sie ihr Vermögen noch weiter ausbauen können, gibt es jetzt eben noch mehr Superreiche. Nochmal SWR3-Wirtschaftsexperte Christoph Mautes.
4: Vor allem die Vermögen in Form von Aktien und Fonds haben im letzten Jahr deutlich zugelegt, um fast ein Viertel, sagt die Boston Consulting Group. Und ganz vergessen darf man auch den Währungseffekt nicht. Im untersuchten Zeitraum hat der Euro um gut 10% zugelegt und die Vermögen werden eben in Dollar gemessen. Deshalb sind Euro-Vermögen jetzt einfach in Dollar gemessen deutlich mehr wert.
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8: Der kompakte News-Überblick um 18 Uhr jetzt mit Klaus Regenick.
9: In Deutschland soll der Wohnungsbau Vorfahrt bekommen. Imker fordern einen Importstopp von gepanschtem Honig. Das Wetter, am Abend im Süden gewittrig, morgen wieder sonnig bei bis zu 31 Grad. Damit es in Zukunft wieder mehr Wohnungen gibt, hat das Bundeskabinett heute veränderte Baugesetze vorgeschlagen. Der Bundestag muss nur noch zustimmen. Das Wichtigste dabei, der Wohnungsbau ist in Zukunft wichtiger als andere Anliegen. SWR3-Hauptstadtkorrespondentin Dagmar Pepping erklärt den Vorrang.
10: Für diese Vorfahrt können Kommunen mit einem angespannten Wohnungsmarkt künftig erklären, dass es ein überragendes öffentliches Interesse am Wohnungsbau gibt. Das bedeutet, ein Bauprojekt hat Priorität vor anderen Interessen, zum Beispiel Denkmal- oder Naturschutz. Außerdem sieht die Gesetzesänderung schnellere Umweltprüfungen vor. Mehr Tempo soll es auch bei Planungsverfahren geben. Die sollen künftig maximal 2 Jahre dauern, sagt die Bauministerin. Auch bei der Digitalisierung soll es vorangehen. Wer bauen will, soll sein Verfahren künftig online verfolgen können und nicht mehr im Rathaus warten müssen, so Huberts.
9: Auf der Mittelmeerinsel Zypern beraten seit heute Morgen die EU-Außenminister, wie sie auf die jüngsten russischen Angriffe auf die Ukraine reagieren sollen. Außerdem geht es darum, wie sich Europa an Waffenstillstandsverhandlungen für den Ukraine-Krieg beteiligen könnte. Ein Vorschlag ist ein gemeinsamer europäischer Sonderbeauftragter. Konkrete Beschlüsse soll es bei dem Treffen auf Zypern aber noch nicht geben. Die Imker in Rheinland-Pfalz fordern, dass Billigimporte von gepanschtem Honig aus dem Ausland gestoppt werden. Der Imkerverband Rheinland-Pfalz verweist auf Schweden. Warum das Land nach Ansicht der Imker ein gutes Vorbild ist, erklärt SWR3-Reporterin Irmgard Reisinger.
11: Der Rheinland-Pfälzische Imkerverband fordert, die bestehenden EU-Regeln anzuwenden und so wörtlich den betrügerischen Wettbewerb zu stoppen. Schweden habe innerhalb von wenigen Wochen erfolgreich gegen Honigfälschungen durchgegriffen und sich damit schützend vor seine Imkereien gestellt. In Rheinland-Pfalz und bundesweit gäbe es dagegen keine aktive Betrugsbekämpfung, kritisieren die Imker. Sie erwarten 2026 ein sehr gutes Honigjahr. Einheimischer Honig könne aber preislich nicht mit Importware mithalten, wenn diese mit Zuckersirup gestreckt ist.
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9: Erzieher und Lehrer in Sachsen-Anhalt wehren sich gegen die Pläne der AfD, das Bildungssystem umzukrempeln und beispielsweise Inklusionsprogramme abzuschaffen. Die Organisation Ärzte ohne Grenzen schickt fast 70 Tonnen Material zur Ebola-Bekämpfung in die Demokratische Republik Kongo. 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
8: Das Wetter für SWR Dreiland vom Rheinland bis zum Bodensee. Morgen sind die Temperaturen etwas angenehmer. Gernot Schütz aus dem SWR 3 Wetterteam.
5: Das merken wir schon morgen früh. Da können wir die Wohnung richtig schön durchlüften und die Hitze mal rauslassen. Tagsüber scheint dann die Sonne. Es gibt nur wenige harmlose Quellwolken. Die Temperaturen steigen auf 24 Grad in Bad Berleburg und bis 31 Grad in Rheinfelden und in Neuenburg am Rhein. Am Freitag sind es schon wieder 33 Grad und das Wochenende wird schwül heiß mit Sonne und Quellwolken, aber auch teils heftigen Schauern und Gewittern inklusive lokaler Unwettergefahr.
8: 3 Minuten nach 8. Quatsch, nach 18 Uhr wollte ich sagen. Das Neueste hier aus dem SW3-Verkehrszentrum. Vorsicht auf der A98 Stockach Richtung Schaffhausen. Zwischen Stockach Ost und Stockach West ungesicherte Unfallstelle. A3 Frankfurt Richtung Köln. Zwischen Frankfurt Flughafen und Raunheim. Unfall 5 Kilometer stockender Verkehr. A6 Nürnberg Richtung Heilbronn. Zwischen Kupferzell und Neuenstein. Unfallaufnahme. Der Verkehr wird auf der linken Spur an der Unfallstelle vorbeigeführt. 2 Kilometer Stau. Bis zu 20 Minuten dauert es länger. A6 Heilbronn Richtung Mannheim. Zwischen Sinsheim und Wiesloch-Rauenberg. Hier steht ein defekter LKW auf dem Standstreifen. 3 Kilometer Stau, Viertelstunde mehr. Die A8 Luxemburg Richtung Saarlouis ist zwischen Merzig und Rehlingen nach einem Unfall gesperrt. A8 Karlsruhe Richtung Stuttgart. Zwischen Pforzheim-West und Pforzheim-Süd. 10 Kilometer Stau, 45 Minuten mehr. Die B3 Freiburg Richtung Weil am Rhein ist zwischen Freiburg-Tingen, B31 und Schallstadt-Nord wegen Reinigungsarbeiten gesperrt. Und die A4, Aachen Richtung Köln, ist zwischen Kreuz Köln-West und Köln-Klettenberg nach einem Unfall gesperrt. Allen unterwegs, gute Fahrt.
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8: Mit Volker Janitz, hallo zusammen. Und warum wir im Weißen Haus vielleicht bald ein bisschen mehr Simpsons erleben könnten, hören wir gleich hier noch 3 Hits bei uns im Promi-Klatsch.
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0: Was für ein geiler Song. Radiohead, Creep.
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2: Ja, wenn das Finale noch gar nicht stattgefunden hat, aber schon jeder weiß, wer gewonnen hat. Die Rede ist nicht von der Fußball-WM, wobei Infantino weiß wahrscheinlich schon. Morgen 20.15 Uhr, großes TV-Finale von Germany's Next Topmodel. Zum ersten Mal nicht live, sondern voraufgezeichnet. Und genau das könnte das Problem gewesen sein, denn die Gewinner, die sind schon geleakt worden, aber nicht, weil sich jemand verplappert hat. SWR3 Laufstegbeauftragte Jesse Enzminger.
3: Ja, die Sieger, die standen schon im Februar fest, was grundsätzlich ja okay ist. Es gibt ja etliche Shows, das wissen wir ja, die schon Monate vorher aufgezeichnet werden. Und dann muss jeder, der da zuschaut oder daran beteiligt ist, was unterschreiben, dass man da bis zur Ausstrahlung nichts verrät. Das Problem hier war aber ganz anders. Die Gewinner, die sind ja immer auf dem Cover der Harper's Bazaar, also dieses Modemagazins. Und da ist die neue Ausgabe einfach schon verschickt worden. Also alle Harper's Bazaar-Abonnenten wussten als erstes Bescheid und haben es dann eben im Netz gespoilert. ProSieben hat sich mittlerweile auch dazu geäußert und der Sprecher hat gesagt, dass es viele Strategien gibt.

0: finale Spekulationen anzuheizen. Aha. Und das sei wohl eine davon gewesen.
1: Okay. Mhm. Wir verraten noch gar nicht, um welche Namen es da geht.
0: Nein,
1: ne?
0: Nein, machen wir nicht.
1: Das könnte eine Simpsons-Folge sein, die ganze Geschichte, oder? Aber da haben wir schon ein besseres Beispiel noch. Einer der Simpsons-Autoren kandidiert jetzt wirklich fürs Weiße Haus.
0: Und gerade der, den sie eh schon The Prophet nennen, also den Propheten, weil Dan Greeny, so heißt er, hat damals an dieser berühmten Simpsons-Folge mitgeschrieben, in der Donald Trump Präsident wird. Und genau dieser Typ will 2028 selbst kandidieren. Hat er in einem Insta-Video angekündigt, da trägt er passend zum Spitznamen eine weiße Perücke und so ein blaues Gewand.
1: Ja, da wird er wahrscheinlich gelb vor Neid, ja.
0: Genau.
1: Ja, die Simpsons haben ja schon sehr viele Sachen tatsächlich vorhergesagt, aber das hier noch nicht. Pitbull will einen Weltrekord mit Glatzenkappen aufstellen.
0: Bei seinem Konzert im Hyde Park sollen möglichst viele Leute gleichzeitig so aussehen wie er, also mit Sonnenbrille, Anzug und Glatze. Seine Fans machen das sowieso schon seit Jahren auf seinen Konzerten, das sieht immer herrlich aus. Und jetzt will er das eben als Weltrekordversuch für die größte Menschenmenge mit sogenannten Bald Caps. Und da sucht er jetzt tatsächlich Leute für den 10. Juli, die diese Glatzen zählen.
1: Aha, also wenn plötzlich tausende Menschen gleichzeitig so aussehen wie dein ehemaliger Sportlehrer. Hier ist Pitbull in SWR3. 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

Katie Tunstall und jetzt Musik von dem Mann, der gerade durch halb Europa tourt. Was muss man da an Ausdauer haben, oder? Dermot Kennedy, vor 2 Wochen hat er, glaube ich, Hamburg glücklich gemacht. Hier ist er mit The Funeral in SWR 3.

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9: Kurz nach 6:30, das Neueste aus dem SWR3-Verkehrszentrum. Vorsicht auf der A7 Würzburg Richtung Ulm. Zwischen Rastplatz, Mühlbuck und Dinkelsbühl-Fichtenau. Hier liegt ein Kantholz auf der linken Spur. A6 Nürnberg Richtung Heilbronn, zwischen Schwäbisch Hall und Neuenstein, Unfallaufnahme. Verkehr wird auf der linken Spur vorbeigeführt. 4 Kilometer Stau, halbe Stunde mehr. Die A8 Luxemburg Richtung Saarlouis ist zwischen Merzig und Rehlingen nach einem Unfall gesperrt. A8 Karlsruhe Richtung Stuttgart, zwischen Pforzheim West und Pforzheim Ost, 5 Kilometer stockender Verkehr. Die B3 Freiburg Richtung Weil am Rhein ist zwischen Freiburg-Tingen B31 und Schallstadt Nord wegen Reinigungsarbeiten gesperrt. Die A4 Aachen Richtung Köln ist zwischen Kreuz Köln West und Köln Klettenberg nach einem Unfall ebenfalls gesperrt. Allen unterwegs gute Fahrt mit SWR3, Volker Janitz und Vincent Weiß zusammen mit Johannes Oerding. Die guten Zeiten.

0: Teddy Swims, Mr. Know-It-All hier in SWR 3. Und jetzt?
1: Und jetzt die Begeisterungswelle mit Onkel Fisch. Überall wieder nur gute Nachrichten. Zum Beispiel Superreiche. Champagner, Adrian! Deutschland hat nach neuesten Erhebungen 5000 Superreiche. Da sagen wir, super, reicht noch nicht.
2: Nein, wir wollen mehr Menschen mit einem Privatvermögen von mindestens 100 Millionen Dollar. Denn je mehr Superreiche wir haben, desto besser ist das für den deutschen Einzelhandel. Von Yachten, Fabergé-Eiern und mit goldpanierten Schnitzeln.
1: Und wir alle wissen, superreich wird man nur mit der eigenen Hände Arbeit. Nicht wegen Börsengewinn in Krisenzeiten oder durch Spekulationen auf Preissteigerungen, zum Beispiel bei Öl oder Weizen oder Waffen. Nein, nein, das kommt alles vom Fliesenlegen.
2: Ja, und da denkt auch mal an die Gerechtigkeit, nicht? Bitte keine Forderung nach Vermögenssteuer oder Erbschaftssteuer auf Privatgeld. Nein, lieber bei der Grundsicherung sparen, Elterngeld oder Pflege, weil da wird schmarotzt, bis der Hartz IV kommt.
1: Genau so. Und wir können uns auf die Kaviarlutscher verlassen. Die werden sich später wohltätig um uns alle kümmern. Mit Charity, mit Essensspenden. Deswegen heißen sie doch auch die Superreichen, weil sie uns dann mal eine Suppe reichen. Yeah!

Da hat die Fußball-WM noch gar nicht angefangen und es gibt schon den ersten kleinen Fanfrust um die deutsche Fußballnationalmannschaft. Die sind ja heute angekommen in Herzogenaurach zum traditionellen, möchte man sagen, Trainingslager dahinter, hinter hohen Mauern. Aber trotzdem, natürlich sind da einige Fans schon bei diesen Temperaturen da gewesen, vermutlich Stunden vorher, und haben auf Autogramme gewartet. Wie viele deutsche Fußballnationalspieler sind ausgestiegen und haben ein Autogramm gegeben? Wie viel? Zwei. Und zwar Linksverteidiger David Raum. Jawohl, gut gemacht, David. Und Leroy Sané. Die sind ausgestiegen und haben Autogramm gegeben, die anderen nicht. Also Leute, das muss besser werden. Ausrufezeichen. Und jetzt Musik von Boy Loco hier in SWR3. Praise Duke.

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9: Alles Wichtige um 19 Uhr jetzt mit Klaus Regenick.
10: Daniela Klette muss mehr als 10 Jahre ins Gefängnis. Meere und ihre Bewohner sind erst wenig erforscht. Das Wetter am Abend im Süden gewittrig, morgen wieder sonnig bei bis zu 31 Grad. Die mutmaßliche frühere RAF-Terroristin Daniela Klette muss 13 Jahre ins Gefängnis. Das Landgericht Verden sagt, sie war an 8 Raubüberfällen auf Geldtransporte und Supermärkte beteiligt. Ob Klette tatsächlich RAF-Mitglied war, blieb aber offen. Details von SWR3-Reporter Helmut Eickhoff.
11: Daniela Klette soll die Taten zwischen 1999 und 2016 begangen haben. Nach Ansicht der Ermittler hat sie sich mit der Beute ihr Leben im Untergrund finanziert. Es soll 2 Komplizen geben, Burkhard Garweg und Ernst Volker Staub. Sie gelten ebenfalls als frühere RAF-Terroristen. Beide sind weiter flüchtig. In dem Prozess vor dem Landgericht Verden ging es nicht um Klettes mögliche Mitgliedschaft in der RAF und damit verbundene Anschläge. Dazu hat die Bundesanwaltschaft erst kürzlich Anklage erhoben. Ob diese zugelassen wird, darüber muss das Oberlandesgericht Frankfurt entscheiden.
10: Wohnbau soll in Deutschland Vorfahrt haben, auch per Gesetz. Das ist der Grundsatz für die Änderungen im Baurecht, die das Bundeskabinett heute verabschiedet hat. Konkret heißt das, steht in Zukunft ein Wohnbauprojekt gegen Denkmal- oder Umweltschutz, sollen die Wohnungen Priorität bekommen. Der Bundestag muss den Änderungen noch zustimmen. Die Videoplattform YouTube will Inhalte, die mit KI hergestellt sind, in Zukunft automatisch kennzeichnen. Das hat das Unternehmen online angekündigt. Nutzerinnen und Nutzer sollen aber die Möglichkeit haben, falsche KI-Kennzeichnungen wieder entfernen zu lassen. Außerdem wird die Kennzeichnung keinen Einfluss auf den Empfehlungsalgorithmus auf der Plattform haben, sagt YouTube. Mehr als die Hälfte der Weltmeere sowie fast 90% der Lebewesen im Meer sind bisher noch nicht erforscht. Zu diesem Schluss kommt eine neue Studie des Frankfurter Senckenberg-Forschungsinstituts, veröffentlicht im Fachjournal Nature Communications. Vor allem die Tiefsee unterhalb von 200 Metern sowie tropische und polare Regionen sind kaum erforscht. Die Studie ist die bisher umfassendste wissenschaftliche Arbeit zu den Weltmeeren. Die Polizei in Österreich hat bei einem Schuhdieb 170 Paar Frauenschuhe sichergestellt. Jetzt sucht sie die ursprünglichen Besitzerinnen. Einige Betroffene haben sich schon gemeldet. Der 56-jährige Dieb ist einschlägig vorbestraft und sitzt in Untersuchungshaft. Die Polizei spricht zwar nicht explizit von einem Schuhfetischisten, sie geht aber davon aus, dass er die Schuhe nicht verkaufen, sondern behalten wollte. 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
9: In der Nacht ist es nur locker bewölkt oder sternenklar. Die Tiefstwerte liegen zwischen 16 und 8 Grad. Morgen scheint dann in ganz SWR3-Land die Sonne. Ein paar Quellwolken entstehen, vor allem Bergland Baden-Württembergs. Temperaturen steigen auf 24 Grad in Bad Marienberg und bis 31 Grad kriegen wir in Mülheim. 3:07, das Neueste aus dem SW3-Verkehrszentrum. A6 Nürnberg Richtung Heilbronn zwischen Schwäbisch Hall und Neuenstein. Unfallaufnahme, der Verkehr wird über die Raststätte Hohenlohe geleitet. 5 Kilometer Stauverzögerung, 40 Minuten. Die A8 Luxemburg Richtung Saarlouis ist zwischen Merzig und Rehlingen nach einem Unfall gesperrt. Die B3 Freiburg Richtung Weil am Rhein ist zwischen Freiburg-Tingen, B31 und Schallstadt Nord wegen Reinigungsarbeiten ebenfalls gesperrt. Die B50 Rhein-Bölln Richtung Bernkastel-Kues ist zwischen Argenthal und Riesweiler wegen eines defekten Fahrzeugs auch gesperrt. Wer sich auskennt, sollte das Gebiet meiden, wenn es geht. Und noch eine Sperrung, und zwar die A4 Aachen Richtung Köln. Die ist zwischen Kreuz Köln-West und Köln-Klettenberg gesperrt. Allen unterwegs, gute Fahrt.
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9: Mit Volker Janitz, guten Abend zusammen.
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0: Harry Styles, American Girls hier in SWR 3.
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Gleich ganz neue Musik von Sienna Spyro, Material Lover. Vorher noch eine nicht ganz so schöne Nachricht. Die Kids von heute, die rauchen wieder mehr, habt ihr vielleicht gehört. Vor allem Vapes. Das sind diese aufblasbaren USB-Sticks zum dran nuckeln. Wir haben jetzt mal aus bekanntem Material eine passende Hymne. Dazu sagen wir

Gleich ist es halb acht. Das Neueste aus dem SB3-Verkehrszentrum. Vorsicht auf der A61 Mönchengladbach Richtung Koblenz. Zwischen Kreuzen-Meckenheim und Dreieckbad Neuenahr. Hier liegt ein Stein auf der linken Spur. Vorsicht auf der A7 Ulm Richtung Füssen. Zwischen Nersingen und Dreieck-Kittistetten. Hier steht ein defekter LKW. Rechte Spur ist blockiert. Vorsicht auf der B41 Bad Sobernheim Richtung Bad Kreuznach. Zwischen Waldböckelheim und Weinsheim. Hier liegen mehrere Steine auf der Fahrbahn. A6 Nürnberg Richtung Heilbronn. Zwischen Schwäbisch Hall und Neuenstein. Unfallaufnahme. Der Verkehr wird über die Raststätte Hohenlohe geleitet. 5 Kilometer Stau, 25 Minuten dauert es länger. Die A8 Luxemburg Richtung Saarlouis ist zwischen Merzig und Rehlingen nach einem Unfall gesperrt. Die B3 Freiburg Richtung Weil am Rhein ist zwischen Freiburg-Tingen, B31 und Schallstadt Nord wegen Reinigungsarbeiten gesperrt. Die B3 Freiburg Richtung Weil am Rhein ist zwischen Freiburg-Tingen, B31 und Schallstadt Nord wegen Reinigungsarbeiten gesperrt. Kommt mir bekannt vor. Die B50 Rheinböllen Richtung Bergkassel-Kues ist zwischen Argenthal und Riesweiler wegen eines defekten Fahrzeugs gesperrt. Wer sich auskennt, sollte das Gebiet meiden. Und die A4 Aachen Richtung Köln ist zwischen Kreuz Köln-West und Köln-Klettenberg wegen Bergungsarbeiten gesperrt. Allen unterwegs, gute Fahrt mit SWR3.

Neu von One Republic, Need Your Love, hier in SWR 3. Move, the Feierabendshow am Mittwochabend. Ärgert sich wahrscheinlich Olivia Rodrigo, dass es das Heilmittel nicht in der Apotheke gibt, nämlich das Heilmittel für gebrochene Herzen. In ihrem neuen Song und dem Musikvideo dazu, The Cure heißt er, da sucht sie nämlich dieses Heilmittel. Den Titel übrigens, The Cure, den hat sie nicht zufällig gewählt. Die ist ein Riesenfan der britischen Band Here The Cure, ihr wisst schon. Ich glaube, Olivia war noch gar nicht auf der Welt, als sie ihre größten Hits hatten, oder? The Cure. Und der Frontmann von The Cure, Robert Smith, der ist ja letztens sogar mal bei einem Konzert von ihr mit auf die Bühne gesprungen und hat zwei Songs gespielt. Konnte ihr wahrscheinlich auch nicht helfen, ein Heilmittel zu finden, aber sie sagt, The Cure sei einer ihrer Lieblingssongs. Und den wollen wir jetzt hier wohl mal hören hier in SWR 3. Das ist Olivia Rodrigo, The Cure.

0: Die macht tolle Songs. Olivia Rodrigo, The Cure, neu.
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1: Aha. Das hier, das ist ein Laubbläser. Das ist nicht so schön. Schön dagegen sind die Bläser bei Feiern und Dalton. Im Song Versprich mir, ich weiß gar nicht genau, ist es Trompete, Posaune, wahrscheinlich mehrere verschiedene. Jedenfalls, ich freue mich immer, weil es einfach total geil klingt. Feiern und Dalton, Versprich mir.
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1: Jetzt sind es wieder drei.

0: Das hätten sie ruhig ein bisschen länger machen können, das Lied. Ne, feiern und dort. Das ist ja nur knapp über zwei.
1: Was für zwei?
0: Minuten. Minuten. König, Minuten. Ist so eine Zeit. Einheit. Wir sind bei Günni in der S3 Feierabendkneipe und gucken noch schnell hier auf dem Bierdeckel, was Menschen da geschrieben haben. Hier zum Beispiel: Wenn mich E-Mails wütend machen, dann drucke ich sie aus und zerknülle sie. Kann man machen. Günni, machst du noch zwei?
1: Was für zwei?
0: Mach doch mal hier Nickelback, Someday, davor vielleicht Sia, Let's Love.
1: Ja, ist gleich fertig.
0: Danke, Günni. Du bist Mensch geblieben. Das war SWR3 Move mit Volker Janitz. Weiter geht's hier in Pop und Markus Barsch. Habt alle zusammen einen schönen Abend.

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4: Um 20 Uhr mit Klaus Reginek. Dem US-Arzt, der in der Charité wegen Ebola behandelt wird, geht es deutlich besser. Das hat das Berliner Klinikum bekannt gegeben. Bundesgesundheitsministerin Warken war heute dort. Sie sieht den Fall als Anstoß für ein neues Gesetz für mehr Gesundheitssicherheit. Dazu aus Berlin Dietrich Karl Meurer.
5: Der mit Ebola infizierte US-Amerikaner liegt auf einer Sonderisolierstation der Berliner Charité und erhält eine antivirale Kombinationstherapie. Nach Angaben der Ärzte hat sich sein Zustand stabilisiert. Die Viruslast sei stark gesunken, Laborwerte hätten sich verbessert. Auch die Ehefrau des Mannes und 4 Kinder wurden aufgenommen, da sie Kontakt hatten. Sie zeigen bisher keine Symptome und erhalten vorsorglich eine Antikörpertherapie. Bundesgesundheitsministerin Nina Warken lobte das Vorgehen der Charité und sprach von gut funktionierenden Abläufen. Zugleich verwies die CDU-Politikerin darauf, dass die Bundesregierung bereits seit längerem ein Gesetz zur besseren Krisenvorsorge plant.
4: Die Wirtschaftsweisen gehen in ihrem Frühjahrsgutachten davon aus, dass das Wirtschaftswachstum in Deutschland dieses Jahr nur bei 0,5% liegen wird. Der neue rheinland-pfälzische Wirtschaftsminister Ebling hat auf das Frühjahrsgutachten reagiert. Er sagte, um der Flaute entgegenzuwirken, müsse die neue Landesregierung in ihren Entscheidungen schneller werden. Das Geld aus dem Sondervermögen des Bundes solle schnell und effektiv eingesetzt werden, ohne kleinteilige Diskussionen in den Kommunen. Angesichts der Hitzewelle in Europa fordert die UN die rasche Abkehr von fossilen Energieträgern wie Kohle und Gas. Aufgabe jeder Nation sei es, Menschen, Unternehmen und Volkswirtschaften vor den Folgen des Klimawandels zu schützen, hieß es vom UN-Klimasekretariat. Saubere Energie sei inzwischen günstiger und schneller zu produzieren als unter Einsatz fossiler Brennstoffe. Die deutsche Fußballnationalmannschaft ist in die Vorbereitung für die WM gestartet. Das Team hat sein Quartier in Herzogenaurach bezogen. Felix Mansel berichtet.
6: Nagelsmann hielt schon die erste Ansprache an die Mannschaft. Der Tenor: Die nächste Aufgabe ist für uns immer die wichtigste. Gemeint ist das Testspiel am Sonntag in Mainz gegen Finnland, in dem Rückkehrer Manuel Neuer noch nicht zum Einsatz kommen wird. Kai Havertz fehlt ebenfalls. Er steht mit dem FC Arsenal am Tag zuvor im Champions-League-Finale gegen Paris Saint-Germain. Am Dienstag geht's für die DFB-Elf dann in die USA.
4: Das Wetter in Baden-Württemberg und Rheinland-Pfalz. Nachts ist es locker bewölkt oder sternenklar. Die Temperaturen sinken auf Tiefstwerte zwischen 16 und 8 Grad. Morgen ist es wieder überall sonnig, vor allem im Bergland von Baden-Württemberg kann es aber ein paar Quellwolken geben. Die Höchstwerte liegen morgen zwischen 24 und 31 Grad. Die Zeit 20.03 Uhr.
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7: Die A4 Aachen Richtung Köln ist zwischen Kreuz Köln-West und Köln-Klettenberg wegen Bergungsarbeiten gesperrt. A6 Nürnberg Richtung Heilbronn zwischen Schwäbisch Hall und Neuenstein läuft eine Unfallaufnahme. Der Verkehr wird über die Raststätte Hohenlohe geleitet. 5 Kilometer Stau, Verzögerung bis zu 25 Minuten. Die A8 Luxemburg Richtung Saarlouis ist zwischen Merzig und Rehlingen nach einem Unfall gesperrt. A61 Mönchengladbach Richtung Koblenz zwischen Wehr und Mendig 2 Kilometer Stau. Auf der A98 Schaffhausen-Weil am Rhein ist der Tunnelherrschaftsback wegen Wartungsarbeiten in beiden Richtungen bis morgen 5 Uhr gesperrt. Die B50 Rheinböllen Richtung Bernkastel-Kues ist zwischen Argenthal und Riesweiler wegen eines defekten Fahrzeugs gesperrt. Wer sich auskennt, sollte das Gebiet meiden.
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8: Habt ihr auch Bernkastel-Kues gehört? Ist egal.
9: Ja,
8: ja. Ja, auf Altenrad. Hallo, hier ist Pop, eure Abendshow.
9: Mein Name ist Markus Barsch und jetzt, alle Menschen, die eine Eisdiele besitzen, bitte mal kurz eine Viertelstunde mit dem Eislöffel Gassi gehen.
10: Leute, wir haben heute den Trick erfahren, was wir tun müssen, um einfach eine größere Portion Eis zu kriegen in unserer Eisdiele. Der Trick ist Freundlichkeit.
9: Ja, mehr verraten wir jetzt erstmal.
10: Noch nicht? Aber warten wir noch, bis alle Eisdielenbetreiber und Betreiberinnen nicht mehr zuhören in 7 Minuten, 8 Minuten.
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0: Show. Gleich die hervorragenden Tempest City mit Self-Aware in eurer Abendshow.
1: Am warmen Mittwoch.
2: Ist Mittwoch? Ich bin völlig durcheinander diese Woche.
1: Ich glaube, ja.
2: Ja, danke. Ja. Beno ist da. Hier ist eure Abendshow. Es ist 20.13 Uhr. Leute, aus der Reihe endlich mal eine Studie, die man gebrauchen kann. Heute, je freundlicher wir beim Eisdealen Dealer bestellen, desto größer wird die Eiskugel. Ja. Wir lesen das und fragen, mein Gott, wo war denn diese Studie all die Jahre?
1: Oder?
2: Benedikt Larven aus dem Abendshow, drei Kugeln bitte, Team. Willkommen. Wie bekommen wir ab sofort also alle mehr Eis? Ganz trivial. Soll ich das durchspielen?
1: Ja, wir spielen die Situation mal durch.
2: Wir lieben Italien, das ist jetzt weder kulturell noch sonstiges.
1: Also wir sind jetzt in der Eisdiele. Du bist der Eisdiele.
2: Ich mache auf keinen Fall italienischen Akzent, das kann ich dir sagen.
1: Okay, und ich bin der Kunde.
2: Ja.
1: Okay, und los geht's.
2: Hallo, Ihre Bestellung bitte.
1: Oh, bei Ihnen schmeckt das Eis wirklich am besten. Guten Tag. Eine Kugel Stracciatella, Erdbeere und Pistazie in der Waffel bitte.
2: Sehr gerne. Ich formuliere jetzt hier mit meiner Eis-Dings
1: rum. Du bereitest dann das Eis zu. Ich sage dann aber noch ergänzend hinten drauf.
2: Ja?
1: Also Ihr Eis ist wirklich das Beste der Stadt.
2: Oh, vielen Dank. Hier kriegen Sie ein kleines bisschen extra, weil Sie so freundlich waren. Oh mein Gott, das funktioniert sogar bei mir.
1: Siehst du?
2: So lustig.
1: Genauso macht man das. Und das hat sich die Wissenschaft in Österreich angeguckt. Einige Studierende wurden da in Eisdielen geschickt und es wurde geschaut, was passiert, wenn sie normal bestellen oder wenn sie noch so einen kleinen Freundlichkeitsschleimersatz dazu sagen. Sowas wie eben, bei Ihnen schmeckt mir das Eis am besten. So, am Ende führt das immerhin bei der Hälfte der Probanden zu etwa 10% größeren Eiskugel.
2: Fantastischer Tipp!
1: Nicht wahr?
2: Es gibt noch einen
1: weiteren.
2: Ja?
1: Der Trinkgeld-Tipp. Und zwar,
2: das gibt man doch immer erst, wenn man das Eis schon hat quasi.
1: Ja, normalerweise, aber ab heute machen wir das nicht mehr so. Das Trinkgeld legen wir nämlich mit der Bestellung gleich auf diese seltsame Plastikschale, die da auf der Eisdielentheke draufsteht.
2: Ah.
1: Die Forschung sagt nämlich, wenn wir etwa 10% Trinkgeld schon bereit haben, bei der Bestellung wird die Portion Eis hinterher 17% größer, Alter, als wenn wir das Trinkgeld erst danach bezahlen.
2: Boah. Das trifft natürlich auf alle Eissorten zu, außer auf Malaga.
1: Naja.
2: Davon kriegt man. Das ist gemein. Wir hassen Malaga. Nein, das ist
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0: East 17 House of Love. Auch mal wieder gut. Vielleicht. Hallo, hier ist Pop, eure Abendshow. Wir haben eben von dieser Studie gehört, die uns alle jetzt größere Eistüten beschert. Mhm. Wenn man einfach unfassbar freundlich, ohne zu schleimen natürlich, ist schon wichtig, ne? Oder? Also, weißt du, das merken die bisschen, sonst. Also.
1: Kleines bisschen schleimig schleim ist okay, ne? Aber nicht zu doll.
0: Eben, also du hast ja die guten Sätze eben genannt. Während der Bestellung auch mal sagen, also ihr Eis ist wirklich das Beste der Stadt.
1: Genau. Und
0: oder ich kenne alle Eisdielen.
1: So. Oder man sagt, bei Ihnen schmeckt es mir aber am besten.
0: Also wirklich. Toll, toll, toll.
1: Dieses Stracciatella-Eis ist der absolute Wahnsinn.
0: Genau. Ich finde auch ganz fan, dass Sie gar kein Malaga haben. All solche ja. Sachen kann man sagen.
1: Richtig. Malaga-Eis, schlimm.
0: Ah, ich weiß auch nicht, was da los ist mit mir. Nee, ich finde Malaga ist leider nicht so meins. Es gibt ja ganz viele Menschen, die finden das ganz toll. Manche, hier haben noch diverse Menschen uns ins Studio geschrieben, das ist schön. Man kann auch, wenn man ein bisschen mehr Eis will, natürlich immer sehr freundlich fragen, ach, sie haben so viel, dann kann ich das mal vielleicht probieren? Und dann kriegt man ja so ein Stängele, dann kriegt man so ein Löffelchen und da kriegst du davon noch eins. Und dann kannst du da so bei ungefähr 4 Stängelchen mit probier, hast du auch eine halbe Kugel.
1: Das ist eine halbe Kugel. Stark, 25%, also mal 2.
0: Oh Gott, ist ja Mathe.
1: Hilfe,
0: ich geh raus.
1: Schnell, sing was.

0: Es ist 8:30.
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2: In der Nacht ist es locker bewölkt oder sternenklar. Die Tiefstwerte liegen zwischen 16 und 8 Grad. Morgen scheint in ganz SWR Dreiland die Sonne. Ein paar Quellwolken entstehen vor allem im Bergland Baden-Württembergs. Die Temperaturen steigen auf 24 Grad in Bad Marienberg und bis 31 Grad in Mülheim.
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3: Vorsicht auf der A8 Stuttgart Richtung Karlsruhe. Zwischen Heimsheim und Pforzheim Süd liegt eine Leiter auf der linken Spur. Vorsicht auf der A620 Saarlouis Richtung Saarbrücken. Zwischen Saarbrücken, Mahlstatter Brücke und Saarbrücken. Westspangenbrücke ist eine ungesicherte Unfallstelle. Vorsicht auf der A671 Mainz Richtung Wiesbaden. Zwischen Mainz-Kastell und Mainz-Amöneburg liegt ein Metallteil auf der Fahrbahn. Die A4 Aachen Richtung Köln ist zwischen Kreuz Köln-West und Köln-Klettenberg wegen Bergungsarbeiten gesperrt. A6 Nürnberg Richtung Heilbronn. Zwischen Kupferzell und Neuenstein läuft eine Unfallaufnahme. Der Verkehr wird über die Raststätte Hohenlohe geleitet. 3 Kilometer Stau, Verzögerung bis zu 15 Minuten. Die A8 Luxemburg Richtung Saarlouis ist zwischen Merzig und Rehlingen nach einem Unfall gesperrt. A61 Mönchengladbach Richtung Koblenz. Zwischen Wehr und Mendig 2 Kilometer Stau. Die B50 Rheinböllen Richtung Bernkastel-Kues ist zwischen Argental und Riesweiler wegen eines defekten Fahrzeugs gesperrt. Wer sich auskennt, sollte das Gebiet meiden.
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0: Und hier ist Pop eure Abendshow mit Markus Basch und Olivia Dien.

0: Ach, hier ist eure Abendshow. Gäbe es doch nur einen Song, der so klingt, als würde man das Zimmer komplett stockfinster machen, den Rollläden hochziehen und es strahlt einem die Sonne ins Gesicht. Den gibt's, diesen Song. Und er kommt aus Deutschland. Wir spielen euch jetzt, gemacht von Green und Max Grimm. Das ist Reggae, made in Germany. Green mit 3 E. Der sagt eher den Hip-Hop- und Reggae-Fans was, vielleicht kennt ihr ihn. Der hat vor ca. 437 Jahren mal ein YouTube-Rap-Battle gewonnen und ist seitdem in der Szene sehr groß. Green mit 3 E in der Mitte. Max Grimm ist eher Generation TikTok und der spielt ja das Musikgame durch. Der hat mit den gleichnamigen Gebrüdern Grimm wenig zu tun. Außer vielleicht, dass er genauso gut mit Sprache umgehen kann. Und die beiden passen hervorragend zusammen. Guter Sound, der Reggae aus Deutschland ist back. Wir mögen das. Fühlt sich an wie ein Flashback in die 2000er, als wir alle Seed und Gentleman rauf und runter gehört haben. Zieht euch die Sonnenbrille jetzt bitte wieder an und feiert mit uns Wimpernschlag, Green und Max Grimm in der Abendschau.
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0: Kommt hier Linkin Park gleich, Emptiness Machine. Die sind bei Rock am Ring dieses Jahr. Habt ihr es mitbekommen? Das Riesenrad ist weg. Bei Rock am Ring dieses Jahr gibt es kein Riesenrad mehr. 600 Jahre gab es ein Riesenrad.
1: Jetzt nicht mehr.
0: Was soll denn das?
1: Fans sind zwischen Nostalgie und Gleichgültigkeit, hat die Rheinzeitung geschrieben.
0: Zwischen Nostalgie und Gleichgültigkeit. Sollen wir eine Blitzumfrage machen, Deutschland?
1: Oh ja.
0: 07221 2011, 07221 2011. Jetzt sofort anrufen oder eine WhatsApp schicken, wir freuen uns. Das Riesenrad bei Rock am Ring dieses Jahr wird es nicht mehr geben. Wie findet ihr das? 07221 2011.
1: Oh, wow. Okay.

0: Toni aus Bad Klosterlausnitz. Das ist... Wo ist es nochmal zwischen Jena und...
1: Gera.
0: Gera. Sagt, ich finde es schade, dass es kein Riesenrad mehr bei Rock am Ring dieses Jahr gibt. Danke. Ja.

0: Um 21 Uhr mit Klaus Reginek. Der Iran rechnet nicht damit, dass die USA die Sanktionen gegen das Land lockern. US-Präsident Trump hat klargestellt, sein Land bietet dem Iran in den Verhandlungen über ein Ende des Krieges nicht den Wegfall von Sanktionen an. Und auch über Geld, das der Iran gerne hätte, behalte man die Kontrolle, so Trump. Der Iran kann damit auch weiterhin kein Rohöl verkaufen. Bundesgesundheitsministerin Wagen hat die Berliner Charité für die Behandlung des Ebola-Patienten aus den USA gelobt. Gleichzeitig betonte sie, dass die Bundesregierung seit längerem ein Gesetz zur besseren Krisenvorsorge plant. Laut der CDU-Politikerin soll es Zuständigkeiten im Krisenfall klar regeln und Kliniken besser vernetzen. Heute hatten die behandelnden Ärzte mitgeteilt, dass es dem Ebola-Patienten, der aus dem Kongo nach Deutschland gebracht worden war, besser gehe. Die Viruskonzentration bei dem US-Arzt sei gesunken und er habe fast wieder normale Laborwerte. Im mutmaßlichen Untreuefall beim AfD-Kreisverband Stuttgart hat sich offenbar ein ehemaliger und inzwischen verstorbener Schatzmeister persönlich bereichert. Das haben Recherchen des SWR bestätigt. Laut dem AfD-Landesverband geht es um weit über 100.000 Euro. Dazu Erik Behres.
1: Der Mann soll über mehrere Jahre einen sechsstelligen Eurobetrag an sein privates Konto überwiesen haben. Um die Transfers zu verschleiern, nutzte der Mann den Namen einer Firma in Böblingen. Das geht aus Kontoauszügen hervor, die dem SWR vorliegen. Auf Anfrage teilte die Böblinger Firma mit, sie gehe von einem Missbrauch ihres Firmennamens aus. Laut Bild-Zeitung hat der ehemalige Schatzmeister das Geld unter anderem für Urlaubsreisen genutzt. Um das AfD-Konto liquide zu halten, soll er als Mitarbeiter der Techniker-Krankenkasse Transfers von versichertem Geld auf das Konto veranlasst haben.
0: Tennisprofi Eva Liss aus Hamburg ist bei den French Open gegen die Rumänin Sorana Cistea unterlegen. Guido Ringel mit einer Bilanz einer kurzen Tennispartie.
2: Das war wenig, viel zu wenig von Eva Lys, um die Überraschung zu schaffen. Zugegeben, Sorana Cistea, die Rumänin, ist eine starke Kontrahentin gewesen für die Hamburgerin Nummer 18 der Setzliste und mit ihren 36 Jahren noch immer richtig gut in Form. Eva Lys hatte den besseren Start, führte mit 3:1, danach aber ein Bruch in ihrem Spiel. Viele, viele Fehler der Nummer 81 der Weltrangliste. Sie fand kein Mittel mehr, um Sorana Cistea irgendwie noch unter Druck setzen zu können. Nach zwei schnellen Sätzen war die Partie beendet und der Traum von Eva Lys, mal wieder bei einem Grand-Slam-Turnier weit zu kommen, ausgeträumt.
0: Das Wetter in Baden-Württemberg und Rheinland-Pfalz. Nachts nur locker bewölkt oder sternenklar bei 16 bis 8 Grad. Morgen wieder überall Sonne. Nur im Bergland von Baden-Württemberg ein paar Quellwolken. Die Höchstwerte liegen dann zwischen 24 und 31 Grad. 21:03 Uhr.
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4: Vorsicht auf der A7 Füssen Richtung Ulm. In Höhe Dreieck Hittistetten steht ein defektes Fahrzeug. Die A4 Aachen Richtung Köln ist zwischen Kreuz Köln West und Köln Klettenberg wegen Bergungsarbeiten gesperrt. A6 Nürnberg Richtung Heilbronn. Zwischen Kupferzell und Neuenstein läuft eine Unfallaufnahme. Der Verkehr wird über die Raststätte Hohenlohe geleitet. 3 Kilometer Stau. Die A8 Luxemburg Richtung Saarlouis ist zwischen Merzig und Rehlingen nach einem Unfall gesperrt. A67 Darmstadt Richtung Mönchhof-Dreieck. Zwischen Rüsselsheimer Dreieck und Mönchhof-Dreieck 2 Kilometer Stau. A81 Heilbronn Richtung Stuttgart. Zwischen Stuttgart-Feuerbach und Dreieck Leonberg-Baustelle 2 Kilometer Stau.
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6: Joe fängt an, End of Beginning.
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Hallo Deutschland, hier ist Pop, eure Abendshow, die gemeinsame Abendshow von Bremen 4, HR3, MDR Jump, NDR 2, SR1 und WDR 2. Produziert mit was total Schönem jetzt gleich für euch von SWR3. Wir haben gleich euer neues Lieblingslied, wenn man so will. Wenn euch in jüngerer Vergangenheit vielleicht irgendwas Schönes, was Gutes widerfahren ist. Gleich kommen nämlich die beiden Brothers von Bruckner. So in 6-7 Minuten hätten wir die hier. Und der neue Song von den beiden Bruckners, Marti und Jakob aus Regensburg, der heißt Gute Dinge. Das liegt unter anderem daran, dass Jakob gerade frisch Vater geworden ist. Und darum geht es auch gleich so ein bisschen in dem Song Gute Dinge, aber auch um vieles anderes Schönes. Und wenn ihr Lust habt, schickt uns mal bitte eine Sprachnachricht oder eine 0722 1 2011, Nachricht einfach nur hier ins Studio. Am liebsten, wenn ihr was sagen könntet, wäre schön, dann können wir das gleich einfach abspielen. Was euch vielleicht in jüngerer Zeit Gutes passiert ist, irgendwas Schönes, dann können wir das gleich noch vor den Song kleben quasi von den Bruckners mit Gute Dinge und dann seid ihr da auch dabei, oder? So was zu machen, Deutschland? 0722 1 2011, ist euch irgendwas Schönes passiert in der jüngeren Vergangenheit? Lasst uns und alle anderen wissen. 0722 1 2011. Mal sehen, was jetzt passiert.

0: Es ist 21.21 Uhr. Hier ist eure Abendshow am Mittwochabend. Es ist schön, dass die kleinen, die guten Dinge, es gibt sie. Ne? Die Welt ist im Eimer für viele Menschen. Sorgenvolle Entwicklungen überall auf der Welt. Aber gute Dinge passieren. Jetzt kommt ein schöner Song von den Bruckners. Also die Jungs, Matti und Jakob, sie nennen sich einfach nur Bruckner. Das ist der Nachname von den Brothers. Und Jakob ist gerade Vater geworden und sie haben so einen schönen Song gemacht. Da geht es gar nicht groß drum, um dass Jakob Vater geworden ist. Das ist, kann man heraushören, wenn man das jetzt weiß, im Text gleich. Aber es ist egal, es geht einfach um die guten Dinge. Und wir hatten euch eben in einer kleinen Spontanumfrage gebeten. Könnt ihr mal kurz einfach durchknipsen hier, was euch eventuell Gutes widerfahren ist. Da ist zum Beispiel hier die Rebecca irgendwo.
1: Hier ist Rebecca aus Trier und ich komme gerade aus einem Kurs für Eltern von pubertierenden Kindern. Und der war ganz wunderbar. Und das ist mir gerade eben Gutes passiert.
0: Sehr gut.
1: Tschüss.
0: Tschüss. Hier ist Julia aus Heiligenzimmer.
2: Ich habe vor 23 Jahren meine große Liebe kennengelernt. Wir sind jetzt 20 Jahre verheiratet.
0: Ah.
2: Und jetzt habe ich gedacht, das rufe ich an.
0: Na klar, alles richtig gemacht. Hier ist noch Kai aus Kerpen.
3: Ich habe den Tag heute genossen, draußen und sonst nichts Besonderes.
0: Und das reicht doch völlig. Hier gute Dinge, Bruckner.
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Gute Dinge, neu von Bruckner aus Regensburg, die Brothers. Vorsicht auf der A8 Karlsruhe Richtung Stuttgart zwischen Leonberg West und Dreieck Leonberg, da liegt ein Teppich.

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0: Es ist 9:30.
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9: In der Nacht ist es locker bewölkt oder sternenklar. Morgen scheint in ganz SWR3-Land die Sonne. Ein paar Quellwolken entstehen vor allem im Bergland Baden-Württembergs. Die Temperaturen steigen auf 24 Grad in Bad Marienberg und bis 31 Grad in Mülheim.
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10: Vorsicht auf der A5 Frankfurt Richtung Karlsruhe. Zwischen Hemsbach und Kreuzweinheim steht ein defektes Fahrzeug auf dem Standstreifen. Vorsicht auf der A8 Karlsruhe Richtung Stuttgart. Zwischen Leonberg West und Dreieck Leonberg liegt ein Teppich auf der rechten Spur. Die A4 Aachen Richtung Köln ist zwischen Kreuz Köln West und Köln Klettenberg wegen Bergungsarbeiten gesperrt. A6 Nürnberg Richtung Heilbronn. Zwischen Kupferzell und Neuenstein läuft eine Unfallaufnahme. Der Verkehr wird über die Raststätte Hohenlohe geleitet. 2 Kilometer Stau. Die A8 Luxemburg Richtung Saarlouis ist zwischen Merzig und Rehlingen nach einem Unfall gesperrt. Die A620 Saarbrücken Richtung Saarlouis zwischen Wilhelm-Heinrich-Brücke und Saarbrücken-Westspangen-Brücke wegen eines brennenden Fahrzeugs gesperrt.
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12: Hi.
11: Machen wir gleich ein Quiz?
12: Oh ja.

0: Kiss Pop. Eure Abendshow am Mittwoch. Wir wollen euch was schenken. Wir machen ein spontanes Schnellstquiz. Beziehungsweise ihr müsstet das natürlich wie immer
1: sauer verdienen.
0: Ihr wisst ja, wie unsere spontanen Schnellsquizze sind. Hier, der allwissende Abendschaukalender sagt, super, heute vor 175 Jahren, am 27. Mai 1851, da gab es das erste Schachturnier auf der Welt. Es sei denn, wir wissen das nicht, dass vielleicht mal irgendwann vor Millionen von Jahren ein kleines Dinosaurier-Schachturnier stattgefunden hätte, was aber leider nicht aufgeschrieben worden ist. Aber so die Geschichte nun hier dokumentiert sagt, also im Londoner Noble Club St. George's fand das erste internationale Schachturnier statt am 27. Mai 1851. Gewinner des Wettkampfes mit den besten Spielern aus Deutschland, Großbritannien, Russland und Ungarn wird der Breslauer Mathematiklehrer Adolf Andersen. Okay. Wir machen natürlich das Spontane. Hat das irgendwas mit Schach zu tun? Oder ist es was völlig anderes? Schnellstquiz. Wenn ihr zum Beispiel wisst, dass Schachfelder auf dem Brett, die Felder, gerne schwarz und weiß sind, dann seid ihr hier richtig. 07221 2011. Sofort anrufen. 07221 2011. Wir machen das Spontane. Hat es irgendwas mit Schach zu tun? Oder vielleicht gar nicht? Schnellstquiz. 07221 2011.

0: Hallo, jetzt poppt eure Abendshow am 27. Mai 2026. Am 27. Mai 1851 stieg, das hat man damals natürlich nicht so flapsig gesagt, im Londoner Nobel Club St. George's das erste internationale Schachturnier. Gewinner unter den besten Spielern aus Deutschland, Großbritannien, Russland und Ungarn war damals der Breslauer Mathematiklehrer Adolf Andersen. Kennst du den, Christian, in Wachtberg in NRW?
1: Nein, hallo Markus.
0: Ich hatte, bis ich ihn gerade las, habe ich von Breslauer Mathematiklehrer, der das erste Schachturnier der Welt gewonnen hat, Adolf Andersen, auch noch nicht gehört. Ich werde gleich mal in der Wikipedia nachsehen, ob was man über den so findet. Interessiert mich immer sowas. Wann hast du zuletzt Schach gespielt, Christian?
1: Schon eine Weile her.
0: Verstehe. Du bist also Schachprofi, da bist du hier völlig falsch. Meine Fragen sind natürlich immer so ein halber Scherz, aber gut, wir fangen mal an, was? Also wir spielen das spontane, hat das irgendwas mit Schach zu tun oder ist es was völlig anderes? Schnellstquiz. Welches Tier gehört nicht aufs Schachbrett? A, Pferd, B, Ocelot.
1: Das ist das Ocelot.
0: Das ist richtig. Wie sagst du das? Ich muss ich auch mal nachschauen. Ich glaube, es ist der, aber es ist nicht sicher. Es gibt ja auch wie bei Dschungel zum Beispiel, kann man der Dschungel oder das Dschungel sagen. Muss ich auch nicht. Oder Joghurt, das, der, die, Joghurt, weiß nicht. Ocelot ist richtig, das Pferd. Sag mal einen anderen Ausdruck für das Pferd beim Schach.
1: Springer.
0: Ja, ist richtig. Die spontane Zusatzfrage, mit der du nicht gerechnet hast, mir gerade eingefallen. Ich musste selber überlegen, ich dachte, das Pferd heißt doch manchmal anders. Stimmt, Pferd, Springer. Rochade, ist es A, was mit Schach oder B, ist das die kleine Schwester von der Roulade, so ein ganz kleines Fleischröllchen, die Rochade, berühmt, lecker.
1: Das ist auf jeden Fall was mit Schach.
0: Das stimmt. Das ist der einzige Zug, bei dem zwei Figuren gleichzeitig gezogen werden, steht hier. Nämlich Turm und König, die tauschen die Plätze. Rochade. Fianchetto, A, was mit Schach oder B, eine miese Mischung aus Fiasko und Bankett, das Fianchetto. Du gibst ein ganz tolles Abendessen, wird aber versehentlich eine Katastrophe. A oder B? Schach oder Katastrophe?
1: Ja, es klingt nach Katastrophe.
0: Nee, ist A. Hat was mit Schach zu tun. Hier stehen die Entwicklung eines Läufers auf die lange Diagonale. Ich verstehe nichts, aber es macht ja nichts. Was hast du gestern Abend gemacht? Ach, ich habe einen Läufer auf die lange Diagonale entwickelt. Ciao. Stracciatella, Schach oder Eissorte?
1: Eissorte.
0: Stimmt. Letzte Frage, du bist auf der Gewinnerspur hier. Remy, was mit Schach oder B, diese kleine Ratte, die kochen kann bei Ratatouille?
1: Das wird was mit Schach zu tun haben.
0: Das stimmt, Remy, unentschieden. Aber es ist auch die kleine Ratte, die kochen kann bei Ratatouille. Der süßeste Film der Welt. Guck ihn mal an. Ratatouille. Du bist der Beste, Christian, aus Wachtberg in NRW hinter Bonn. Du hast gewonnen. Bleib dran.
1: Ja, vielen Dank.
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1: Um 22 Uhr mit Klaus Reginek. Deutsche Sicherheitsbehörden sollen mehr Befugnisse bekommen, um Cyberangriffe auf Unternehmen und Behörden zu stoppen. Das Bundeskabinett hat dazu ein Gesetz auf den Weg gebracht. So soll das Bundeskriminalamt in Zukunft IT-Systeme von mutmaßlichen Angreifern stilllegen können. Aus Berlin dazu Markus Sambale.
2: Neu ist, dass die Sicherheitsbehörden in fremde IT-Systeme eindringen, dort Daten kopieren, löschen und verändern können, um Cyberangriffe zu stoppen und weitere Attacken zu verhindern. Innenminister Dobrindt betont, es gehe um Gefahrenabwehr, nicht um sogenannte Hackbacks. Staatliche Vergeltungsschläge würden durch das Gesetz nicht erlaubt. Kritiker warnen trotzdem, dass bei staatlichen Cyberaktionen auch Unbeteiligte zum Ziel werden können. Denn um Spuren zu verwischen, nutzen Angreifer oft unerkannt fremde IT-Systeme. Die könnten dann beim Zurückschlagen versehentlich getroffen werden.
1: Der Iran kann nicht damit rechnen, dass die USA Sanktionen gegen das Land lockern. Das hat US-Präsident Trump klargestellt. Er sagte bei einer Kabinettssitzung im Weißen Haus, sein Land biete dem Iran in den Verhandlungen über ein Ende des Krieges nicht den Wegfall von Sanktionen an. Das Land unterliegt damit weiterhin Einschränkungen beim Rohölverkauf. Auch über Auslandsvermögen des Iran behalte man die Kontrolle, so Trump. Ein Gericht in Österreich hat einen 24-jährigen Islamisten unter anderem wegen Mordes zu lebenslanger Haft verurteilt. Der Syrer hatte im Februar vergangenen Jahres in der Stadt Villach mit einem Messer Passanten angegriffen. Dabei war ein 14-Jähriger ums Leben gekommen, 5 weitere Menschen wurden schwer verletzt. Der Flüchtling hatte sich in Österreich über soziale Medien radikalisiert. Die Tat hatte er gestanden, aber keine Reue gezeigt. Die Videoplattform YouTube will künftig KI-generierte Inhalte automatisch kennzeichnen. Bisher waren die Urheber selbst dafür verantwortlich anzugeben, ob sie künstliche Intelligenz eingesetzt haben. Aus der Nachrichtenredaktion dazu Steffi Linkscheid.
3: Die Zahl täuschend echt aussehender KI-Videos habe stark zugenommen. Es sei immer schwieriger, KI-Inhalte von menschlich produzierten Werken zu unterscheiden. Deswegen will YouTube nun selbst aktiv werden. Das Unternehmen lässt seine Systeme künftig Videos erkennen, die mit fotorealistischer KI erstellt sind. In solchen Fällen blendet die Online-Plattform automatisch ein KI-Label ein. Nutzerinnen und Nutzer, die versehentlich einen KI-Stempel bekommen, können das anfechten und ändern lassen. Der Empfehlungslogarithmus von YouTube bleibt von dem KI-Label unbeeinflusst, sagt das Unternehmen.
1: Das Wetter in Deutschland, nachts meist sternenklar bei Tiefstwerten zwischen 16 und 5 Grad. Tagsüber dann wieder viel Sonne, in den Alpen und im Schwarzwald später ein paar Quellwolken, es bleibt aber trocken. Die Temperaturen steigen maximal auf 15 bis 31 Grad. Die Zeit 22.03 Uhr.
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4: Vorsicht auf der A65 Landau Richtung Ludwigshafen. Zwischen Edenkoben und Neustadt-Weinstraße Süd steht ein defekter LKW auf dem Standstreifen. Vorsicht auf der A81 Heilbronn Richtung Würzburg. Zwischen Neuenstadt und Möckmühl liegen Holzteile auf der Fahrbahn. A3 Würzburg Richtung Frankfurt. Zwischen Obertshausen und Offenbacher Kreuzbaustelle. Der Verkehr wird über den Standstreifen geleitet. 2 Kilometer Stau. Die A4 Aachen Richtung Köln ist zwischen Kreuz Köln-West und Köln-Klettenberg wegen Bergungsarbeiten gesperrt. A6 Nürnberg Richtung Heilbronn. Zwischen Kupferzell und Neuenstein läuft eine Unfallaufnahme. Der Verkehr wird über die Raststätte Hohenlohe geleitet. 1 Kilometer Stau. Die A8 Luxemburg Richtung Saarlouis ist zwischen Merzig und Rehlingen nach einem Unfall gesperrt.
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0: Hier ist Pop, eure Abendshow. Am Mittwochabend. Schön, dass ihr da seid. So, ja. Schülertheater. So, ganz offensiv. Benedikt schlägt schon seine Hand so vor die Stirn. Alter. Ich wollte gerade sagen, so, was riecht denn hier so nach Schnaps? Och, es muss ein Maikäfer sein. Hä? Nein, genauer gesagt eine Maikäferin. Ja, Veno lacht schon. Steigen wir ein mit dir, Benedikt Laven, dem Abendshow-Insekt. Was ist da mit den Maikäfern und dem Schnaps? Ich hab's noch nicht ganz wie.
1: Also Maikäfer riechen nach Alkohol. So, ja. Und das kommt sowohl bei den in Deutschland eher im Norden vorkommenden Feldmaikäfern vor, als auch in den eher Nordwesten und Süden lebenden Waldmaikäfern.
0: Ja.
1: Gerade beginnt die Fortpflanzungszeit und jetzt klingelt es wahrscheinlich auch schon ein bisschen bei dir.
0: Nein, müssen die sich? Die müssen ja wohl sich nicht gegenseitig schön trinken. Das ist verwerflich und nicht in Ordnung.
1: Es ist auch eher das Gegenteil.
0: Was ist also, es?
1: Maikäfermännchen können wesentlich besser riechen als Maikäferweibchen.
0: Okay.
1: So, und in der Fortpflanzungsphase sondern Weibchen so ein Pheromon ab.
0: Warte, jetzt mache ich Wissenschaftsmusik.
1: Oh,
0: Pheromon, okay.
1: Also das. In der Fortpflanzungsphase sondern Weibchen ein Pheromon ab, das sich, um sie auf sich aufmerksam zu machen. Das ist so ein alkoholähnlicher Duftstoff, den machen die aus den Blattsäften und der wirkt unwiderstehlich auf Maikäfermännchen.
0: Okay.
1: Und wir Menschen nehmen diesen Geruch aber kaum oder fast gar nicht wahr.
0: Ja?
1: Also deshalb bitte nicht an Maikäfern schnuppern, das
0: Nein?
1: bringt nichts. Wir haben das ausprobiert, das bringt nichts.
0: Auch Maikäfer lutschen bringt auch nichts.
1: Aber
0: auf, es wird ja immer schlimmer. Treffen sich zwei Maikäfer. Wo geht's denn jetzt zur Liebe? Immer dem Kneipengeruch nach. Nein!
2: Drei.
0: Nein!
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0: Farin Urlaub, unseren Racing-Team. Mit dem Song zur Woche, oder? Zu heiß. Hallo Deutschland. Hier ist eure heiße Abendshow. Von Bremen 4, HR3, MDR Jump, NDR 2, SR1 und WDR 2. Produziert für euch. Von SWR 3. Wir bleiben beim Thema Farin Urlaub. Aber diesmal jetzt gleich mit Tuba. Es gibt eine neue Single. Das ist die zweite aus dem Album, das Farin Urlaub im Herbst herausbringen wird. Und diese Single heißt, man könnte so sagen, 999? Ja, aber gleich werdet ihr hören, er singt Nein, Nein, Nein. Das Lustige ist wieder, Zitat von der Plattenfirma, die haben uns wieder einen Zettel beigelegt, das machen die gerne. Nein, Nein, Nein dürfte selbst hartnäckigen Standtänzern einen unwiderstehlichen Bewegungsimpuls vermitteln. Gute Laune ist musikalisches Programm, aufgefahren wird so ziemlich alles, was man gemeinhin mit dem Klang lateinamerikanischer Lebensfreude assoziiert. Salsa-Gitarre, viel zu laute Trommeln, Bläser in allen Tonlagen, überbordender Rummelplatz-Sound und Kokospalmen. Das steht hier wirklich. Die hören wir jetzt an, die Kokospalmen. Fahr in Urlaub. Nein, nein, nein.
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1: Keiner textet wie Farin Urlaub, oder? Nein, nein, nein, nein. Mal in eurer

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5: Es ist 10:30.
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6: In der Nacht ist es locker bewölkt oder sternenklar. Morgen scheint in ganz SWR 3 Land die Sonne. Ein paar Quellwolken entstehen vor allem im Bergland Baden-Württembergs. Die Temperaturen steigen auf 24 Grad in Bad Marienberg und bis 31 Grad in Mülheim.
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7: Vorsicht bitte auf der A3 Würzburg Richtung Frankfurt. Zwischen Würzburg-Kist und Helmstadt liegt ein Reh. Vorsicht bitte auf der A7 Würzburg Richtung Ulm. Zwischen Ahlen-Oberkochen und Heidenheim steht ein defekter LKW. Vorsicht bitte auf der A7 Ulm Richtung Würzburg. Zwischen Gingen-Herbrechtingen und Heidenheim behindert ein defekter LKW den Verkehr. Vorsicht bitte auf der B463 Balingen Richtung Sigmaringen. Zwischen Balingen Süd B27 und Ausfahrt Frommern liegt ein Fuchs. A5 Karlsruhe Richtung Basel. Zwischen Baden-Baden und Aachen West Fahrbahnerneuerung. Die linke Spur ist gesperrt. Es sind nur zwei Spuren frei. Täglich zwischen 19 Uhr und 20 Uhr und Mofrau. Zwischen 5 Uhr und 5.30 Uhr bis 3. Juni. Die B8 Königstein-Frankfurt ist zwischen Eselsheck und Altkönigstraße in Königstein im Taunus nach einem Unfall in beiden Richtungen gesperrt.
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0: Is it you? Is it you? Das ist mein Guilty Pleasure Favorite Song. Ich weiß auch, das hat eine ganze Weile schon. Felix, Jan und Schaus. Es ist so ein bisschen dumpf, aber ich liebe es. Walk with me. So, 22.40 Uhr und 50 Sekunden. Boah, das sieht gut aus auf der Riesenuhr. 22 geteilt durch 40 geteilt durch 50. Das ist heute in dieser Abendshow-Ausgabe die einzig mögliche Zeit für etwas Philosophie mit F. Alles, was den ganzen Tag doof war. Hitze eventuell. Dachgeschoss, Wohnung. Ich sag nur Beispiele. Schieben wir jetzt mal beiseite für eine Minute die kleinen Nickeligkeiten des Tages, oder? Wir haben schon philosophiert über Sachen wie zum Beispiel: Hey, was bleibt von uns beiden übrig, wenn ich mich nach dir verzehre? Warum sind eigentlich in Filmen die Vampire immer glatt rasiert, obwohl die sich im Spiegel ja gar nicht sehen können? Haha, merkt ihr selber, ne? Wenn ich den Kuchen nicht schneide, ist es ja nur ein Stück. Und von einem Stück Kuchen ist ja wohl noch keinem schlecht geworden. Her mit ihm. 899 Trilliarden dieser kleinen Hirnaushänger stehen auch in der Barschschen Philosophiegalerie. Die ist auf popabend.de verlinkt. Heute verkabeln wir unsere Synapsen neu über die absolut wundervoll zoologisch berechtigte Frage von Erik aus Karlsruhe, Erik Gottwald aus Karlsruhe, liebe Grüße. Sind Laufvögel, also so Strauß, Emu, Nandu, in Mecklenburg-Vorpommern, glaube ich, irgendwo da, in Schleswig-Holstein irgendwo, da gibt es Nandus. Das sind die einzigen Nandus in Deutschland. Die sind mal irgendwo, haben die sich verlaufen und dann haben die eine Kolonie gegründet. Nandus, Laufvögel. Sind Laufvögel eigentlich die evolutionäre Antwort auf Vögel mit Flugangst oder Höhenangst? Glaub ja.
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0: Schnell Holly Humberstone. Cool World.

Holly Humberstone in der Abendshow neu gerade. Cruel World. Hier kommt der entspannte Klüsen.

0: 10 vor 11 ist es. Vorsicht bitte im Kreis Rastatt auf der Landstraße zwischen Altschweier und Bühl. Da ist eine ungesicherte Unfallstelle und es sind Personen auf der Fahrbahn.
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0: um 23 Uhr mit Klaus Reginek. Die USA brauchen einer Studie zufolge mindestens 3 Jahre, um die Waffen zu ersetzen, die sie bisher im Irankrieg verschossen haben. Das gelte vor allem für Tomahawk, Marschflugkörper und für Patriot Luftabwehrraketen, schreibt das Zentrum für strategische und internationale Studien in Washington. Durch die aktuell geringeren Bestände bestehe zwar kein militärisches Risiko für die USA, für einen möglichen Konflikt zum Beispiel um Taiwan, gäbe es zurzeit aber ein, so wörtlich, Zeitfenster der Verwundbarkeit. Norwegen will unter den atomaren Schutzschirm Frankreichs. Der norwegische Ministerpräsident Støre ist deshalb nach Paris gereist, um ein entsprechendes Abkommen zu unterschreiben. Grund sind Zweifel, ob die US-Regierung etwa in einem Konflikt mit Russland europäische Länder mit ihren Atomwaffen verteidigen würde. Deshalb hatte Frankreichs Präsident Macron Europa Schutz durch französische Atomwaffen angeboten. Deutsche Sicherheitsbehörden sollen mehr Befugnisse bekommen, um Cyberangriffe auf Unternehmen und Behörden zu stoppen. Das Bundeskabinett hat dazu ein Gesetz auf den Weg gebracht. Neu ist, dass zum Beispiel das Bundeskriminalamt in fremde IT-Systeme eindringen, dort Daten kopieren, löschen und verändern darf. Staatliche Vergeltungsschläge sind aber nicht erlaubt, so Bundesinnenminister Dobrindt. Bei den French Open in Paris hat Tennisprofi Alexander Zverev Runde 3 erreicht. Dem Hamburger gelangen gegen den Tschechen Tomáš Machač unter anderem 19 Asse. Den Tag in Paris fasst ARD-Sportreporter Guido Ringel zusammen.
1: Tomáš Machač aus Tschechien war nur selten ein ebenbürtiger Gegner. Der Hamburger Zverev bestimmte das Match mit überragendem ersten Aufschlag, schnellem Grundlinienspiel und brillanten Passierbällen. 3 schnelle Sätze und Zverev hatte das Weiterkommen unter Dach und Fach. Früher am Tag hatte ja das auch schon Tamara Korpatsch geschafft mit ihrem überraschenden Sieg gegen die favorisierte Chinesin Wang. Von Tränen geschüttelt, ausgeschieden ist dagegen Eva Lys. Sie hatte sich so viel vorgenommen gegen die Rumänin Sirstea, dann aber machte der Rücken zu Schmerzen und dementsprechend eine schnelle Zweisatzniederlage.
0: Nach Kalifornien gehen jetzt 2 weitere US-Bundesstaaten gegen möglichen Ticketwucher bei der Fußball-WM vor. Die Generalstaatsanwaltschaften von New York und New Jersey haben Untersuchungen gegen den Weltfußballverband FIFA angekündigt. Gründe sind unter anderem Berichte von Fans, wonach sie über die Lage ihrer Sitzplätze getäuscht worden sein sollen und deshalb überteuerte Preise zahlen mussten. Das Wetter in Deutschland: nachts locker bewölkt. Die Temperaturen liegen zwischen 16 und 5 Grad. Tagsüber dann wieder viel Sonne, in den Alpen und im Schwarzwald ein paar Quellwolken. Es bleibt aber trocken. Die Höchsttemperaturen steigen auf 15 bis 31 Grad. 23:03 Uhr.
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3: Vorsicht bitte auf der A7 Ulm Richtung Würzburg. Zwischen Gingen-Herbrechtingen und Heidenheim behindert ein defekter LKW den Verkehr. Vorsicht bitte auf der A7 Ulm Richtung Würzburg. Zwischen Rastplatz Herzfeld und Ahlen-Oberkochen steht ein defekter LKW. Vorsicht bitte im Kreis Rastatt. Auf der Landesstraße zwischen Altschweier und Bühl befindet sich eine ungesicherte Unfallstelle und es sind Personen auf der Fahrbahn. Die A3 Köln Richtung Frankfurt ist zwischen Montabaur und Dietz nach einem Unfall gesperrt. Die B8 Königstein Frankfurt ist zwischen Eselsheck und Altkönigstraße in Königstein im Taunus nach einem Unfall in beiden Richtungen gesperrt.
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4: Mit Markus Barsch. Schön, dass ihr da seid. Wir legen los mit Glockenbach und Norma Giamattini. Anthem.
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0: Ratsche in eurer Abendshow. Hallo.
1: Pop ist hier, die gemeinsame Abendshow von Bremen 4, HR3, MDR Jump, NDR 2, SR1 und WDR 2 produziert für euch auch immer mit Aktuellem, was euch interessieren könnte, von SWR 3. 3.000 Euro für Fußball-WM-Tickets findet ihr viel. Die amerikanische Justiz jetzt auch. Die Generalstaatsanwaltschaft prüft dort, ob die FIFA gegen Verbraucherschutzgesetze verstoßen hat und geht jetzt gegen die FIFA vor. Vielleicht habt ihr das in den News gehört. Steffi Linkscheid ist hier aus unserem ARD-Aktuell-Team. Was wissen wir bis jetzt?
2: Es geht beispielsweise darum, dass die Fans Tickets gekauft haben anhand von Stadienplänen. Das kennst du ja, ne? Mhm. Da klickst du so einen Sitz oder so eine Stehplatzkategorie an.
1: Nehme ich.
2: Ne? Super, genau. Dann klickst du, kaufst du und so hatten plötzlich viele Leute jetzt die Wahl. Toll, da will ich hin. Und dann hat die FIFA die Kategorien einfach verändert. Und so hatten dann diese Leute die Wahl, nehme ich jetzt doch einen schlechteren Platz oder zahle ich nochmal was drauf? Und ich sag mal, das Wort Abzocke steht im Raum. Vor allen Dingen, weil die Preise dann durch die sogenannte dynamische Preisgestaltung noch weiter steigen konnten. So nach dem Motto, wenn viele Leute diese eine spezielle Kategorie haben wollen, dann steigen die Ticketpreise einfach nochmal.
1: Wird das für die FIFA denn jetzt richtig unangenehm?
2: Also zumindest peinlich. Vielleicht sogar teuer. Wenn sich dieser Verdacht der Irreführung bestätigt, könnte es empfindliche Strafen oder Auflagen geben, je nachdem, was da rauskommt und wie konkret die Staatsanwaltschaft dann die Vorwürfe auch belegen kann.
1: Wie ist denn die Strategie der FIFA jetzt nach diesen Vorwürfen?
2: Die sagt, die Stadionpläne sind ja nur Orientierungshilfen gewesen, so nach dem Motto, ihr seid doof, es steht doch alles im Kleingedruckten. Finde ich persönlich aber nicht so überzeugend.
1: Tja, FIFA, könnte man jetzt Ehrenleute sagen.

Die B52 ist auch mal wieder gut in eurer Abendshow. Oh, jetzt kommt der coole Seco, Dangerous Lover. Vorsicht bitte erstmal auf der A1 Münster Richtung Osnabrück, zwischen Flughafen Münster, Osnabrück und Ladbergen. Ungesicherte Unfallstelle im Baustellenbereich.

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1: In der Nacht ist es locker bewölkt oder sternenklar. Morgen scheint in ganz SWR 3 Land die Sonne. Ein paar Quellwolken entstehen vor allem im Bergland Baden-Württembergs. Die Temperaturen steigen auf 24 Grad in Bad Marienberg und bis 31 Grad in Mülheim.
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2: Vorsicht bitte auf der A7 Ulm Richtung Würzburg. Zwischen Gingen-Herbrechtingen und Heidenheim behindert ein defekter LKW den Verkehr. Vorsicht bitte auf der B33 Konstanz Richtung Singen. Zwischen Singen-Steißlingen und Kreuz-Hegau befindet sich eine ungesicherte Unfallstelle. Die A3 Köln Richtung Frankfurt ist zwischen Montabaur und Dietz nach einem Unfall gesperrt. Empfohlene Umleitung über Montabaur, Großholbach und Nentershausen. A5 Karlsruhe Richtung Basel zwischen Baden-Baden und Achern-West Fahrbahnerneuerung. Die linke Spur ist gesperrt. Es sind nur zwei Spuren frei, täglich zwischen 19 Uhr und 20 Uhr und Mofrau. Zwischen 5 Uhr und 5.30 Uhr bis 3. Juni. Die B14 Stuttgart Richtung Backnang ist zwischen der B29 und Waiblingen Nordkorb nach einem Unfall gesperrt.
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Hier ist Pop eure Abendshow um 20 vor 12. Jetzt hier bei uns die neue Austis. Aus Island, ne? Austis, die kennen wir von so coolem Elektropop-Kram wie dem hier. Angel Eyes, ne? Oder hier, zusammen mit Purple Disco Machine. Beat of your heart. Oder hier. Flashback, ne? Doch jetzt verändert sich so einiges. Austis sagt, ich kriege ein Baby und dementsprechend wird dieses Popstar-Leben schon bald ganz anders aussehen, als ich mir vorgestellt hatte. Pah. Und das hört man auch in ihrer Musik jetzt. Klanglich gleich ein bisschen anders, ihr werdet es merken. The Art of Letting Go heißt der Song auch noch. Also die Kunst auch mal loszulassen, tschüss, dem alten Bye-bye zu sagen. Und sie sagt auch, ich mache jetzt nur noch das, auf was ich wirklich Bock habe. Zum neuen Song sagt sie zum Beispiel, das ist ein Song, zu dem man die Scheibe runterlässt, auf dem Weg zum Sommerhaus, okay, ins Meer rennt, Händchen hält und nachts ein Feuer macht. Los jetzt. Lagerfeuer an, schwing, schwang, schwang, Schrammelgitarre. Austis, The Art of Letting Go. Ah,

Ist ja schon gleich 12. Was poppt denn hier noch für ein Posting auf? Wie ein Pilz aus dem Boden in unseren Lieblings-Sozialo-Netzwerken. Am Wochenende kann es regnen, ne? Katascha schreibt dazu, ey Leute, dieser Geruch in der Luft, kurz nachdem es an einem heißen Tag geregnet hat, ist einfach entspannender als jedes Luxus-Spa. Okay. Das war Pop, die Abendshow mit Markus Bahr. Schön, dass ihr da wart. Gleich ist Ben Sträuble hier für euch.

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1: Um 0 Uhr mit Cedric Bies. Deutsche Sicherheitsbehörden sollen mehr Befugnisse bekommen, um Cyberangriffe auf Unternehmen und Behörden zu stoppen. Die Voraussetzungen dafür hat die Bundesregierung mit einem neuen Gesetz geschaffen. Das Bundeskriminalamt soll in Zukunft unter anderem IT-Systeme von mutmaßlichen Angreifern stilllegen können. Aus Berlin berichtet Markus Sambale.
2: Neu ist, dass die Sicherheitsbehörden in fremde IT-Systeme eindringen, dort Daten kopieren, löschen und verändern können, um Cyberangriffe zu stoppen und weitere Attacken zu verhindern. Innenminister Dobrindt betont, es gehe um Gefahrenabwehr, nicht um sogenannte Hackbacks. Staatliche Vergeltungsschläge würden durch das Gesetz nicht erlaubt. Kritiker warnen trotzdem, dass bei staatlichen Cyberaktionen auch Unbeteiligte zum Ziel werden können. Denn um Spuren zu verwischen, nutzen Angreifer oft unerkannt fremde IT-Systeme. Die könnten dann beim Zurückschlagen versehentlich getroffen werden.
1: Ein Gericht in Österreich hat einen 24-jährigen Islamisten zu lebenslanger Haft verurteilt. Der Syrer hatte im Februar 2025 in der Stadt Villach mit einem Messer Menschen auf der Straße angegriffen. Dabei war ein 14-Jähriger getötet worden, 5 weitere Menschen wurden schwer verletzt. Der Mann hatte sich in Österreich über Social Media radikalisiert und Verbindungen zum Terrornetzwerk Islamischer Staat aufgebaut. Die Tat hatte er gestanden, aber keine Reue gezeigt. Die spanische Polizei hat wegen Korruptionsvorwürfen die Zentrale der sozialistischen Regierungspartei in Madrid durchsucht. Dabei und bei Razzien in Privatwohnungen haben die Ermittler Unterlagen sichergestellt. Seit einem Jahr läuft das Ermittlungsverfahren gegen 5 ehemalige Parteimitglieder. Spanien-Korrespondent Hans-Günther Kellner berichtet.
3: Der Nationale Gerichtshof hat zwar eine Nachrichtensperre zu dem Fall verhängt. Unter Berufung auf Polizeikreise berichtet die spanische Tageszeitung El País jedoch, es werde vor allem geprüft, ob die sozialistische Partei ein ehemaliges Mitglied dafür bezahlt habe, um Vertreter der Ermittlungsbehörden mit kompromittierenden Veröffentlichungen unter Druck zu setzen. Es handelt sich dabei nur um eines von mehreren Ermittlungsverfahren, die die Partei des Ministerpräsidenten Pedro Sánchez derzeit belasten. Die konservative Opposition, aber auch bisherige Bündnispartner der Regierung, wie die bürgerlichen baskischen Nationalisten, fordern deshalb vorgezogene Neuwahlen noch in diesem Jahr.
1: Der englische Fußballclub Crystal Palace hat zum ersten Mal die Conference League gewonnen. Der Verein von Ex-Bundesliga-Trainer Oliver Glasner hat am Abend Rayo Vallecano aus Madrid mit 1:0 besiegt. Für Glasner der perfekte Abschied, er verlässt Crystal Palace mit dem Ende dieser Saison. Das Wetter: In der Nacht gibt es in Deutschland ein paar lockere Wolken bei Temperaturen zwischen 16 und 5 Grad. Am Tag dann wieder viel Sonne fast überall. An den Alpen und im Schwarzwald entstehen später ein paar Wolken, aber es bleibt trocken. Und es bleibt teilweise noch sehr heiß mit Temperaturen von maximal 15 bis 31 Grad. Die Zeit: Es ist jetzt 0:03 Uhr.
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4: Achtung, bitte auf der A5 Karlsruhe-Basel. Zwischen Karlsruhe Süd und Rastatt Nord werfen Personen Steine auf die Fahrbahn. Vorsicht bitte auf der A5 Basel Richtung Karlsruhe. Zwischen Rastatt Nord und Karlsruhe Süd liegt eine Metallstange. Vorsicht bitte auf der A5 Basel Richtung Karlsruhe. Zwischen Bühl und Baden-Baden steht ein unbeleuchtetes Fahrzeug. Vorsicht bitte auf der A48 Dreieck Vulkaneifel Richtung Koblenz. Zwischen Dreieck Vulkaneifel und Ulmen liegt ein Tier. Vorsicht bitte auf der A98 Weil am Rheinschaffhausen. Zwischen Eimeldingen und Kandern fährt ein Fahrradfahrer. Die A3 Köln Richtung Frankfurt ist zwischen Montabaur und Dietz nach einem Unfall gesperrt. Empfohlene Umleitung über Montabaur, Großholbach und Nentershausen.
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5: Mit Ben Sträuble. So, haben wir uns wieder klar gemacht. Mein zweites Ich und ich selbst, wir sind zumindest einigermaßen vorbereitet für die nächsten 5 Stunden und ich freue mich, dass ihr mit dabei seid.
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Hey, Carrie Hilton, Pretty Girl Rock. Hier ist die Pop-Nachtzimmer, alle wieder zusammen. Ich zähle mal durch, da hinten letzte Reihe auch da, wunderbar. Heute ist der 28. Mai, da ist irgendein Geburtstag, den ich im Kopf habe, wo ich an jemanden denken muss. Ich weiß, es ist 28. Mai war das, aber es fällt mir wahrscheinlich noch in den kommenden 5 Stunden ein. Ich habe ja noch ein bisschen Zeit. Dann ist es schwierig, dann denkt man, man hat es abgehakt, wenn man dann einschläft und möchte tagsüber nochmal gratulieren, dann ist es weg. Heute ist internationaler Weltspieltag. Das ist sehr wichtig, dass Menschen immer wieder mal ans Spielen erinnert werden, spielerisch auch durchs Leben gehen. Das sagen auch führende Psychologen. Ich weiß nicht, was ihr für Lieblingsspiele habt. Ich habe mal so ein paar Extremsportarten rausgesucht, die mit Spielen zu tun haben. Also da kann man auch Sport und Spiel zusammen verbinden. Schachboxen wusste ich zum Beispiel auch gar nicht so, dass es das gibt. Schachboxen ist ein Hybrid-Wettkampf. Da spielt man Schach und boxt gleichzeitig. Kann ich mir gut vorstellen, da bekommt auch den Bauern schlagen nochmal eine ganz neue Bedeutung. Muss ich mal gucken, ob man das im Westerwald nicht spielen kann. Ne? Da gibt es da doch einiges, was man da treffen könnte. Oder Extreme Ironing, das ist auch toll. Es hat also logischerweise, wie der Begriff schon sagt, mit Bügeln zu tun. Das ist Extremsport und Haushaltsführung, die man da vereint. Also Kleidungsstücke bügeln an unmöglichen Orten. Das kann man dann machen beim Fallschirmsprung zum Beispiel oder Bügeln auf dem Meeresgrund wird tatsächlich gemacht. Also ich bringe meine Bügelwäsche nach wie vor gerne in die Reinigung. Das hat aber nur damit zu tun, weil ich auf dem Meeresgrund keine 230-Volt-Steckdose gefunden habe. Und so richtig so nach Haifischen.

Rebellion, es ist 0.14 Uhr. Vorsicht in beiden Richtungen auf der A255, Zweig Hamburg-Veddel, zwischen Hamburg-Veddel und Dreieck Norderelbe. Da laufen Hunde auf der Fahrbahn, bitte aufpassen. Dies ist der neue Hit von Olivia Rodrigo in der Popnacht, Drop Dead.

Sorry an alle Meldungen an Falschfahrer auf der A602. Longisch-Trier zwischen Dreieck-Moseltal und Trier-Ehrang kommt ein Fahrzeug entgegen. Ein Falschfahrer, bitte äußerst rechts fahren, nicht überholen. Wir melden uns, wenn die Gefahr vorüber ist. Auf der A602 Longisch-Trier zwischen Dreieck-Moseltal und Trier-Ehrang ist ein Falschfahrer unterwegs in beiden Richtungen. Bitte aufpassen.

Dead ist der neue Hit von Olivia Rodrigo, den wir gerade gehört haben hier in der Popnacht. Noch was Kultisches, nur klar. You Two, Sweetest Thing. Und danach geht's um ein Geburtstagskind, eine großartige Sängerin, die heute Geburtstag feiert.

0: Sweetest Thing. Hier ist die Popnacht.
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0: Eine Künstlerin hat heute Geburtstag, die jetzt hier mit einem Hit vor sich hin leiert. Wer ist das?

0.27 Uhr noch zwei Gefahrenstellen. Ihr passt bitte auf. Auf der A4 Kirchhammer Dreieck in Richtung Erfurt, da liegt ein Reh auf der Fahrbahn zwischen Wildeck, Hönebach und Obersuhl. Und ein liegen gebliebenes Fahrzeug, sogar mehrere Fahrzeuge liegen auf der A5 Basel in Richtung Karlsruhe, zwischen Karlsruhe Süd und Ettlingen. Da auch vorsichtig fahren, hier ist die Popnacht.

0: 0:30
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6: In der Nacht ist es locker bewölkt oder sternenklar. Die Tiefstwerte liegen zwischen 16 und 8 Grad. Tagsüber scheint in ganz SWR3 Land die Sonne. Ein paar Quellwolken entstehen vor allem im Bergland Baden-Württembergs. Es weht schwacher Wind aus nördlichen Richtungen. Die Temperaturen steigen auf 24 Grad in Hachenburg und bis 31 Grad in Heitersheim.
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7: Vorsicht bitte auf der A1 Köln Richtung Euskirchen. Zwischen Köln-Bocklemünd und Tunnel-Löwenich liegt ein Kennzeichen. Entwarnung auf der A602 Longich-Trier. Kein Falschfahrer mehr zwischen Dreieck Moseltal und Trier-Ehrang. Vorsicht bitte auf der B33 Konstanz Richtung Singen. Zwischen Allensbach-Ost und Allensbach-West Makelfingen liegt ein Tier. Die A3 Köln Richtung Frankfurt ist zwischen Montabaur und Dietz nach einem Unfall gesperrt. Empfohlene Umleitung über Montabaur, Großholbach und Nentershausen.
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8: Und noch die am meisten unterschätzte Höchsttemperatur. Heute in Deutschland, in Wiesmoor, in Ostfriesland, werden es 22 Grad höchstens werden. Können auch 23 werden, dann gerne beschweren. Hier ist die Popnacht. Ich bin Ben Streudel.

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2: Eine Künstlerin, die heute Geburtstag feiert. Wer ist denn das hier? Oh, Mann. Dieter aus Mühlheim an der Ruhr. Guten Morgen, Dieter.
3: Guten Morgen.
2: Du hast eine Lösung. Und?
3: Kelly Minogue.
2: Kelly oder Kylie?
3: Kylie Minogue.
2: Aha, ja, ja, ja, ja. Es ist Kylie Minogue. Die Kelly Minogue kenne ich noch nicht, aber vielleicht wird die noch geboren und dann erkennst du sie auch. Ne? Sehr fein, bekommst das erste Pop-Nacht-Package und du bist in einem Chemiewerk, fährst du gerade ein bisschen Streife und guckst, ob alles in Ordnung ist, ne? Dass nichts irgendwo austritt. Und ist alles in Ordnung?
3: Bis jetzt ja, Gott sei Dank.
2: Sonst würden wir nicht so locker telefonieren hier. Ne? Du bist dann mit deinen Gedanken schon auf deinem Campingplatz. Wo ist denn dein Lieblingscampingplatz als Camper?
3: Riesmeer.
2: Riesmeer. Meer ist ein Ortsteil von Ries, ne?
3: Ja, Meer ist ein Ortsteil von Ries.
2: Ist da nicht ein Baggersee oder sowas in der Nähe? Dann?
3: Ja, es sind so Rheinarme und Baggerseen, die da in der Nähe sind.
2: Und wo ist dein Platz?
3: Meiner ist direkt im Meer.
2: Im Meer?
3: Und der ist, ja, in den Ortsteil Meer ja, eben. Und ja.
2: Okay.
3: Dann ist in der Nähe von dem See auch, aber ich muss noch ein paar Meter laufen.
2: Okay, wie oft bist du denn da?
3: Jeden Monat auf alle Fälle einmal ein langes Wochenende und in den Ferien auch mal dann länger.
2: Ist es ein Zelt oder hast du einen Campingwagen?
3: Nee, ich habe einen richtigen Wohnwagen mit Vorzelt.
2: Super. Und Fahne dran? Von welchem Verein?
3: Der Verein, wie der heißt, Campingplatz am Bohnekamp.
2: Nein, ich habe wieder vielleicht einen Fußballverein fahren oder sowas.
3: Aber wenn dann S04.
2: Ja, gut, aber da hängt noch nichts. Kann ja noch kommen, ne? Dass man sich nicht mit dem Nachbarn verfeindet, der vielleicht Borussia Dortmund-Fan ist. So, dann,
3: das ist meine Tochter, wir können uns nicht verfeinden.
2: So, machst du denn alleine dort immer Urlaub am Campingplatz? Oder?
3: Nein, Familie.
2: Man trifft sich da und unterhält sich und beseitigt den Unrat, den Geistigen, der sich so angesammelt hat, dann die 3 Wochen vorher.
3: Manchmal ja.
2: So, also mein lieber Dieter, komm gut an und hab vor allen Dingen weiter eine ruhige Nacht da in deinem Chemiewerk. Ich schicke dir was zu, ja? Bis bald.
3: Du hast die Adresse, Bob.
2: Ciao.

Was Kultisches um 0.47 Uhr. Passt ihr bitte aber auch auf der A24 Hamburg in Richtung Berlin. Da steht ein defekter PKW auf der Fahrbahn zwischen Hamburg, Horn und Jenfeld.

hier ist die Popnacht. So, wir haben ein Geburtstagskind. Happy Birthday. Happy Birthday, lieber Ronald. Happy Birthday to you. Ronald in Wetzlar feiert den 29. Geburtstag und in seiner neuen Wohnung, die neue Wohnung ist aber schon ein bisschen älter, und den Geburtstag verbringt er damit, dass er die Dusche repariert. Okay, na dann hoffe ich mal, dass wieder was aus dem Duschschlauch kommt. Am besten natürlich Shampoos. Ja, wenn man schon Geburtstag feiert, vielleicht gibt es ja so einen Adapter, den man auf eine Champagnerflasche draufschrauben kann, so einen Gardena-Anschluss, dann direkt einen Duschschlauch dran und dann schütteln und dann lässt man sich eben damit zivilisiert und gepflegt abduschen. Nicht so aus der Flasche raus. Wer macht denn sowas, ja? So einen Adapter könnte man doch mal erfinden. Also dann feier schön, mein lieber Ronald, in Wetzlar im Hessischen. Einen Song von Linkin Park würde er gerne hören, egal welcher. Ich habe mich mal für Lost entschieden und den mache ich jetzt ein bisschen lauter. Hier ist die Popnacht. Das

Rondons. Es ist jetzt 0.56 Uhr. Auf der A1 passt er bitte auf Hamburg in Richtung Bremen zwischen Posthausen und Euthen. Ein Unfall ist dort passiert, die Unfallstelle nicht gesichert.

0: Um 1 Uhr mit Cedric Bies. Die Videoplattform YouTube will in Zukunft KI-generierte Inhalte automatisch kennzeichnen. Bisher waren die Urheber selbst dafür verantwortlich anzugeben, ob sie künstliche Intelligenz eingesetzt haben. Details dazu von Steffi Linkscheid.
1: Die Zahl täuschend echt aussehender KI-Videos habe stark zugenommen. Es sei immer schwieriger, KI-Inhalte von menschlich produzierten Werken zu unterscheiden. Deswegen will YouTube nun selbst aktiv werden. Das Unternehmen lässt seine Systeme künftig Videos erkennen, die mit fotorealistischer KI erstellt sind. In solchen Fällen blendet die Online-Plattform automatisch ein KI-Label ein. Nutzerinnen und Nutzer, die versehentlich einen KI-Stempel bekommen, können das anfechten und ändern lassen. Der Empfehlungslogarithmus von YouTube bleibt von dem KI-Label unbeeinflusst, sagt das Unternehmen.
0: Deutsche Sicherheitsbehörden sollen mehr Befugnisse bekommen, um Cyberangriffe auf Unternehmen und Behörden zu stoppen. Die Bundesregierung hat dazu ein Gesetz auf den Weg gebracht. Neu ist zum Beispiel, dass das Bundeskriminalamt in fremde IT-Systeme eindringen, dort Daten kopieren, löschen und verändern darf. Norwegen kommt unter den atomaren Schutzschirm von Frankreich. Das haben beide Länder bei einem Besuch von Norwegens Ministerpräsident Støre in Paris vereinbart. Hintergrund sind Zweifel, dass die USA europäische Länder im Fall eines Angriffs mit ihren Atomwaffen verteidigen würden. Frankreichs Präsident Macron hatte deshalb einen Ausbau von Frankreichs atomarer Abschreckung angekündigt. Neben Norwegen beteiligen sich unter anderem auch Deutschland, Polen und Schweden daran. Iran kann nicht damit rechnen, dass die USA Sanktionen gegen das Land lockern. Das hat US-Präsident Trump klargestellt. Er hat bei einer Kabinettssitzung im Weißen Haus gesagt, sein Land biete Iran in den Verhandlungen über ein Ende des Kriegs nicht den Wegfall von Sanktionen an. Dazu gehören zum Beispiel Einschränkungen beim Rohölverkauf. Bei den French Open in Paris hat Tennisprofi Alexander Zverev Runde 3 erreicht. Gegen den Tschechen Tomáš Macháč hat der Hamburger unter anderem 19 Asse geschlagen. Sportreporter Guido Ringel berichtet.
2: Tomáš Macháč aus Tschechien war nur selten ein ebenbürtiger Gegner. Der Hamburger Zverev bestimmte das Match mit überragendem ersten Aufschlag, schnellem Grundlinienspiel und brillanten Passierbällen. 3 schnelle Sätze und Zverev hatte das Weiterkommen unter Dach und Fach. Früher am Tag hatte ja das auch schon Tamara Korpatsch geschafft mit ihrem überraschenden Sieg gegen die favorisierte Chinesin Wang. Von Tränen geschüttelt, ausgeschieden ist dagegen Eva Lys. Sie hatte sich so viel vorgenommen gegen die Rumänin Sirstea, dann aber machte der Rücken zu Schmerzen und dementsprechend eine schnelle Zweisatzniederlage.
0: Das Wetter. In der Nacht gibt es in Deutschland ein paar lockere Wolken bei Temperaturen zwischen 16 und 5 Grad. Am Tag dann wieder viel Sonne fast überall. An den Alpen und im Schwarzwald entstehen später ein paar lockere Wolken, aber es bleibt trocken. Bei Temperaturen von maximal 15 bis 31 Grad. Die Zeit, es ist 1.03 Uhr.
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4: Vorsicht bitte auf der A5 Karlsruhe Richtung Basel. Zwischen Achern und Appenweier liegt ein Tier. Vorsicht bitte auf der A6 Saarbrücken Richtung Kaiserslautern. Zwischen Grumbachtalbrücke und St. Ingbert West behindert eine Unfallstelle den Verkehr. Die A3 Köln Richtung Frankfurt ist zwischen Montabaur und Dietz nach einem Unfall gesperrt. Empfohlene Umleitung über Montabaur, Großholbach und Nentershausen. Die A81 Singen Richtung Stuttgart ist zwischen Sindelfingen Ost und Kreuz Stuttgart nach einem Unfall gesperrt.
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5: mit Ben Sträubel. Und dann wollen wir uns gleich mal wieder ein bisschen lauter gestalten. Also ihr macht die Vorschläge für einen lauten Song. Das heißt, der Lenkradklopfer ist ja der lauteste Hit dieser Show. Und das ist eine Energieregel für die Ohren. Alle, die unterwegs sind mit einem Lenkrad vor sich, hinter sich, über sich, unter sich, die dürfen sich jetzt was wünschen. Einen Hit. Und Deutschland entscheidet darüber, welchen Hit wir dann lauter spielen. 07221 2011 erstmal bemühen, 07221 2011 diese Ziffernfolge ins Smartphone tippen und dann sage ich freundlich Hallo.
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0: immer wieder eine Hymne. Alicia Keys und Empire State of Mind in der Popnacht.
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0: Jetzt wird's laut. Vorschläge kommen von Moni und Wolfgang. Moni aus Holzwickede, guten Morgen.
2: Ja, hi, moin.
0: Und du hast hoffentlich eine angenehme Schicht gehabt im Krankenhaus.
2: Ja, war stressig, aber letztendlich okay.
0: Was ist das Erste, was du machst, wenn du nach Hause kommst nach so einer Schicht?
2: Eine Zigarette rauchen.
0: Ja, Kühlschrank auf oder hinlegen oder Strümpfe runter oder keine Ahnung.
2: Umziehen, ja, ohne Frage, ja. Genau, umziehen, bequem machen.
0: Und schmeißt du auch die Klamotten dann überall in der Wohnung hin? Ich mache das immer so, wenn ich alleine bin, dann schmeiße ich immer erstmal, vorne erstmal die Schuhe in irgendeine Ecke und so, dann verteilt sich das dann, bis man mich findet am anderen
2: Ende. Nee, ganz verteilen nicht, aber man hat eben so seine Ecken.
0: Natürlich. So, du hast dir ausgesucht einen Hit von Tom Jones mit den Cardigans, Burning Down the House. Vorschlag Nummer 1. Tom Jones.
2: Ja, darf er voten, bitte.
0: Da macht man nichts falsch, ne? Der darf auch die Wohnung ein bisschen in Unruhe bringen.
2: Genau.
0: Wenn der an der Tür klingelt. Da ist aber noch Wolfgang aus Winterberg. Guten Morgen.
3: Hallo.
0: Wolfgang macht es auch richtig im Leben. Der arbeitet mal so 2 Wochen und dann macht er sich ab auf die Kanarischen Inseln. Ne?
3: So ist der Plan.
0: Du kommst jetzt gerade aus Gran Canaria. Wie war dein Urlaub?
3: Sehr schön, sehr warm.
0: Ja.
3: Gute Leute im Hotel, Top-Hotel.
0: Ist es da wärmer als hier jetzt? Eigentlich hat es doch so immer 28 Grad, haben es doch in Deutschland wärmer gehabt.
3: Es war ungefähr gleich. Wir hatten 2, 3 Tage mit über 30 Grad, einen Tag gewölbt.
0: Da konntest du gar keine Neid-Postkarten verschicken, keine virtuellen, ne?
3: Hab ich mir gespart.
0: Das kam und umgekehrt kamen dann die WhatsApps aus Deutschland. Wir haben aber hier 34, so, jetzt bist du dran. So, Wolfgang, du hast dir ausgesucht von Rainbow, Since You've Been Gone.

0: Das sind zwei ordentliche, laute Songs. Da entscheidet ihr in Deutschland, welchen Titel soll man lauter spielen als alle anderen Hits. Moni hätte gerne gehört Tom Jones' Burning Down the House oder vielleicht dann doch eher Rainbow Since You've Been Gone. 07221 2011. Wolfgang und Moni, danke für die Vorschläge. Gute Nacht.
1: Gerne.
0: Tschüss.

Jackson und der neue Hit von Charlotte Cardin. Die kommt aus Montreal in Kanada. Neuer Hit Charlotte Cardin in der Popnacht. The Way We Touch.

0: Hit von Charlotte Cardin, The Way We Touch in der Popnacht.
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0: Moni aus Holzwickede, die ist von der Arbeit nach Hause gekommen, aus dem Krankenhaus und hätte gern gehört von Tom Jones seine Version von Burning Down the House, zusammen mit den Cardigans. Und Wolfgang aus Winterberg, Rainbow Since You've Been Gone. Jetzt steht's 50-50. Wir benötigen das Zünglein an der Waage. Also 07221 2011. Wer hier durchkommt und eine schnelle WhatsApp schickt, der bestimmt's. Hallo, hier ist die Popnacht. Wer ist da?
2: Gemäue, der Marc aus Dortmund am Telefon ab
0: Arrigo. Marc, wunderbar. Was würdest du denn gerne hören? Du entscheidest das jetzt. Du bist hier eine wichtige Person.
2: Ich bin natürlich für die hübsche Krankenschwester Moni und den Tiger Tom Jones.
0: Tom Jones!

Es ist jetzt 1.28 Uhr. Gefahrenstelle von der A14. Da steht ein Fahrzeug ohne Licht. A14 Leipzig in Richtung Halle zwischen Schkeuditzer Kreuz und Gröbers. Und Gegenstände liegen auf der A5 Kassel in Richtung Frankfurt zwischen Homberg-Ohm und Grünberg. Habt ihr noch was gesehen, das nicht auf die Straße gehört? Dann WhatsApp 07 221 20.

0: 1.31 Uhr.
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2: In der Nacht ist es locker bewölkt oder sternenklar. Die Tiefstwerte liegen zwischen 16 und 8 Grad. Tagsüber scheint in ganz SWR Dreiland die Sonne. Ein paar Quellwolken entstehen vor allem im Bergland Baden-Württembergs. Es weht schwacher Wind aus nördlichen Richtungen. Die Temperaturen steigen auf 24 Grad in Hachenburg und bis 31 Grad in Heitersheim.
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3: Vorsicht bitte auf der A6 Nürnberg Richtung Heilbronn. Zwischen Kupferzell und Neuenstein steht ein defektes Fahrzeug. Die A3 Köln Richtung Frankfurt ist zwischen Montabaur und Dietz nach einem Unfall gesperrt. Empfohlene Umleitung über Montabaur, Groß-Holbach und Nentershausen. A5 Karlsruhe Richtung Basel zwischen Baden-Baden und Achern-West Fahrbahnerneuerung. Die linke Spur ist gesperrt. Es sind nur 2 Spuren frei, täglich zwischen 19 Uhr und 20 Uhr und Mofrau. Zwischen 5 Uhr und 5.30 Uhr bis 3. Juni.
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4: Und die am meisten unterschätzte Höchsttemperatur heute in Alt-Seehagen in Mecklenburg-Vorpommern. Da werden sie bestenfalls 20 Grad. Hier ist die Popnacht. Ich bin Ben Sträubel.

Auch das leichte Gepäck kann man noch zurücklassen, weil es wird jetzt lustig werden, da kann man doch nichts mehr tragen, weil man die Hände benötigt, um sich die Tränchen, die über die zarten Wangen kullern, abzuwischen. Also ich hoffe mal, dass es so ausgeht. Ansonsten bekommt ihr ja bei mir Geld zurück, wenn es nicht lustig wird in unserer Comedy. Özcan Kosa, der kommt aus Stuttgart und ist, man kann schon sagen, in Deutschland ziemlich etabliert, viel unterwegs, aber selten an bestimmten Orten, wo er sich aber auch mal hingetraut hat, nämlich ins Gefängnis. Und er hatte einen Live-Auftritt im Gefängnis. Wie ist denn das gewesen? Das wird auf jeden Fall auch ganz lustig sein, dann gleich in 3 Minuten nach One Republic.

0: Der neue Hit von One Republic ist das Need Your Love. 1.44 Uhr auf der Landesstraße im Kreis Reutlingen liegt ein Reh zwischen Fullingen und Reutlingen. Da bitte aufpassen, ein Reh auf der Fahrbahn. Jetzt gehen wir in den Knast mit Özcan Kosa.
1: Justizvollzugsanstalt Heilbronn. Ein Kumpel von mir ist Wärter, hat gemeint, Özcan Bruder, kannst du dir vorstellen, bei uns im Gefängnis eine Show zu machen für die Insassen? Ich so, natürlich, Bruder. Ich wusste ja, dass ich ins Gefängnis reingehe, aber wieder raus darf. So Kanaken Real Life Monopoly, weißt du? Und ich hatte Höhenflug, Justizvollzugsanstalt Heilbronn, meine Plakate hingen Özcan Kosa live links und rechts. Und ich hatte so Höhenflug, bin so vorgelaufen. Und die Polizisten waren draußen mit Maschinengewehr. Und dann sagte eine so, wo wollen Sie hin? Ich so, Entschuldigung, ich habe einen Auftritt. Der so, geh durch den Sicherheitsbereich. Obwohl ich auf dem Plakat bin, der so, verpiss dich. Ich so, okay, Entschuldigung. Ich gehe durch diesen Metalldetektor, auf einmal macht so, dit. Ein Polizist, kommen Sie mit. Ich so, wohin? Rein jetzt! Dann hat er in so einen Raum zugemacht, der so, ausziehen. Ich zieh mich aus, bis auf Boxershorts, er so komplett. Ich so, Moruk, mach wenigstens Musik an, Lamm, was ist los mit dir? Und auf einmal zieht der Polizist so einen Gummihandschuh an. Und ich so, ja, jetzt. Dann hat er gesagt, nicht nur Sie machen Witze. Ich mach doch jetzt nicht den Finger in den Arsch. Das macht der Kollege.
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Und why. Und Shawn Mendes, es ist jetzt 1.51 Uhr, bevor ein neuer Hit hier folgt in die Ohren von David Guetta und Jennifer Lopez. Noch eine Gefahrenstelle von der A23 Heide in Richtung Hamburg. Da liegt ein Metallrohr auf der Fahrbahn zwischen Tornesch und Pinneberg Nord. Und da ist er schon, der wilde Mann an der Orgel. David Guetta und Jennifer Lopez, Save Me Tonight, neu in der Popnacht.

0: Save Me Tonight, David Guetta und Jennifer Lopez, neuer Hit in der Popnacht. Jürgen aus Friedrichshafen, unser Nachtstar, der übt gerade an einem Song hier. Hat schon mal einen kleinen Fetzen geschickt von Foreigner. I wanna know what love is.
1: In I better read between the lines.
0: Ah.
1: In case I need when it's older.
0: Hat auf jeden Fall in sein Studio und die Technik investiert. Vielleicht verbessert sich das noch ein bisschen. Wir hören also, wenn das Lied fertig ist, I wanna know what love is. Dann hören wir es uns an hier in der Popnacht.

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1: Um 2 Uhr mit Cedric Bies. Israel hat den Südlibanon zur Kampfzone erklärt. Die Angriffe zwischen der israelischen Armee und der pro-iranischen Hisbollah-Miliz werden immer stärker, obwohl seit April eigentlich eine Waffenruhe gilt. Nina Amin berichtet.
2: In der Hafenstadt Tyros verließen die Menschen in Panik die Stadt. Bewohner südlich des Sahrani-Flusses wurden von Israels Militär aufgefordert, ihre Dörfer zu verlassen und in Richtung Norden zu gehen. Ein Militärsprecher teilte auf der Plattform X auf Arabisch mit, man werde mit äußerster Härte gegen die Hisbollah-Miliz vorgehen. Nach israelischen Medienberichten soll die Hisbollah inzwischen sogenannte Glasfaserdrohnen einsetzen, um Ziele in Nordisrael zu attackieren. Diese gelten als schwer zu stoppen und können weiter entfernte Ziele erreichen. Libanons Behörden meldeten am Mittwoch mehr als 50 Tote und mehr als 100 Verletzte durch israelische Angriffe, darunter auch Kinder.
1: Dem Ebola-Patienten, der in der Berliner Charité behandelt wird, geht es besser. Die Ärzte sagen, dass er relativ stabil ist. Die Viruskonzentration sei gesunken und er habe fast wieder normale Laborwerte. Wann genau der US-Amerikaner entlassen werden kann, ist aber noch unklar. Auch seine Frau und 4 Kinder sind in der Charité in Quarantäne. Patienten müssen mindestens 72 Stunden symptomfrei sein und 2 negative Tests innerhalb von 48 Stunden vorweisen, um entlassen zu werden. Die Videoplattform YouTube will Inhalte, die mit KI erstellt wurden, in Zukunft automatisch kennzeichnen. Das hat das Unternehmen online angekündigt. Grund ist, dass es inzwischen deutlich mehr KI-Inhalte gibt. Bis jetzt mussten die Video-Creator selbst angeben, ob sie bei der Erstellung des Videos KI verwendet haben oder nicht. Userinnen und User sollen die Möglichkeit haben, falsch erkannte KI-Kennzeichnungen wieder entfernen zu lassen. Außerdem soll die Kennzeichnung keinen Einfluss auf den Empfehlungsalgorithmus der Plattform haben. Kurz vor der Fußball-Weltmeisterschaft klagen die US-Bundesstaaten New York und New Jersey gegen den Fußball-Weltverband FIFA. Grund sind die überteuerten Tickets für die WM-Spiele. Martin Ganselmeier berichtet aus den USA.
3: Hintergrund sind Beschwerden von Fans und Medienberichte, die seit Wochen für Ärger in den USA sorgen. Die günstigsten Vorrundentickets, die zwischen 300 und 600 Dollar kosten, waren schnell vergeben. Mittlerweile kostet ein Ticket mehr als 1000 Dollar. Für Halbfinalspiele und das Endspiel muss man mehrere 1000 Dollar zahlen. Noch umstrittener ist die Ticketvergabe. Die FIFA hat zunächst keine konkreten Sitzplätze verkauft, sondern nur Tickets für bestimmte Kategorien. Mit wachsender Nachfrage wurden neue, noch teurere Kategorien angeboten, was dazu führte, dass Ticketinhaber in weniger attraktive Kategorien verschoben wurden.
1: Das Wetter. In der Nacht gibt es in Deutschland ein paar lockere Wolken bei Temperaturen zwischen 16 und 5 Grad. Am Tag dann wieder viel Sonne fast überall. An den Alpen und im Schwarzwald gibt es ein paar Wolken. Dazu wird es wieder insgesamt sehr heiß mit 15 bis maximal 31 Grad. Es ist 2.03 Uhr.
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4: Vorsicht bitte im Kreis Reutlingen auf der Landesstraße. Zwischen Pfullingen und Reutlingen liegt ein Reh. Die A3 Köln Richtung Frankfurt ist zwischen Montabaur und Dietz nach einem Unfall bis 2.30 Uhr gesperrt. Empfohlene Umleitung über Montabaur, Großholbach und Nentershausen. A5 Karlsruhe Richtung Basel zwischen Achern und Offenburg. Fahrbahnerneuerung, die linke Spur ist gesperrt. Es sind nur 2 Spuren frei. Mofrau zwischen 5 Uhr und 5.30 Uhr und täglich zwischen 19 Uhr und 20 Uhr bis 3. Juni.
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5: Mit Ben Sträubel und dem PPPPP. Das ist das fantastisch polierte Popnacht-Package. Und das haben wir hier noch neben meinem zweiten Ich liegen. Da ist noch ein Schuh drauf, aber da wird auch ein Schuh draus, wenn ihr nämlich hier euch meldet unter 07221 2011 und mitspielen möchtet. Wir spielen in wenigen Minuten um dieses Popnacht-Package. Wer möchte es denn zu Hause haben? Ist irgendwo auf einen Thron stellen, anhimmeln oder so. Es ist ein Hauch von einer guten Aura wie ein Buddha oder sowas, ja. 07221 2011, wer mitspielen möchte.
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